0: Chemiewaffenlaboren einzudringen, um diese zu sabotieren. Innenminister Dobrindt sagte, man entwickle die deutschen Nachrichtendienste hin zu echten Geheimdiensten.
1: Neue parlamentarische Geschäftsführerin der Unionsfraktion soll offenbar die Abgeordnete Catarina dos Santos Vins werden. Mehrere Medien berichten, Fraktionschef Frey habe die 32-jährige Juristin vorgeschlagen. Sie hat ihren Wahlkreis in Aachen und gehört dem Bundestag seit 2021 an. Der Posten ist vakant, weil der bisherige Inhaber Steffen Bilger neuer Verkehrsminister geworden ist. Der parlamentarische Geschäftsführer hat eine wichtige Funktion in der Fraktion. Der Deutsche Städte- und Gemeindebund fordert mehr Hitzeschutz für Krankenhäuser und Pflegeheime. Präsident Spiegler sagte der Rheinischen Post, Kliniken bräuchten Klimaanlagen für Patienten, aber auch für das Personal. Dafür seien Investitionen von mindestens 20 Milliarden Euro nötig. Auch Alten- und Pflegeheime müssten besser an die zunehmende Hitze angepasst werden, so Spiegler. Der Deutsche Wetterdienst erwartet heute und morgen eine neue kurze Hitzewelle. Das waren die Nachrichten. Das Wetter in Deutschland. Überall trocken bei Tiefstwerten von 18 bis 8 Grad. Am Tage sonnig und trocken bei 27 Grad in der Uckermark und bis 37 Grad am Oberrhein, an der Ostsee etwas kühler. Am Freitag heiter, später im Westen leichte Schauer oder Gewitter bei 27 bis 39 Grad. Am Samstag wieder viel Sonne, von Westen her Schauer oder Gewitter, 21 bis 38 Grad. Es ist 2.03 Uhr.
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3: Am Mikrofon begrüßt Sie sehr herzlich Benjamin Day. Los geht es mit einem der bekanntesten Werke von Philipp Glass, seinem Konzert für Violine und Orchester. Die Wiener Philharmoniker unter Christoph von Dohnányi, der Solist ist Gidon Kremer.

Das Concerto for Violin and Orchestra von Philip Glass, präsentiert von Gidon Kremer und den Wiener Philharmonikern unter Christoph von Dohnányi. Von Philip Glass Minimal Music geht es zurück ins frühe 18. Jahrhundert zu Kammermusik von François Couperin. Sein 9. Konzert trägt den Namen Ritratto dell'amore, ein Porträt der Liebe, gezeichnet in 8 kleinen Charakterstücken. Vom Charme über die Lebhaftigkeit bis zum rätselhaften Je ne sais quoi. Christophe Fossé leitet L'Étalon Lyrique.

François Couperin's 9e concert intitulé Ritratto dell'amore, les talents lyriques unter Christophe Rousset. Vom barocken Paris ins romantische 19. Jahrhundert kommen wir zu Jakob Rosenhain. Der war zu Lebzeiten ein hochgeschätzter Pianist und Komponist. Heute ist er eine kleine Entdeckung in unserem ARD-Nachtkonzert. Wiedergefunden hat sein Klavierkonzert in D-Moll Opus 73 das Tasmanian Symphony Orchestra unter Howard Shelley, der auch Klavier spielt.

Das Tasmanian Symphony Orchestra und Howard Shelley als Dirigent und Pianist mit einem Klavierkonzert von Jakob Rosenhain. Vom romantischen Konzert geht es jetzt in den französischen Impressionismus zu einem wohlbekannten Namen. Die Sonate Lesure 137 gehört zu Claude Debussys späten Kammermusikwerken. Sie war Teil eines geplanten Zyklus von 6 Sonaten, von denen er nur 3 vollenden konnte. Flöte, Viola und Harfe bilden eine seltene Trio-Kombination, die aber umso besser in unser ARD-Nachtkonzert passt. Für Sie Magali Monnier, Antoine Tamestit und Xavier Demestre.

Magali Monnier Flöte, Antoine Tamestit Viola und Xavier de Maistre Harfe mit Claude Debussys Sonate in F-Dur. Eine Aufnahme vom Juni 2017 aus dem Amphitheatre de la Cité de la Musique in Paris. Kurz nach 3:30 ist es, Sie hören das ARD-Nachtkonzert, präsentiert von BR Klassik, dem Klassikportal des Bayerischen Rundfunks. Wo wir jetzt noch eine Schostakowitsch-Orchestersuite auf dem Programm haben, mit einer Sammlung von Ballett-, Zwischenakt- und Filmmusikstücken. Das Werk wurde lange Zeit fälschlich als Jazz-Suite Nummer 2 gehandelt. Die eigentliche Jazz-Suite Nummer 2 ist jedoch ein dreisätziges Werk von 1938. Hier finden wir Marsch, Tänze, Polka und Walzer. Präsentiert vom Rundfunk-Sinfonieorchester Berlin unter Stephen Sloan.

Das Rundfunksinfonieorchester Berlin unter Stephen Sloan mit Dmitri Schostakowitschs Suite for Variety Stage Orchestra. Nach diesem spektakulären Schluss kommen wir auf 4 Uhr zu noch einmal zur Ruhe und träumen mit Silke Eichhorn eine Passacaglia von Christian Friedrich Witt.

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1: Um 4 Uhr mit Ronald Lessig. Mit zahlreichen Veranstaltungen wird heute an den Baubeginn der Berliner Mauer vor 65 Jahren erinnert. Zum zentralen Gedenken an der Bernauer Straße werden unter anderem Bundestagspräsidentin Klöckner und Berlins regierender Bürgermeister Wegner erwartet. Aus der Nachrichtenredaktion Astrid Rolle.
2: In der Kapelle der Versöhnung werden Biografien von Todesopfern verlesen. Zudem ist eine Kranzniederlegung geplant. Auch am Brandenburger Tor wird an die Teilung erinnert. Dort steht eine 30 Meter lange, mauerähnliche Kunstinstallation. Je nach Blickwinkel können Betrachter aber durch sie hindurchschauen. Am 13. August 1961 hatte die DDR-Führung mit dem Bau der Berliner Mauer begonnen. Mindestens 140 Menschen wurden an ihr getötet oder kamen im Zusammenhang mit dem DDR-Grenzregime ums Leben. Im November 1989 fiel die Mauer.
1: Wegen des Niedrigwassers in den Flüssen hat der Bundesverband der deutschen Binnenschifffahrt von der Bundesregierung schnellere Maßnahmen gefordert. Geschäftsführer Schwanen sagte der Rheinischen Post, niedrigwasseroptimierte Schiffe müssten über das Jahresende hinaus gefördert, der Ausbau der Fahrrinnen im Rhein beschleunigt und das Wasser stärker gestaut werden. Weder die Bahn noch Lkw-Speditionsunternehmen könnten ausreichend Kapazitäten zur Verfügung stellen, um die Güter von den Schiffen ohne Einschränkungen zu transportieren. Auf der italienischen Insel Sizilien bleibt der Flugverkehr wegen des Vulkan Etna noch länger eingeschränkt. Laut dem Betreiber ist der Airport Catania nun mindestens bis Freitag früh um 2 Uhr dicht. Ob es danach wieder Betrieb gibt, ist unklar. Seit mehreren Tagen sind keine Starts und Landungen möglich, weil der Etna Vulkanasche ausstößt. Millionen Menschen haben am Abend in Deutschland und anderen Teilen Europas die Sonnenfinsternis verfolgt. In Island hat der Mond die Sonne für 2 Minuten sogar vollständig verdeckt. Das sorgte bei Einheimischen und Touristen für Begeisterung, berichtet unser Korrespondent Arne Bartram.
3: Viele Isländer haben die Finsternis gemeinsam mit Nachbarn oder auf großen Partys gefeiert. Es gab sogar Festivals mit mehreren tausend Besuchern. Und viele Touristen sind extra aus allen möglichen Ländern angereist. Die Hotelpreise waren wirklich der Wahnsinn. Es gab auch überall Souvenirs zu kaufen, Sonnenfinsternis-T-Shirts, Schokolade, sogar ein extra Bier wurde gebraut. Also wirklich ein Riesenhype, denn die letzte totale Sonnenfinsternis, die in der Hauptstadt von Island zu sehen war, die ist fast 600 Jahre her.
1: Das waren die Nachrichten. Das Wetter in Deutschland. Tagsüber sonnig und trocken bei bis zu 27 Grad in der Uckermark und bis zu 37 Grad am Oberrhein, an der Ostsee etwas kühler. Am Freitag heiter, später im Westen leichte Schauer bis 39 Grad. Die Zeit, es ist 4.03 Uhr.
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4: Mit Benjamin Day am Mikrofon. Schön, dass Sie dabei sind. Wir beginnen den frühen Morgen mit Bach. Sein Konzert für Violine, Streicher und Basso Continuo in E-Dur, Werkverzeichnis 1042, bieten uns Bracken Baroque unter Rachel Podger, die auch den Violinpart übernimmt.

Johann Sebastian Bachs Violinkonzert, Werkverzeichnis 1042, das Barockensemble Bracken Barock unter der Violinistin Rachel Podger. Von Bach zu Beethoven, von der Violine zum Klavier. Beethoven nimmt sich in den berühmten 32 Variationen in C-Moll ein kurzes, schlichtes Thema vor und zeigt, wie man aus wenigen Takten eine ganze dramatische Welt formen kann. Am Klavier Juliana Avdjejeva.

Julian Haftjejewa mit Ludwig van Beethovens 32 Variationen über ein eigenes Thema für Klavier, Werke ohne Opus 80. Auch Clara Schumann kennen wir als begnadete Pianistin und Komponistin, allerdings wechseln wir bei ihr jetzt vom Klavier zum Chor. Ihre drei Lieder für vierstimmigen gemischten Chor zeigen unterschiedliche Facetten der Romantik. Von der kontemplativen Abendstimmung über ein energisches, fast kämpferisches Vorwärts bis hin zur leichten, gondelliedhaften Bewegung. Die Abendfeier in Venedig, Vorwärts und Gondoliera, gesungen vom Chor des Bayerischen Rundfunks unter Rupert Huber.

Der Chor des Bayerischen Rundfunks unter Rupert Huber mit drei Liedern für Chor von Clara Schumann. Aufgenommen im April und Mai 2009 im Herkulessaal der Münchner Residenz. Gleich 16:45 ist es, Sie hören das ARD-Nachtkonzert. Jetzt mit einem Sprung ins 21. Jahrhundert zu Dmitri Kabalewskis Komödianten-Suite für Orchester. Kabalewski war im sowjetischen Musikleben eine wichtige Figur, auch als Pädagoge. Viele seiner Werke sind bewusst zugänglich, mitreißend und oft für jüngere Hörer gedacht. Der Komödiantengalopp ist dabei zum Hit der Suite geworden. Am Pult des Philharmonia Orchestra steht Charles Groves.

Das Philharmonia Orchestra unter Charles Groves mit Dmitri Kabalewskis Komödiantensuite Opus 26. Gleich 5 Uhr ist es, Zeit für einen ersten Morgenspaziergang mit Alan Braden und Strolling in the Park.

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1: Um 5 Uhr mit Ronald Lessig. Mit zahlreichen Veranstaltungen wird heute an den Baubeginn der Berliner Mauer vor 65 Jahren erinnert. Zum zentralen Gedenken an der Bernauer Straße werden unter anderem Bundestagspräsidentin Klöckner und Berlins regierender Bürgermeister Wegner erwartet. Aus der Nachrichtenredaktion Astrid Rolle.
2: In der Kapelle der Versöhnung werden Biografien von Todesopfern verlesen. Zudem ist eine Kranzniederlegung geplant. Auch am Brandenburger Tor wird an die Teilung erinnert. Dort steht eine 30 Meter lange, mauerähnliche Kunstinstallation. Je nach Blickwinkel können Betrachter aber durch sie hindurchschauen. Am 13. August 1961 hatte die DDR-Führung mit dem Bau der Berliner Mauer begonnen. Mindestens 140 Menschen wurden an ihr getötet oder kamen im Zusammenhang mit dem DDR-Grenzregime ums Leben. Im November 1989 fiel die Mauer.
1: Wegen des Niedrigwassers in den Flüssen hat der Bundesverband der deutschen Binnenschifffahrt von der Bundesregierung schnellere Maßnahmen gefordert. Geschäftsführer Schwanen sagte der Rheinischen Post, niedrigwasseroptimierte Schiffe müssten über das Jahresende hinaus gefördert, der Ausbau der Fahrerinnen im Rhein beschleunigt und das Wasser stärker gestaut werden. Weder die Bahn noch Lkw-Speditionsunternehmen könnten ausreichend Kapazitäten zur Verfügung stellen, um die Güter von den Schiffen ohne Einschränkungen zu transportieren. Auf der italienischen Insel Sizilien bleibt der Flugverkehr wegen des Vulkans Etna noch länger eingeschränkt. Laut dem Betreiber ist der Airport Catania nun mindestens bis Freitag früh um 2 Uhr dicht. Ob es danach wieder Betrieb gibt, ist unklar. Seit mehreren Tagen sind keine Starts und Landungen möglich, weil der Etna Vulkanasche ausstößt. Millionen Menschen haben am Abend in Deutschland und anderen Teilen Europas die Sonnenfinsternis verfolgt. In Island hat der Mond die Sonne für 2 Minuten sogar vollständig verdeckt. Das sorgte bei Einheimischen und Touristen für Begeisterung, berichtet unser Korrespondent Arne Bartram.
3: Viele Isländer haben die Finsternis gemeinsam mit Nachbarn oder auf großen Partys gefeiert. Es gab sogar Festivals mit mehreren tausend Besuchern. Und viele Touristen sind extra aus allen möglichen Ländern angereist. Die Hotelpreise waren wirklich der Wahnsinn. Es gab auch überall Souvenirs zu kaufen. Sonnenfinsternis-T-Shirts, Schokolade, sogar ein extra Bier wurde gebraut. Also wirklich ein Riesenhype. Denn die letzte totale Sonnenfinsternis, die in der Hauptstadt von Island zu sehen war, die ist fast 600 Jahre her.
1: Das waren die Nachrichten. Das Wetter in Deutschland. Tagsüber sonnig und trocken bei bis zu 27 Grad in der Uckermark und bis 37 Grad am Oberrhein, an der Ostsee etwas kühler. Am Freitag heiter, später im Westen leichte Schauer bis 39 Grad, am Samstag heiter bis 38 Grad. 5.03 Uhr.
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4: Einen schönen guten Morgen wünscht Ihnen Benjamin Day. Mit dem ersten Satz aus Nils Wilhelm Gades Sinfonie Nummer 4 in B-Dur Opus 20, das Sinfonieorchester des Dänischen Rundfunks Kopenhagen unter Christopher Hogwood.

Das Sinfonieorchester des Dänischen Rundfunks Kopenhagen unter Christopher Hogwood mit dem ersten Satz aus Nils Wilhelm Gades vierter Sinfonie. Auf den schwedischen Romantiker folgt jetzt ein deutscher Barockkomponist mit europäischen Einflüssen. Georg Philipp Telemanns Pariser Quartette entstanden aus seiner erfolgreichen Reise nach Paris. Sie verbinden deutsche Kontrapunktkultur mit französischer Eleganz und italienischem Schwung. Mitglieder des Freiburger Barockorchesters bilden das Barockkonsort, das sich der historischen Aufführungspraxis verschrieben hat.

Traversflöte, Barockvioline, Viola da Gamba, Barockcello und Barocklaute hörten wir in diesem Streichquartett Georg Philipp Telemanns, präsentiert vom Freiburger Barockkonsort. Nach der barocken Streicherkonversation im Pariser Quartett betreten wir nun die romantische Bühne des Solokonzerts. Saverio Mercadante ist als Opernkomponist bekannt und steht stilistisch irgendwo zwischen Rossini und Verdi. In seinem Concertino für Klarinette und Orchester in C-Moll hört man viel von dieser Opernerfahrung. Die Klarinette singt, klagt und fordert, wie die menschliche Stimme, nur eben ohne Worte. Dieter Klöcker und das Prager Kammerorchester unter Milan Lajcik.

Der Klarinettist Dieter Klöcker und das Prager Kammerorchester unter Milan Lajcik mit Saverio Mercadantes Concertino für Klarinette und Orchester. Kurz nach 17:30 ist es, Sie hören das ARD-Nachtkonzert, jetzt mit dem erfolgreichsten der Bach-Söhne Karl Philipp Emanuel. Seine Sinfonie in S-Dur, Wodken 183 Nummer 2, hat für uns The English Concert unter Andrew Manzi.

The English Concert unter Andrew Manzie mit einer Sinfonie in S-Dur von Carl Philipp Emanuel Bach. Damit kommen wir zu Carl Loewe, den man sonst eher als Liedkomponisten kennt. Dass er auch sinfonisch etwas zu sagen hat, zeigt seine D-Moll-Sinfonie. Den dritten Satz daraus gibt es jetzt von der Jenaer Philharmonie. Am Pult steht Simon Gaudenz.

Harmonie unter Simon Gaudenz auf einer Aufnahme vom September 2019 im Jenaer Volkshaus. Kommen wir zu einem Klavierrivalen Beethovens. Joseph Wölfel war zu Lebzeiten ein echter Star, der Beethoven ernsthafte Konkurrenz machte. Man stritt damals durchaus darüber, welcher der beiden der begabtere Pianist sei. Ein Duell, das Beethoven langfristig für sich entscheiden konnte. Wir entscheiden uns an dieser Stelle aber für seinen Gegenspieler. Jörg Cronenberg am Klavier und das SWR-Rundfunkorchester Kaiserslautern unter Johannes Mösus mit Joseph Wölfels Grand Military Concerto.

Jörg Cronenberg am Klavier und das SWR-Rundfunkorchester Kaiserslautern unter Johannes Mösus mit Josef Wölfels Klavierkonzert Nummer 5 in C-Dur, Opus 43. Damit ging das ARD-Nachtkonzert zu Ende, am Mikrofon verabschiedet sich Benjamin Day. Joe Hisashi begibt sich bis 6 Uhr noch ein letztes Mal mit uns ins Land der Träume auf den Fairyground.

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1: Am 65. Jahrestag des Baus der Berliner Mauer heute warnen Bundes- und Landespolitiker davor, die DDR-Diktatur zu verklären. Kulturstaatsminister Weimer hat in der FAZ AfD und der Linken vorgeworfen, in Ostdeutschland positive Zerrbilder der DDR zu produzieren. Die Grünen-Politikerin Göring-Eckardt äußerte sich im Redaktionsnetzwerk Deutschland über Behauptungen der AfD empört, wonach es in der DDR eigentlich ganz schön gewesen sei und heute eine Diktatur herrsche. Die SED-Opferbeauftragte des Bundestags Zupke sagte, persönliche Erinnerungen an die DDR dürften nicht die historischen Fakten verdrängen. Hauptstadtkorrespondent Dietrich Karl Meurer.
2: Die DDR sei eine Diktatur gewesen und habe viele Opfer hervorgebracht. Ostalgie bewertet sie im Interview mit dem ARD-Hauptstadtstudio deshalb differenziert. Gegen ein Ampelmännchen oder den Stolz auf einen Trabant habe sie nicht grundsätzlich etwas. Kritisch werde es dort, wo Symbole genutzt würden, um die DDR zu verharmlosen.
1: Die zentrale Gedenkveranstaltung für Berlin findet am Vormittag an der Bernauer Straße in Mitte statt. Dazu werden neben Wegner unter anderem Kulturstaatsminister Weimer und Bundestagspräsidentin Klöckner erwartet. In der Kapelle der Versöhnung an der Gedenkstätte werden die Namen und Biografien von 140 Todesopfern der Mauer verlesen. Bis Sonntag gibt es aus Anlass des Jahrestags viele weitere Ausstellungen und Aktionen. Am Brandenburger Tor erinnert zum Beispiel eine 30 Meter lange Installation an die einstigen Grenzanlagen. Die zentrale Gedenkveranstaltung für Brandenburg ist für den Nachmittag in Großzieten geplant. Dort gibt es dann nach Angaben des Landtags unter anderem eine Kunstinstallation mit den Lebensdaten der Mauertoten. Der Bundesgerichtshof wird sich mit den Urteilen gegen Mitglieder und Unterstützer der rechtsextremen Gruppe Letzte Verteidigungswelle beschäftigen. Mehrere Verurteilte haben Revision gegen die Entscheidung des Hanseatischen Oberlandesgerichts in Hamburg eingelegt. Dirk Schneider, RBB 24 Cottbus.
3: Um Mitternacht war die Frist dafür abgelaufen. Wie das Gericht auf unsere Nachfrage mitteilte, haben mindestens 3 Angeklagte eine Revision beantragt. Es könnten aber noch weitere Anträge fristgerecht eingegangen sein. Bis der Bundesgerichtshof eine Entscheidung trifft, dürften mehrere Monate vergehen. Das Hamburger Gericht hatte die insgesamt 8 Angeklagten wegen Mitgliedschaft und Unterstützung in einer terroristischen Vereinigung zu Jugendstrafen zwischen 1,5 und 5 Jahren verurteilt. 2 der Angeklagten hatten unter anderem das Kulturhaus in Altömern in Brand gesteckt und dadurch völlig zerstört.
1: Kanzleramtsministerin Wagen hat die geplante Geheimdienstreform verteidigt. Die CDU-Politikerin betonte, auch künftig blieben die Aufgabenbereiche der Nachrichtendienste und der Polizei getrennt. Verfassungsschutz oder Bundesnachrichtendienst sollten nur in besonderen Fällen aktiv werden, in denen die Polizei oder andere Behörden nicht tätig werden können. Das Kabinett hat gestern einen Gesetzentwurf beschlossen, der BND und Verfassungsschutz deutlich mehr Befugnisse einräumt. Sie sollen zum Beispiel Sabotageakte oder Hackerangriffe aktiv bekämpfen dürfen. Aus Sicht von Kritikern wird dadurch die Trennung von Polizei und Geheimdiensten aufgeweicht. Sie ist eine Konsequenz aus der NS-Zeit. Die partielle Sonnenfinsternis hat am Abend in Deutschland Millionen Menschen begeistert. In Berlin und Brandenburg konnten die Menschen bei wolkenlosem Himmel gut sehen, wie der Mond einen großen Teil der Sonne verdeckt hat. Vielerorts versammelten sich die Menschen, um das Geschehen zu beobachten, zum Beispiel am Zeiss-Planetarium in Berlin-Prenzlauer Berg und am Schloss Babelsberg in Potsdam. Im nächsten Jahr wird im Süden Spaniens und in Nordafrika wieder eine totale Sonnenfinsternis zu sehen sein. In Deutschland erst wieder im Jahr 2081. Die Pressesprecherin von US-Präsident Trump Leavitt gibt überraschend ihren Posten zum Ende des Monats auf. Die 28-Jährige begründet das mit dem Wunsch, mehr Zeit mit ihren Kindern und ihrer Familie zu verbringen. Leavitt ist für ihren konfrontativen Stil bekannt. Sie weist immer wieder Journalisten zurecht und wirft Medien vor, Falschnachrichten zu verbreiten. Trump erklärte, er respektiere die Entscheidung. Leavitt werde künftig als eine seiner wichtigsten externen Beraterinnen tätig sein. Soweit die Nachrichten. 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Das Wetter. Heute Sonnenschein von früh bis spät, nur wenige Wolken und hochsommerliche Temperaturen, 28 bis 31 Grad. Aktuell messen wir in Berlin-Köpenick 10 und in Steglitz 15 Grad, in Pritzwalk 9 und in Welzow 12 Grad. Die Zeit 6.05 Uhr.
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4: Seien Sie ganz herzlich willkommen an diesem Donnerstagmorgen. Und jetzt habe ich erstmal einen ruhigen Start hier für Sie. Ein Mix aus Indie Folk und Dream Pop mit der Berliner Musikerin Alice Föhr-Blum hier mit ihrem Song Halo. 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

0: Gestern Abend ist mir aufgefallen, dass auf einmal Menschen auf den Dächern gegenüber rumturnen in der Abendsonne und ein bisschen später habe ich auch verstanden, was die da wollen, die Sonnenfinsternis anschauen. Inzwischen habe ich gehört, dass in Berlin auf dem Tempelhofer Feld die ehemaligen Flugbahnen nur so gewimmelt haben von Sonnenguckern. Da gab es wohl eine wahre Völkerwanderung dahin.
1: Wow, das ist ja unglaublich, wundervoll. Es ist noch schöner, als ich es mir vorgestellt habe, noch spektakulärer. Dabei zu sein live, das macht nochmal den Unterschied, nicht? Ganz toll, mit den ganz vielen Leuten hier drumherum. Das ist ein Spektakel.
2: Wow, da schiebt sich gerade was vor die Sonne, sieht richtig cool aus. Das ist wirklich ohne das Ding, hat man keine Idee davon.
3: Schön, orange, sieht aus wie ein Mond.
4: Wie ein Mond aus einem Kinderbuch irgendwie. Jetzt sieht man fast nichts mehr von der Sonne. Ist jetzt auch viel kühler geworden, ist auch dunkler geworden außenrum.
5: Also ich finde es cool. Ich habe diese Brille zum ersten Mal auf.
6: Ich finde es wirklich krass, dass es so ein richtiges Event hier geworden ist. Das Tempelhofer Feld ist total voll.
7: Es sieht jetzt eigentlich aus wie eine schmale Mondsichel, aber es ist die Sonne. Ich habe es mir nicht so klar vorgestellt. Also so richtig krass umrissen. Es ist richtig so eine scharfe Kante, die sich da reinschiebt. Wirklich schön. War ja so eine richtige Pilgerreise hierhin. Wir sind ja kaum durchgekommen. Also es ist irre.
8: War ja schon meine zweite Sonnenfinsternis, die ich miterlebe. Ja, war ein Spektakel.
0: Pilgerreise zum Tempelhofer Feld, zum Sonnenfinsternis gucken. Und in Potsdam hatten sich viele Menschen vorm Schloss Babelsberg versammelt. Dort hatte das Potsdamer Leibniz-Institut für Astrophysik das Sonnenbeobachten organisiert. Und vom RBB war die Reporterin Friederike Timme dabei, um das astronomische Spektakel zu sehen.
9: Der Andrang ist groß um 19 Uhr vor dem Schloss Babelsberg in Potsdam. Mehrere hundert Menschen versuchen dort noch eine der heiß begehrten Sonnenfinsternisbrillen zu bekommen, die das Leibniz-Institut für Astrophysik hier verteilt. Die Wiese vor dem Schloss Babelsberg füllt sich mit jeder Minute.
10: Also es ist eine riesen Pilgerwanderung hier. Ich glaube, ich habe den Babelsberger Park noch nie so voll gesehen.
9: Und die Potsdamer kommen vorbereitet.
11: Wir haben Picknick dabei, eine Flasche Wein, Käse und Laugenstangen. Und eine Brille zusammen.
9: Picknickdecken liegen überall verbreitet auf der Wiese. Die meisten Personen tragen eine Sonnenfinsternisbrille. Wer keine mehr bekommen hat, ist kreativ geworden.
12: Hier, unsere Freunde haben sich Lochkameras selber gebaut, aus Pringles-Dosen.
9: Während sich der Mond immer weiter vor die Sonne schiebt, steigt die Spannung. Die Luft wird langsam kühler, das Sonnenlicht wird schwächer und versetzt den Park Babelsberg in ein dämmerndes, orangenes Licht. Und dann, zum Höhepunkt um 20.08 Uhr, bricht Jubel aus. Alle blicken voller Neugier in Richtung der Klinikerbrücke nach oben in den Himmel. Die Potsdamer sind begeistert.
13: Großartig. Besonders der Applaus im richtigen Moment. Ist wie ein Popkonzert ohne Musik.
9: Gegen 20.30 Uhr packen die meisten Leute ihre Sachen zusammen und machen sich auf den Heimweg. Thilo Bergemann vom Leibniz-Institut für Astrophysik zieht Bilanz.
14: Überwältigen im wahrsten Sinne des Wortes. Also wir wurden ja wirklich überrannt und hätten damit auch gar nicht gerechnet.
0: Und es gab Applaus für die Sonnenfinsternis gestern im Babelsberger Schlosspark. Hier kommt ein klassischer Women's Blues aus den 1930er Jahren, Why Don't You Do Right, in einer lässig verspielten Version von Österreichs bekanntester Jazzsängerin von Simone Kuppmeier.

Und damit ist es gleich 6.15 Uhr und jetzt habe ich einen Song vom neuen Album des brasilianischen Musikers Momo für Sie. Das Album hat er im Juni veröffentlicht und in dieses achte Momo-Album, da hat er seine ganzen Musikerfahrungen reingepackt, den Fado in Lissabon, mit dem hat er sich viel beschäftigt, oder die Jazz-Szene in London, dort lebt Momo schon lange, oder auch die brasilianische Musik der 1970er Jahre. Und hier ist Momo mit seinem Song Tudo Que Se Tem.

0: Der brasilianische Musiker Momo. Und es könnte sein, dass Momo im September ein Konzert im Berliner Club Gretchen spielt, am 27. September. Leider ist nicht ganz klar, ob dieses Konzert wirklich stattfinden wird. Es gibt sehr viele Hinweise darauf, auf den Termin im Netz. Aber es gibt noch keine Tickets dafür und auch keine richtige Ankündigung auf der Website des Gretchen. Es ist sehr verwirrend.
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0: Das ist heute der 13. August 1926. An diesem Tag vor 100 Jahren wurde Fidel Castro geboren, der weltberühmte kubanische Revolutionär. Christina Fee Möbus schaut auf sein Leben.
2: Wäre Fidel Castro eine Katze, hätte er mehr als 7 Leben. 640 Mordkomplotte sind nach Geheimdienstberichten gegen ihn geschmiedet worden, teils mit skurriler Kreativität. Zigarren, die in der Hand des passionierten Rauchers explodieren. Eine CIA-Agentin aus Deutschland, die ihn umbringen soll. Oder ein vergifteter Schokomilchshake für den Eisfan Fidel. Immer wieder planen politische Gegner Castros Tod. Erfolglos. Eine kugelsichere Weste? Braucht er nicht, sagt Fidel Castro bei einem Interview, öffnet seine Militäruniform und hält die blanke Brust in die Kamera. Ich trage eine moralische Weste, kontert er. Als charismatisch gilt Fidel Castro, als unbeugsam und hochintelligent. Der promovierte Jurist und Sohn eines Großgrundbesitzers jagt zusammen mit Che Guevara und seiner linksnationalistischen Rebellenarmee 1959 den korrupten Diktator Batista aus dem Amt.
3: Die Tyrannei ist beendet und die Freude darüber ist riesengroß. Aber es bleibt noch viel zu tun. Niemand sollte den Fehler machen, zu glauben, dass das, was kommt, leicht sein wird.
2: Am Anfang der Revolution feiert das kubanische Volk noch den Maximo Líder, übersetzt den großen Anführer. Castro investiert massiv ins Bildungs- und Gesundheitswesen, macht Schule und Arztbesuche auch in ländlichen Gegenden für alle zugänglich. Das kleine Kuba, im Kalten Krieg ein Bollwerk gegen den mächtigen Feind vor der Haustür, die USA. Die Vereinigten Staaten verhängen ein umfassendes Handelsembargo. Die Bevölkerung ächzt, bis heute unter den Konsequenzen.
3: Wir wollen nicht, dass man uns bedroht. Wir wollen nicht, dass man uns einschüchtert. Sowas gefällt uns nicht. Unser Volk hat längst verlernt, was es heißt, Angst zu haben.
2: Das sagt Fidel Castro 1980. Angst haben mittlerweile viele allerdings eher vor ihm als vor dem Klassenfeind. Er geht als Staatsoberhaupt hart gegen echte oder vermeintliche Regimegegner vor. Castro lässt Oppositionelle einsperren. Viele wenden sich ab von ihrem einstigen Idol, das verbissen an dem verblassten Ideal einer kommunistischen Weltrevolution hängt. Das sagt auch dieser Exilkubaner in Miami bei einer Demo im Jahr 1994.
4: Wir können nichts erreichen, solange wir eine Diktatur haben und keine Demokratie.
2: Wer kann, geht. Fidel Castro aber bleibt. Auch an der Macht. Weder die Attentatspläne noch der Massenexodus aus Kuba können das ändern. Erst gesundheitliche Probleme führen ab 2006 dazu, dass der langbärtige Rebell seine Macht an seinen Bruder Raúl überträgt. Im November 2016 starb Fidel Castro in Havanna. Heute, am 13. August, wäre der Revolutionär und Regierungschef 100 Jahre alt geworden.
0: Und morgen wird es in unserem Stichtag um einen Superstar der Comicwelt gehen, um den französischen Szenaristen und Erfinder von Asterix, René Goscinny. Und jetzt habe ich für Sie den Pianisten Tim Allhoff mit seiner Version des Beatles-Songs Norwegian Wood.

0: Sur la planche war das ein Song der französischen Band La Femme.
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0: Heute früh unsere Kulturmeldungen mit Sophie Wannmacher. Guten Morgen, sei willkommen.
2: Guten Morgen.
0: Bei dir geht's erst um einen Superstar, um den Briten Anthony Hopkins. Genialer Schauspieler, ist mit seinen Rollen weltberühmt geworden. Ich sag nur das Schweigen der Lämmer. Wow. Anthony Hopkins' eigentliche Leidenschaft aber ist eben nicht die Schauspielerei, sondern eine andere Kunst, hat er jetzt verraten, ja?
2: Ja, und zwar hat er wörtlich gesagt, meine erste Liebe oder eigentlich Berufung ist die Musik. Im Alter von nur 4 Jahren habe er schon begonnen, Klavier zu spielen. Später hat er dann auch angefangen zu komponieren, aber bis zu seinem ersten fertigen Stück sollte es dann noch dauern. Sein erstes Stück war ein Walzer und den hat er 1960 im Alter von 22 Jahren geschrieben. Im Interview mit der Nachrichtenagentur AFP hat Anthony Hopkins außerdem erzählt, dass er im Vergleich zur Schauspielerei in der Musik mehr Freiheit empfinde. Anlass für das Interview war vermutlich sein neues Album. Das erscheint nämlich in genau einer Woche. Dafür hat er Kompositionen aus 6 Jahrzehnten zusammengetragen. Eingespielt wurde das Album dann im Londoner Alexandra Palace vom Philharmonia Orchestra unter der Leitung von Gustavo Dudamel.
0: Oh, da hat er sich ja auch einen Großen an die Seite geholt für seine Komposition. Apropos Komposition könnte man sagen, Mozart ist weg. Das wird aus Salzburg gemeldet. Da sind an einem Touristenhotspot am Rande der Salzburger Festspiele hunderte kleine Mozart-Figuren gestohlen worden. Und diese Figuren, die haben zu einer Kunstinstallation gehört. Für die ist dieser Diebstahl das Ende, ne?
2: So sieht's aus. Die öffentliche Ausstellung des deutschen Künstlers Ottmar Hörl mit ursprünglich insgesamt 320 goldfarbenen Mozart-Figuren in Salzburg ist jetzt nach einem Massendiebstahl vorzeitig abgebrochen worden. Die kleinen Skulpturen waren Mitte Juli zum Gedenken an den 270. Geburtstag von Wolfgang Amadeus Mozart unter anderem im Salzburger Mirabellgarten aufgestellt worden. Inzwischen sind aber 210 von den 320 Figuren schon gestohlen und die Ausstellung muss jetzt schließen. Abgebrochen wird das Projekt auch deshalb, weil die Herstellerfirma der Figuren Betriebsferien hat. Also man kann nicht einfach da anrufen und neue Figuren nachbestellen.
0: Was für eine tolle Konstellation.
2: Ja. Der Künstler Ottmar Hörl ist bekannt für seine Installationen mit massenhaft produzierten Figuren bekannter Persönlichkeiten. Er hat zum Beispiel auch schon Armeen von kleinen Schillers, Goethes oder Hölderlins aufgestellt. Und die Sache mit dem Diebstahl von solchen Figuren, die ist auch nicht neu. Schon bei einer Aktion in Bayreuth waren mal 100 Figuren von Richard Wagner gestohlen worden.
0: Also eine eingeführte Kulturtechnik schon. Und du hast eine Empfehlung für uns, heute Nachmittag in Berlin ins Museum für asiatische Kunst zu gehen.
2: Da gibt es heute Nachmittag um 14 Uhr wieder einen geführten Rundgang und da erfährt man dann mehr, zum Beispiel über die Bedeutung von Handwerkstechniken, Ritualen, Inszenierungen und Perspektiven indigener Communities. So sollen sich Besucherinnen und Besucher auch kritisch mit dem Erbe des Kolonialismus und der Rolle Europas auseinandersetzen. Eine Stunde Museum für asiatische Kunst, ein geführter Rundgang, so heißt die Veranstaltung. Um 14 Uhr geht's los. Die Tickets gibt's online oder auch an der Tageskasse für 9 € zuzüglich zum Museumseintrittspreis ins Humboldt-Forum.
0: Vielen Dank, Sophie.
2: Gerne.
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Das war der Song Bima El Talul von Suat Massin, einer algerischen Sängerin, Songschreiberin und Gitarristin. 6.39 Uhr ist es. Und jetzt habe ich hier bei Radio 3 ein Stück brasilianische Jazz-Fusion für Sie mit dem Stück So Tender des Jazzpianisten Keith Jarrett. Das hat er geschrieben für das Debütalbum des brasilianischen Perkussionisten Ayrton Moreira. Bei diesem Album, da war Jarrett auch als Pianist dabei und die beiden, die kannten sich, weil sie in den frühen 70er Jahren in der Band des Jazz-Giganten Miles Davis zusammengespielt haben. Keith Jarrett und Ayrton Moreira mit So Tender.

0: Hier an dieser Stelle hat sich mein Leben ganz entscheidend verändert. Das könnte sich Anita Möller gedacht haben, als sie an den Ort ihrer Flucht zurückgekehrt ist. An den Fluchttunnel in der Nähe der Berliner Mauergedenkstätte in der Bernauer Straße. Heute vor 65 Jahren hat der Bau der Mauer begonnen. Und vor dem Jahrestag des Mauerbaus hat der RBB-Reporter Felix Leitmeier Anita Möller begleitet zum Ort ihrer Flucht.
1: In einem beigen Sommerkleid, die kurzen Haare frisch geschnitten, steht Anita Möller vor einem schwarzen Loch. Im Boden eines backsteinernen Kellerraums, nahe der Bernauer Straße in Berlin-Mitte. Der Eingang zum berühmten Fluchttunnel 29.
2: Da wird mir ziemlich komisch, weil dann ist es ja über 60 Jahre her. Aber die Erinnerungen kommen dann doch sehr stark zurück.
1: Es ist ein Nachbau des Tunnels, durch den im September 1962 insgesamt 29 DDR-Bürger flüchteten. Anita Möller kroch auf allen Vieren durch den schmalen Gang, gemeinsam mit ihrem Mann und ihrer damals 18 Monate alten Tochter Astrid.
2: Die Kleine wurde einem sozusagen abgenommen und man ist dann hinterher. Meine Angst war, was wird mit der Kleinen? Das waren halt so Überlegungen, Die mir dann Angst gemacht haben, und die habe ich aber sehr schnell weggeschoben, weil ich wollte weg. Ich wollte unbedingt weg.
1: Warum sie unbedingt weg wollte, aus der DDR, erzählt die heute 86-Jährige regelmäßig bei Vorträgen in einem Seminarraum des Vereins Berliner Unterwelten, der auch den Fluchttunnel 29 nachgebaut hat.
2: Die Freiheit fehlte. Man durfte nicht das sagen, was man sagen wollte. Man musste damit rechnen, dass man verhaftet wird. Bestimmte Bücher durften wir nicht lesen, nicht verreisen.
1: Bei den Vorträgen zeigt Anita Möller einen Film mit historischen Aufnahmen ihrer Flucht und aus der Zeit des Mauerbaus.
2: Die Stadt war ja, die war zwar geteilt in zwei Wirtschaftszonen, sagen wir mal so, aber nur das. Man konnte hin und her fahren, ins Kino gehen, ins Theater gehen, alles Mögliche machen. Und mit dem Bau der Mauer war alles vorbei.
1: Am Ende des Films ein Foto von Anita Möller und ihrer Tochter kurz nach der Flucht. Nur ihre Köpfe sind zu sehen, ganz nah. Ernst schauen Sie in die Kamera.
2: Als wir durch diesen Tunnel durchgekrochen waren und vom Schmutze befreit, mein Bruder hat uns ins KDW gebracht. Wir hatten total verdreckte Sachen an durch den Schlamm im Tunnel. Und dann wurden wir eingekleidet von ihm. Und da, an diese Situation denke ich, wenn ich das sehe.
1: Ihr älterer Bruder ist Hasso Herschel, der den Tunnel 29 und andere mitgeplant und gebaut hatte. Im Mai diesen Jahres ist er verstorben. Der Tunnel konnte damals nur kurz genutzt werden, sagt Dietmar Arnold von den Berliner Unterwelten.
3: Der Tunnel war nur 2 Tage passierbar. Und nach 3 Tagen war er so mit Wasser vollgelaufen, da hätte man nur noch durchtauchen können. Dann droht so ein Tunnel natürlich einzustürzen.
1: Anita Möller aber kam sicher im Westen an, unter einem Haus an der Bernauer Straße. Wenn sie heute hier entlangläuft, erinnert sie das an diesen Moment.
2: Ja, wir sind uns da auch gegenseitig in die Arme gefallen. Es ist irgendwie eine Leichtigkeit und ich kann so ein bisschen lächeln und denken, mir geht es gut. Ich bin sehr froh, dass wir damals das gemacht haben.
0: Anita Möller zu ihrer Flucht unter der Bernauer Straße in den Westteil Berlins. Heute vor 65 Jahren hat der Bau der Mauer begonnen.

0: Der französische Soul-Fan Ben Longle Soul war das mit seinem Song I Just Want You. 6.51 Uhr ist es. Und jetzt hören Sie die Worte für den Tag mit Pfarrerin Jasmin Elmanhi von der Evangelischen Kirche.
1: Gott ist Liebe. Drei Worte, die sehr vertraut klingen. Aber vielleicht lohnt es sich, einmal genauer hinzuhören. Was ist Liebe eigentlich? Die Soziologin Eva Illouz schreibt, dass wir darüber sprechen müssen. Denn das Wort Liebe wird für ganz unterschiedliche Dinge gebraucht. Manchmal sogar für ihr Gegenteil. Ich mache das nur aus Liebe. Diesen Satz haben schon viele Menschen gehört. Manche, bevor sie kontrolliert wurden. Andere, bevor sie klein gemacht wurden. Wieder andere, bevor ihnen wehgetan wurde. Liebe kann als Begründung für Dinge herhalten, die mit Liebe nichts zu tun haben. Genau deshalb ist der Satz »Gott ist Liebe« so anspruchsvoll. Denn er fragt nicht nur danach, wie wir über Gott denken. Er fragt auch danach, woran wir echte Liebe erkennen. Der erste Johannesbrief schlägt deshalb einen anderen Weg ein. Er definiert Liebe nicht. Er beschreibt ihre Wirkung. Furcht ist nicht in der Liebe, sondern die vollkommene Liebe treibt die Furcht aus. Das ist ein erstaunlicher Maßstab. Johannes fragt nicht, wie intensiv fühlt sich Liebe an. Er fragt, was richtet sie im Leben eines Menschen an? Lässt sie mich ängstlich werden? Muss ich ständig aufpassen, nichts falsch zu machen? Oder gibt sie mir den Mut, ich selbst zu sein? Liebe zeigt sich nicht in großen Worten. Sie zeigt sich daran, dass Menschen in ihrer Nähe aufatmen können. Kinder beantworten die Frage nach der Liebe oft ganz ähnlich. Sie sprechen nicht über große Gefühle. Sie erzählen davon, dass jemand sie tröstet, dass jemand wartet, dass jemand sie in den Arm nimmt, wenn sie traurig sind. Und dass Liebe schmeckt wie die Lieblingspizza. Liebe schenkt Geborgenheit. Sie macht keine Angst. Darum bedeutet der Satz, Gott ist Liebe, für mich nicht, dass Gott besonders viele Gefühle für uns hat, sondern dass seine Nähe Menschen aufatmen lässt, dass sie Würde schenkt, dass sie aus der Angst herausführt. Ich wünsche mir, dass wir häufiger so über Liebe sprechen und nicht ständig darüber, wen wir lieben, sondern darüber, woran wir Liebe erkennen. Denn das schützt uns vor falschen Vorstellungen. Und es schärft den Blick für die Liebe, die wirklich Leben schenkt. An dieser Wirkung erkenne ich die Liebe. Und an dieser Liebe erkenne ich Gott.
0: Das waren die Worte für den Tag mit Pfarrerin Jasmin Elmanhi aus Berlin. Und das war eine Sendung der Evangelischen Kirche. Hier hören Sie den Vibraphonisten Joel Ross mit seinem Stück The Sacred Place von seinem neuen Album Gospel Music.

Es ist kurz vor 7, 3 Minuten davor. Das hier ist Nick Waterhouse aus den USA mit einem seiner Retro-Mixer aus Rhythm and Blues und Soul und frühem Rock, dem Song Holly.

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3: Zum 65. Jahrestag des Mauerbaus heute warnen Politiker und frühere Bürgerrechtler davor, die DDR zu verklären. Die SED-Opferbeauftragte des Bundestags Zupke hat dem ARD-Hauptstadtstudio gesagt, persönliche Erinnerungen und Nostalgie dürften nicht verdrängen, dass die Diktatur viele Opfer hervorgebracht habe. Der Brandenburger Innenminister Redmann äußerte im RBB Unverständnis über Menschen, die mit Inbrunst wieder die DDR-Nationalhymne singen. Die DDR sei ein Staat gewesen, der auf seine eigenen Bürger habe schießen lassen. Berlins regierender Bürgermeister Wegner nannte den 13. August 1961 einen der dunkelsten Tage in der Geschichte Berlins. Menschen hätten an der unmenschlichen Grenze ihr Leben verloren, weil sie sich nach Freiheit gesehnt hätten. Die zentrale Gedenkveranstaltung für Berlin findet am Vormittag an der Bernauer Straße in Mitte statt. Dazu werden neben Wegner unter anderem Kulturstaatsminister Weimer und Bundestagspräsidentin Klöckner erwartet. In der Kapelle der Versöhnung an der Gedenkstätte werden die Namen und Biografien von 140 Todesopfern der Mauer verlesen. Bis Sonntag gibt es aus Anlass des Jahrestags viele weitere Ausstellungen und Aktionen. Am Brandenburger Tor erinnert zum Beispiel eine 30 Meter lange Installation an die einstigen Grenzanlagen. Die zentrale Gedenkveranstaltung für Brandenburg ist für den Nachmittag in Großzieten geplant. Dort gibt es dann nach Angaben des Landtags unter anderem eine Kunstinstallation mit den Lebensdaten der Mauertoten. Der Bundesgerichtshof wird sich mit dem Urteilen gegen Mitglieder und Unterstützer der rechtsextremen Gruppe Letzte Verteidigungswelle beschäftigen. Mehrere Verurteilte haben Revisionen gegen die Entscheidung des Hanseatischen Oberlandesgerichts in Hamburg eingelegt. Dirk Schneider, RBB 24 Cottbus.
4: Um Mitternacht war die Frist dafür abgelaufen. Wie das Gericht auf unsere Nachfrage mitteilte, haben mindestens 3 Angeklagte eine Revision beantragt. Es könnten aber noch weitere Anträge fristgerecht eingegangen sein. Bis der Bundesgerichtshof eine Entscheidung trifft, dürften mehrere Monate vergehen. Das Hamburger Gericht hatte die insgesamt 8 Angeklagten wegen Mitgliedschaft und Unterstützung in einer terroristischen Vereinigung zu Jugendstrafen zwischen 1,5 und 5 Jahren verurteilt. 2 der Angeklagten hatten unter anderem das Kulturhaus in Altdöbern in Brand gesteckt und dadurch völlig zerstört.
3: Die partielle Sonnenfinsternis hat am Abend in Deutschland Millionen Menschen begeistert. In Berlin und Brandenburg konnten die Menschen bei wolkenlosem Himmel gut sehen, wie der Mond einen großen Teil der Sonne verdeckt hat. Vielerorts versammelten sich die Menschen, um das Geschehen zu beobachten, zum Beispiel am Zeiss-Planetarium in Berlin-Prenzlauer Berg und am Schloss Babelsberg in Potsdam. Die schwarz-rote Koalition ist uneins, ob künftig auch der Bund für Hitzeschutz zuständig sein soll. Unionsfraktionsvize Krings hat skeptisch auf den Vorschlag von Umweltminister Schneider reagiert, das Grundgesetz entsprechend zu ändern. Eine allgemeine Klimaschutzkompetenz des Bundes würde dazu führen, dass die Länder in einigen Bereichen kaum noch eigene Gesetze beschließen könnten, sagte Krings. Schneider hat gestern angekündigt, dass er den Umgang mit Hitzephasen zu einer gemeinsamen Aufgabe von Bund, Ländern und Kommunen machen will. Dadurch könne der Bund besser Anpassungsmaßnahmen finanzieren. In Kolumbien steigt nach dem Erdbeben vom Montag die Zahl der Toten weiter. Laut Präsident de la Espriella sind es mehr als 260. Etwa 3.500 Menschen wurden demnach verletzt. Rettungskräfte suchen in den Trümmern nach Verschütteten. Heute läuft die 72-Stunden-Frist aus, die als entscheidend gilt, um Überlebende zu retten. Die Korrespondentin für Kolumbien, Christina Fee Möbus.
5: Es gibt sie, die Bilder, die Hoffnung machen, ob der desaströsen Lage. Freiwillige, die mit bloßen Händen Schutt abtragen, um Verschüttete noch lebend aus den Trümmern zu retten. Menschen, die vor einem Krankenhaus Schlange stehen, um Blut zu spenden. Langsam kommt auch internationale Hilfe im Land an. Aus Mexiko und den USA sind etwa schon Rettungskräfte nach Kolumbien eingereist. In den entscheidenden Stunden nach dem Erdbeben am Montag hatte die kolumbianische Regierung zunächst offenbar noch einige Angebote aus dem Ausland abgelehnt. Eine belastende Situation für Angehörige. Um Verschüttete zu retten, zählt eigentlich jede Minute.
3: Soweit die Nachrichten. 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Das Wetter. Heute Sonnenschein von früh bis spät, nur wenige Wolken und hochsommerliche Temperaturen von 28 bis 31 Grad. Aktuell in Berlin am Müggelsee 9 und in Kreuzberg 15 Grad, in Wittstock-Dosse 8 und in Wiesenburg im Fläming 13 Grad. Die Zeit 7.05 Uhr.
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6: Seien Sie herzlich willkommen mit ordentlich Soul Groove, der steckt in diesem Song Say It Louder von Nathaniel Rateliff.

7.08 Uhr ist es. Jetzt schauen wir auf einen deutschen Fluss, der gerade mit zu wenig Wasser zu kämpfen hat und der tiefe Spuren in unserer Kulturgeschichte hinterlassen hat. Zum Beispiel in diesem Lied nach einem Gedicht von Heinrich Heine.

0: die Lorelei. Bis heute wird dieses Lied gespielt, wenn Schiffe am berühmten Lorelei-Felsen im oberen Mittelrheintal vorbeifahren, wenn sie denn fahren können. Sie wissen, der Rhein hat sehr, sehr wenig Wasser derzeit. Heute wird am Pegel Köln ein historischer Tiefstwert für den Rheinwasserstand erwartet. Das beschäftigt die Politik und die Wirtschaft. Der Rhein hat aber auch früher viele in Deutschland beschäftigt, gerade auch in der Kultur. Damit kennt sich die Professorin Gabi Herchert bestens aus. Sie forscht zum Rhein am Institut für Niederrheinische Kulturgeschichte und Regionalentwicklung der Uni Düsseldorf. Guten Morgen, Frau Herchert, grüße Sie.
1: Ja, guten Morgen.
0: Der Rhein hat ja oft auch eine wichtige Rolle gespielt im Verhältnis von Deutschen und Franzosen zueinander. Haben sich deshalb Heinrich Heine und andere Kulturleute so viel beschäftigt mit dem Rhein?
1: Ja, auch deshalb, aber dieser Hype um den Rhein beginnt ja schon viel früher.
0: Der Rhein, wann?
1: Ja, ach, das schon in römischer Zeit war der Rhein einer der bedeutendsten europäischen Flüsse, denn der Rhein grenzte das Römische Reich von den barbarischen Völkern ab und an seinen Ufern sind große Grenz- und Handelsstädte entstanden. Die hatten das ganze Mittelalter Bedeutung, haben auch heute noch Bedeutung. Also Mainz, Koblenz, Köln, Bonn und so weiter. Das waren die großen Städte entlang des Rheins und der Rhein hat das ganze Mittelalter über nicht an Bedeutung verloren und kam nochmal zu besonderer Bedeutung im 19. Jahrhundert.
0: Da sind jetzt die Deutschen und die Franzosen wichtig, oder?
1: Da sind auch die Deutschen und die Franzosen wichtig, aber das gibt noch einen Schritt vorher, denn mit dem Umbruch zum 19. Jahrhundert kommen zwei Strömungen auf. Also einmal so ein Zurück zur Natur und zum anderen das Zurück zum Mittelalter. Also das war eine sehr unruhige Zeit, die Aufklärung hat Umbrüche mit sich gebracht im sozialen Leben, in Produktionswegen und so weiter und so weiter. Und man sehnte sich zurück nach einer Zeit, in der Mensch und Natur noch vereint waren. Und da glaubte man am Rhein ein Beispiel zu finden. Also dieser wunderbare Fluss mit seinen pittoresken Landschaften, mit den Bergen, mit den Wäldern, mit den Burgen und so weiter. Das war eine Touristenattraktion, insbesondere aus England und aus Italien. Reisten die Menschen an, um eine Rheintour zu machen. Und zum anderen, ich sagte gerade, da gibt es die tollen Burgen und da gibt es diese wunderbaren Felsen. Das verwies zurück aufs Mittelalter. Und im Mittelalter hatte, so meinte man, Deutschland ja eine ganz bedeutende Rolle. So Heiliges Römisches Reich, deutscher Nationen, Stauferzeit, so.
0: Und in der das Zeit, ist ja sehr interessant und ich, sehen Sie, ich werde aufgeklärt. Ich dachte immer, der Rhein hat sich so eingegraben in unsere Kulturgeschichte wegen dieses Anspruches. Der Rhein ist deutsch, der dann eben auch in der Kultur sich verankert hat, um ihn sozusagen den Franzosen wegzuziehen. Aber ich lerne bei Ihnen, die Geschichte ist viel länger und komplizierter.
1: Die ist länger und komplizierter. Die Romantiker, insbesondere Achim von Arnim und Clemens Brentano, lösen mit ihrer Rheinfahrt dann unter den Romantikern so einen Rheinhype aus. Es gibt ganz viele Lieder, die sagen, werden gesammelt, die Geschichten werden gesammelt. Und die sind ja romantisch verklärend. Mhm. Und das wird dann aber politisiert. Also Napoleon beherrschte ja von 1799 bis 1814 weite Teile Zentraleuropas. Und mit der Völkerschlacht bei Leipzig wird diese Vorherrschaft gebrochen und die besetzten Rheingebiete werden dann Preußen zugeschlagen. Und das ist der Augenblick, in dem sich dann diese mythisch verklärte Sicht auf den Rhein mit Nationalismus paart.
0: Und dafür können wir uns mal ein Beispiel anhören. Entschuldigen Sie bitte. Nämlich dieses Der Rhein ist Deutsch-Dokument, das Lied Die Wacht am Rhein. Das ist ein Lied von Karl Wilhelm nach einem Gedicht von Max Schneckenburger aus der Mitte des 19. Jahrhunderts. Da hören wir mal kurz rein.

0: Ja, die Wacht am Rhein kennen heute nicht mehr so viele, war aber früher mal ein sehr, sehr bekanntes Rheinlied, nicht wahr?
1: Ja, das geht zurück auf die sogenannte Rheinkrise von 1840. Da erhebt nämlich Frankreich den Anspruch auf das linke Rheinufer, weil der Rhein die natürliche Grenze zwischen Deutschland und Frankreich sein soll. Die Franzosen gelten daraufhin als Erzfeinde und das schlägt sich auch zum Beispiel in der Literatur und natürlich in patriotischen Liedern nieder.
0: Der Mythos Rhein, der reicht weit zurück in die deutsche Kulturgeschichte und kulminiert dann im 19. Jahrhundert. Haben wir erfahren von der Professorin Gabi Herrschert von der Uni Düsseldorf. Haben Sie vielen Dank.
1: Da muss ich Sie korrigieren. Das ist die Uni Duisburg-Essen und nicht Düsseldorf.
0: Uni Duisburg-Essen. Danke für die Korrektur. Machen Sie es gut. Schönen Tag. Und wir haben gleich noch ein Stück Rheinmusik aus der Rheinischen Sinfonie von Robert Schumann. Die beschreibt Schumanns gelöste Stimmung bei seinem Aufenthalt, jetzt aber wirklich in Düsseldorf. Wir hören einen kurzen Ausschnitt aus dem zweiten Satz der Sinfonie, gespielt vom Deutschen Sinfonieorchester Berlin unter Kent Nagano. Musik.

0: 7.20 Uhr wird es gleich. Eben waren wir schon am Rhein und bei der Kulturgeschichte dieses Flusses, der gerade so wenig Wasser hat. Der Bundesverkehrsminister Steffen Bilger hat wegen des Niedrigwassers in den Flüssen schon mit seinen Länderkollegen gesprochen bei einem Krisengespräch. Die Bilder von den halb ausgetrockneten Flussläufen in Deutschland, die sind besorgniserregend. Und über das Niedrigwasser und mögliche Mittel dagegen spreche ich jetzt mit dem Ökologen Christian Wolter vom Berliner Leibniz-Institut für Gewässerökologie und Binnenfischerei. Guten Morgen, Herr Wolter, grüße Sie.
1: Ja, einen schönen guten Morgen.
0: Ein Vorschlag oder eine Überlegung von Bundesverkehrsminister Steffen Bilger, der will die Fahrrinnen in den Flüssen vertiefen lassen, damit die Binnenschiffe da auch bei Niedrigwasser fahren können. Was sagen Sie zu diesem Vorschlag?
1: Da bin ich sehr, sehr geteilter Auffassung. Es spricht sicher überhaupt nichts dagegen, wenn einzelne Engstellen, einzelne Flachstellen in einem Fluss identifiziert wurden, diese zu beseitigen. Aber wir dürfen nicht vergessen, der Umbau unserer Flüsse zu Wasserstraßen in der zweiten Hälfte des 19. Jahrhunderts ist mit eine der Ursachen, dass wir jetzt so starke Folgen des Klimawandels in Form von Trockenheit in den Flüssen spüren.
0: Weil durch diesen Ausbau das Wasser zu schnell abfließt aus unseren Landschaften, ist das der Zusammenhang?
1: Exakt. Die Flüsse wurden im Durchschnitt um rund 20% ihrer Länge verkürzt. Dadurch hat sich der Fließweg verkürzt. Das Wasser, wenn es denn fällt, wird schneller abgeführt. Und dazu kommt, dass die Ufer festgelegt sind durch Befestigung und der Fluss nur in die Tiefe erodieren kann. Also unsere Wasserstraßen haben sich im Laufe des letzten Jahrhunderts auch über mehrere Meter eingegraben, was auch zur Entwässerung der Landschaft führt, wenn sie denn wenig Wasser führen.
0: Es gibt ja auch die Vorstellung, das zum Teil zumindest zurückzubauen, um mehr Wasser in unseren Landschaften zu halten. Ist das aus Ihrer Sicht als Ökologe, wäre das der richtige Weg?
1: Das predigen wir schon seit 30 Jahren, dass man damit anfängt. Und tatsächlich ist der Schutz gegen Dürre ist dasselbe wie denn natürliche Vorsorge gegen Hochwasser, mehr Raum geben, wenn das Wasser da ist, mehr Ausuferung zulassen. Wir müssen das aber auch eben halt als Maßnahme am Fluss durchführen. Sprich, man muss in den Oberläufen anfangen. Bereits die begradigten Oberläufe müssen wieder mehr Windungen bekommen, dass sich die Fließwege verlängern des Wassers. Und erst dann kann es auch in den Unterläufen wirken. Ansonsten funktioniert es nicht, weil uns dann die Retentionsflächen im Unterlauf fehlen.
0: Wie sieht es denn hier bei uns in der Region aus, in Berlin und Brandenburg? Da gibt es ja auch in vielen Gewässern Niedrigwasser. Welche Auswirkungen hat das hier bei uns?
1: Ja, in erster Linie ist natürlich Lebensraum für Fische, der dort unmittelbar verloren geht, dass es niedriger wird. Wir haben genau das gleiche Problem. Die Landschaft wird entwässert durch die tiefen Wasserstände. Grundwasser, oberflächennahes Grundwasser strömt in den Fluss. Und auch wir haben hier keine wasserspeichernden Landschaftsteile wie Moore und so überflutete Auen vorgehalten. Und gerade Berlin-Brandenburg ist darauf angewiesen, dass das Wasser praktisch über die Oder, über Spree und Elbe kommt. Und wir müssten schon längst unser Management umstellen, dass wir das Wasser, wenn es denn in den Wintermonaten fällt, zurückhalten in der Landschaft und nicht so schnell wie möglich ohne Hochwasser abführen und uns dann wundern, dass im Sommer eben deutlich weniger Niederschläge da sind und es länger trocken ist.
0: Es gibt ja schon erste Schritte in diese Richtung, die Wiedervernässung von Mooren, aber wie ich Sie so höre, das scheint noch viel zu wenig zu sein?
1: Es ist definitiv zu wenig. Uns fehlen ja, man kann das angucken, es wird regelmäßig zusammengestellt, was an Überflutungsflächen alles fehlt, was an den Gewässern verändert wurde. Allein unsere Vorstellung, dass ein Fluss bloß einen Lauf hat, passt ja überhaupt nicht in das Landschaftsbild. Das waren früher alles mehr sogenannte Meerbettgerinne mit mehreren parallelen Läufen oder anastomisierend mit vielen Inseln. Das sind Landschaftselemente, die wir zurückholen müssen, dass sich die Fließwege verändern, ohne dass wir von Stauhaltung reden.
0: Und wenn das jetzt nicht passiert in großem Maßstab, müssen wir uns dann darauf einstellen in den kommenden Jahren und Jahrzehnten, dass die Flüsse, dass die Pegel immer weiter zurückgehen im Sommer?
1: Das ist zumindest das, was prognostiziert wird, dass sich die Niederschlagsmenge überhaupt nicht verändert, aber dass die Niederschläge jetzt verstärkt im Winterhalbjahr fallen und es im Sommer länger trocken ist. Und tatsächlich denke ich, auch die Binnenschifffahrt muss sich darauf einstellen, Vor kurzem wurde erst ein sehr flachgehender, leichter Tanker in Dienst gestellt mit nur 40 Zentimeter Tiefgang. Und ich glaube, das ist tatsächlich der Weg, es zu machen. Und ganz persönlich denke ich, dass so eine Umstellung der Flotte, auch wenn die lange dauert, aber immer noch schneller geht als Bauvorhaben der öffentlichen Hand.
0: Da haben Sie sicherlich recht, das sagt der Ökologe Christian Wolter vom Berliner Leibniz-Institut für Gewässerökologie und Binnenfischerei. Leben mit Niedrigwasser, darüber haben wir hier gesprochen bei Radio 3. Danke Ihnen sehr für das Gespräch.
1: Sehr gerne.

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1: Wieder mit Sophie Wannmacher. Gestern haben ja tausende Menschen gestern Abend die Sonnenfinsternis, die partielle, verfolgt in Berlin und Brandenburg. Ich habe es mitbekommen, weil auf einmal lauter Leute auf den Dächern ringsum rumgeturnt sind und da Sonnenfinsternis gucken wollten. Und mir fällt gerade ein, 1999 bei der kompletten Sonnenfinsternis damals, da haben alle Sophie gesagt zu der Sonnenfinsternis. Also Sophie, hast du gestern auch Sophie geguckt?
2: Auf jeden Fall, ja, ich konnte von meinem Balkon aus ganz gut auf die Sonne gucken und dann hatten wir so eine spezielle Folie, die haben wir mehrfach übereinander gefaltet und dann auch noch zur Sicherheit Sonnenbrille auch noch und so konnten wir es richtig gut anschauen.
1: Und wie sah es dann aus?
2: Es sah ein bisschen aus wie der Mond, aber verkehrt rum irgendwie. Und ja, dann hat man gesehen, wie links die Sichel anfangs noch länger war und dann langsam wurde sie rechts immer länger und dann wusste man, jetzt geht es wieder vorüber.
1: Und du hast dir angeschaut, wo in Berlin besonders viele zusammengeströmt sind gestern zum in die Sonne schauen.
2: Ja, zum Beispiel auf dem Tempelhofer Feld, da haben sich wirklich ganz viele Menschen mit ihren Sonnenfinsternisbrillen versammelt.
3: Ich finde es wirklich krass, dass es so ein richtiges Event hier geworden ist. Das Tempelhofer Feld ist total voll.
4: Es sieht jetzt eigentlich aus wie eine schmale Mondsichel, aber es ist die Sonne. Ich habe es mir nicht so klar vorgestellt. Also so richtig krass umrissen. Es ist richtig so eine scharfe Kante, die sich da reinschiebt.
2: Ja, es war ja wirklich faszinierend. Auch vor dem Zeiss Großplanetarium haben sich laut der Polizei rund 3000 Menschen versammelt. Der S-Bahnhof Prenzlauer Allee, ganz in der Nähe, der musste sogar zeitweise gesperrt werden. Und ich habe auch gesehen, es waren wirklich extrem lange Schlangen teilweise vor den Planetarien, wo die Leute sich ihre Brillen gratis abholen konnten. Die sind da teilweise 3 Stunden lang angestanden. Auch in Potsdam haben sich Hunderte vor dem Schloss Babelsberg zum gemeinsamen Beobachten versammelt und da sogar applaudiert.
5: Großartig.
6: Besonders der Applaus im richtigen Moment. Ist wie ein Popkonzert ohne Musik.
2: Ja, genau. Ja, wer danach noch nicht genug vom Nachthimmel hatte, der konnte dann noch weitermachen. In der Nacht haben ja die Perseiden mit ganz vielen Sternschnuppen ihren Höhepunkt erreicht.
1: Dann müssen wir jetzt in die USA schauen, mal wieder. Die Handelspolitik von US-Präsident Donald Trump, die könnte jetzt auch Musikerinnen und Musiker treffen. Die US-Regierung plant nämlich laut Trump neue Zölle auf importierte Trompeten, Posaunen, Tubas und Waldhörner. Und die Begründung dafür ist auch interessant. Das wird mit der nationalen Sicherheit begründet.
2: Ja, geplant ist nämlich ein Zoll von 25% auf importierte Blechblasinstrumente sowie Teile und Zubehör. Hintergrund ist eigentlich, dass die Trump-Regierung bestehende Zölle auf Metallprodukte ausweiten will. Daher auch das Argument mit der nationalen Sicherheit. Und Blechblasinstrumente, die bestehen nun mal größtenteils aus Messing, also einer Kupferlegierung. Ein Instrument für umgerechnet etwa 430 Euro könnte so allein durch den Zoll mehr als 100 Euro teurer werden. Und das noch bevor dann weitere Kosten draufkommen für Transport und Handel zum Beispiel. Mit Blick auf die angekündigten Zölle sorgen sich auch amerikanische Schulen um ihre Musikprogramme, denn viele günstige Anfängerinstrumente werden importiert, weil die heimische Produktion einfach nicht den Bedarf decken kann.
1: Dann hast du noch einen Kulturtipp für uns für Musik, und zwar im Freien.
2: Ja, Sound in the Garden heißt eine neue Konzertreihe, präsentiert von der Neuen Nationalgalerie. Da gibt's ab heute bis Sonntag im Skulpturengarten der Neuen Nationalgalerie immer ab 18.30 Uhr Musik. Der Kurator Gregor Quack hat uns erzählt, was es da so gibt.
7: Sound in the Garden passiert in der Neuen Nationalgalerie schon seit den 70er Jahren. Also schon kurz nach der Eröffnung des Hauses gab's das hier. Jazz in the Garden hieß die. Keith Jarrett hat hier gespielt, Alice Coltrane hat hier gespielt. Das heißt hier nicht mehr Jazz in the Garden, sondern Sound in the Garden, wenn es also bisschen offener geworden für andere Genres.
2: Ja, da gibt's dann Techno, Ambient, House und auch Jazzmusik. Heute zum Beispiel auch mit einem eigens für den Skulpturengarten gestalteten DJ-Set. Ab 18.30 Uhr kann man hingehen in den Skulpturengarten der Neuen Nationalgalerie in Berlin-Mitte und ab 19.30 Uhr spielen dann die Musikerinnen und Musiker. Tickets gibt's ab 23 Euro.
1: Vielen Dank, Sophie.
2: Gerne.
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1: Und hier ist jetzt Orgone, eine Band aus Kalifornien, mit dem aufmunternden Song Down, Down, Down.

Und damit ist es 7.41 Uhr. Die dänisch-berlinerische Musikerin Agnes Obel, die ist gerade auf Tournee. Übermorgen wird sie ein Konzert in ihrer derzeitigen Heimatstadt spielen. Also in Berlin, in den Gärten der Welt in Marzahn. Um 19 Uhr geht das los. Könnte also eine schicke Sommerabendsause werden mit der Folk- und Neoklassik- und Popmischung von Agnes Obel. Und hier hören Sie sie schon mal mit dem Song Aventin.

0: ein neuer Kinofilm, der heißt Sunny Dancer, was ja erstmal sehr heiter klingt. Der Film spielt aber in einem Camp unter lauter Jugendlichen, die alle an Krebs erkrankt sind. Mit diesem Film von George Jack wurde im Februar die Sektion Generation 14 Plus bei der Berlinale eröffnet und unsere Filmkritikerin Christine Deggau, die hat diesen Film gesehen. Hallo, sei willkommen.
1: Hallo, Frank.
0: Ein Film über Jugendliche mit Krebs, da würde ich jetzt denken, trotz des leichten Titels, das ist schwere Kost.
1: Da gehe ich nicht rein, denkt man da erstmal. Ja, es ist schwere Kost, auf der anderen Seite dann aber auch wieder nicht. Natürlich gibt es bei dem Thema ganz viele schwere Momente. Natürlich befinden sich diese Teenager in dem Chemo-Camp, wie sie es nennen, in einer Situation, in der sie nicht wissen, wie es weitergeht. Sie alle waren krank, sie alle waren richtig schwer krank, haben dem Tod schon ins Auge geschaut und sie alle haben Angst, dass die Krankheit zurückkommen wird. Aber mindestens genauso stark wie diese Angst ist der Drang, das Leben zu leben. Und zwar jetzt. Erfahrungen zu machen, das erste Mal, den ersten Kuss, der erste Alkoholkonsum, in dem man volltrunken auf dem Boden liegt. All das ist das, was sie wollen. Und das steht bei einigen von ihnen auch ganz gezielt auf dem Programm. Und damit verbunden sind natürlich diverse Verwicklungen, emotionale, auch anderer Art. Nicht anders, lustig und tragisch wie bei gesunden Teenagern auch.
0: Und bei wem sieht man jetzt die ersten Küsse, die ersten Räusche? Wer steht da im Mittelpunkt?
1: Naja, es gibt mehrere, aber im Mittelpunkt steht Ivy, die ist 17 und zieht sich nach ihrer Chemo immer weiter aus dem Leben zurück, bricht alle Kontakte ab, liegt nur noch auf dem Bett und starrt an die Decke. Ihre Eltern halten es nicht mehr aus und entscheiden sie auf dieses Camp zu schicken. Unter Menschen, die, wie sie sagen, Ivy dann eben nicht Ivy mit Krebs ist, sondern einfach auch sie selbst sein kann. Das ist die Hoffnung und weil Ivy ein sehr gutes Verhältnis zu ihren Eltern hat, lässt sie sich drauf ein, packt ihre Koffer, aber sie bleibt genauso, wie sie ist. Die erste Zeit verschlossen, barsch, aggressiv, böse, geht den Campleiter einmal so an. Gespielt wird er übrigens von dem einzig erwachsenen How I Met Your Mother Star Neil Patrick Harris. In einer Art, dass man sich wirklich fremdschämt. Da hängen Bilder von Kindern an der Wand und sie beschimpft ihn als Pädophilen und der diesen Job nur macht, weil ihm langweilig sei. Und dann erzählt er von sich und da ist es wirklich so ein Moment, wo man wirklich mit schluckend davor sitzt und denkt, Ivy, reiß dich doch mal am Riemen. Also das ist schon so, dass man richtig mitgeht. Sie durchläuft dann diesen Prozess und begreift irgendwann, dass das Camp ihre Chance ist, endlich mal zu sprechen, das, was sie an quälenden Erfahrungen mit sich rumträgt und was sie eigentlich immer mit sich selbst ausgemacht hat.
2: Wir sind Teil eines Clubs, in dem niemand sonst sein möchte. Und ich merke, dass ich echt allein war. Und zwar wirklich lange. Ich hätte nicht überleben sollen. Ich habe nichts aus meinem Leben gemacht.
3: Das ist nicht wahr.
2: Da war ein Typ auf meiner Station. Ein paar Jahre älter, nicht viel. Fing gerade erst an der Uni an. Und er war so super glücklich. Er ist tot.
3: Es ist grauenvoll, ungerecht. Aber du hast nicht seinen Platz eingenommen. Hörst du mich? Wir können uns nicht aussuchen, wer stirbt und wer überleben darf. Du verdienst es, Raum einzunehmen.
0: Ja, da wird Ivy ja jetzt Mut gemacht in dieser Situation, haben wir gerade gehört. Will der Film das überhaupt Mut machen?
1: Ja, ich glaube schon, dass er das will. Vor allen Dingen aber will er diese Figuren von ihrem Stigma befreien als Krebskranke. Und das funktioniert. Auch weil der Regisseur alle gängigen Bilder ausspart. Es gibt also keine Krankenhaussituation. Es gibt nicht die bürstevolle Haarbüschel, wie man das ja immer wieder gibt. Es gibt vor allem diese Wahnsinnslust auf Leben. Es jetzt greifen zu wollen unter den Einschränkungen, die die Krankheit eben mit sich bringt. Und so klingt dann so ein zartes erstes Liebesgeplänkel zwischen Ivy und Jake halt einfach ein bisschen anders.
4: Du wirkst heute ganz anders.
2: Anders?
4: Fröhlicher.
2: Ja?
4: Ja.
2: Weil ich sonst immer mies drauf bin, ja?
4: Ja, ein bisschen.
2: Ich weiß ja gar nicht, wer du bist.
4: Wie poetisch von dir. Frag.
2: Remission?
4: 4 Jahre.
2: 10 Monate.
4: Anfängerin. Lympho.
2: Heiß.
4: Du?
2: Leukämie.
4: Remission?
2: Hatten wir schon.
4: Hab Stammzellen bekommen.
2: Hast du? Von wem?
4: Von meiner Schwester. Ein perfektes Match.
2: Dann bist du ein halbes Mädchen.
4: Ich bin eigentlich Jake Hatter.
2: Jake Hatter.
1: Ja, Remission ist hier so ein bisschen das Zauberwort. Das heißt so viel wie Stillstand der Krankheit, was dann aber nicht heißt, dass sie wirklich verschwunden ist.
0: Am Anfang klang das, was du erzählt hast, ja sehr nach Drama, aber dieser Ausschnitt jetzt klang eher nach Komödie, oder?
1: Ja, der Film will nicht rührselig sein. Ich glaube, das ist das Allerwichtigste, lieber ein bisschen zynisch. Sein Plan sei es gewesen, sagt Regisseur Georges Jacques, den lustigsten Krebsfilm aller Zeiten zu machen. Darüber kann man jetzt streiten, ob ihm das geglückt ist, aber er trifft schon den richtigen Ton. Das liegt auch daran, dass er, glaube ich,

0: so zwischen Weinen und Lachen entlässt.
1: Der neue Kinofilm Sunny Dance, ein Film von George Jacques. Unsere Filmkritikerin Christine Degau hat ihn hier vorgestellt. Vielen Dank.
0: Sehr gerne.
1: Und das ist Vanu Ballet, eine Band hier aus unserer Gegend mit 9 Jungs aus Berlin und Potsdam und einem schönen lässigen Sound mit 4 Bläsern und 2 Schlagzeugern hier beim Stück Strange Heat.

7.54 Uhr haben wir es und hier ist Kimi Djabaté zu hören, Musiker aus Guinea-Bissau mit seinem Song Dindin.

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2: Am 65. Jahrestag des Baus der Berliner Mauer. Heute warnen Bundes- und Landespolitiker davor, die DDR-Diktatur zu verklären. Kulturstaatsminister Weimer hat in der FAZ AfD und der Linken vorgeworfen, in Ostdeutschland positive Zerrbilder der DDR zu produzieren. Die Grünen-Politikerin Göring-Eckardt äußerte sich im Redaktionsnetzwerk Deutschland über Behauptungen der AfD empört, wonach es in der DDR eigentlich ganz schön gewesen sei und heute eine Diktatur herrsche. Der SED-Opferbeauftragte des Bundestags Zupke sagte, persönliche Erinnerungen an die DDR dürften nicht die historischen Fakten verdrängen. Hauptstadtkorrespondent Dietrich Karl Meurer.
3: Die DDR sei eine Diktatur gewesen und habe viele Opfer hervorgebracht. Ostalgie bewertet sie im Interview mit dem ARD-Hauptstadtstudio deshalb differenziert. Gegen ein Ampelmännchen oder den Stolz auf einen Trabant habe sie nicht grundsätzlich etwas. Kritisch werde es dort, wo Symbole genutzt würden, um die DDR zu verharmlosen.
2: Die zentrale Gedenkveranstaltung für Berlin findet am Vormittag an der Bernauer Straße in Mitte statt. In der Kapelle der Versöhnung an der Gedenkstätte werden die Namen und Biografien von 140 Todesopfern der Mauer verlesen. Bis Sonntag gibt es aus Anlass des Jahrestags viele weitere Ausstellungen und Aktionen. Am Brandenburger Tor erinnert zum Beispiel eine 30 Meter lange Installation an die einstigen Grenzanlagen. Die zentrale Gedenkveranstaltung für Brandenburg ist für den Nachmittag in Großzieten geplant. Dort gibt es dann nach Angaben des Landtags unter anderem eine Kunstinstallation mit den Lebensdaten der Mauertoten. Die schwarz-rote Koalition ist uneins, ob künftig auch der Bund für Hitzeschutz zuständig sein soll. Umweltminister Schneider hat vorgeschlagen, das Grundgesetz entsprechend zu ändern. Unionsfraktionsvize Krings kritisierte, dass eine allgemeine Klimaschutzkompetenz des Bundes dazu führen würde, dass die Länder in einigen Bereichen kaum noch eigene Gesetze beschließen könnten. Der Präsident des Städte- und Gemeindebundes Spiegler begrüßte dagegen Schneiders Ankündigung. Wenn Hitzeschutz eine Gemeinschaftsaufgabe sei, müsse der Bund entsprechende Maßnahmen mitfinanzieren, sagte Spiegler im rbb24 Inforadio.
4: Oberste Priorität muss haben die Sicherung des Trinkwassers, die wichtigste, lebenswichtigste Ressource, die wir haben. Wir brauchen Verbundsysteme, wir brauchen Wasserspeicher, wir brauchen Investitionen in die Struktur, aber eben auch klimaanpassende Maßnahmen. Da reden wir von ungefähr 800 Milliarden Euro in den nächsten 20 Jahren.
2: Der Präsident des Städte- und Gemeindebundes Ralf Spiegler. Das sogenannte Volksbad vor der Volksbühne in Berlin bleibt länger geschlossen als gedacht. Wie die Theaterleitung mitgeteilt hat, kann das Schwimmbad auch heute noch nicht wieder öffnen. Es ist seit vorgestern zu. Die Duschen funktionierten nicht, hieß es. Wer für heute eines der kostenlosen 2-Stunden-Tickets gebucht hat, wird nach Angaben der Volksbühne direkt angeschrieben. Das 25 Meter lange Schwimmbecken soll noch bis zum 1. Oktober am Rosa-Luxemburg-Platz bleiben. In Kolumbien steigt nach dem Erdbeben die Zahl der Toten weiter. Laut Präsident de la Estrella sind laut Stand jetzt 265 Menschen gestorben und etwa 3.500 verletzt worden. Hunderte, wenn nicht gar Tausende, werden noch vermisst. Rettungskräfte suchen in den Trümmern nach Verschütteten. Heute schließt sich das entscheidende 72-Stunden-Zeitfenster, um Eingeschlossene noch lebend bergen zu können. Bei dem schwersten Erdbeben in Kolumbien seit Jahrzehnten sollen am Montag 140 Gebäude komplett eingestürzt sein. Die Regierung will nach eigenen Angaben die Rettungsarbeit mit Helfern aus den USA und weiteren Ländern verstärken. Wegen der Vulkanasche vom Ätna bleibt der Flughafen von Catania auf Sizilien erstmal geschlossen. Nach Angaben des Betreibers gibt es bis mindestens morgen früh 2 Uhr keine Starts und Landungen. Ob dann der Flugbetrieb wieder aufgenommen werden kann, ist offen. Seit mehreren Tagen beeinträchtigt der jüngste Ausbruch des Ätna den Flugverkehr auf Sizilien. Hunderte Verbindungen wurden gestrichen oder umgeleitet. Soweit die Nachrichten. 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Das Wetter. Heute Sonnenschein von früh bis spät, nur wenige Wolken und hochsommerliche Temperaturen von 28 bis 31 Grad. Aktuell in Berlin, Spandau 9 Grad und in Marzahn 15, in Luckenwalde 8 Grad und in Cottbus 14. Auch morgen strahlend sonnig und wieder wärmer bis 34 Grad. Die Zeit 8.05 Uhr.
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5: Das war ja gerade eine schöne Formulierung in den Nachrichten. Es wird wieder wärmer bis 34 Grad. Die Untertreibung des Tages. Seien Sie herzlich willkommen. Und das jetzt mit einem Stück Tucson Desert Rock, eine Spezialität der Band Calexico, hier mit ihrem Stück Cumbia Peninsula.

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1: Mit der Schriftstellerin und Publizistin Nora Bosson. Guten Morgen, ich grüße Sie.
2: Guten Morgen.
1: Wir wollen heute über die Rente reden. Das Problem ist ja schon lange bekannt. Die Menschen werden immer älter bei uns. Zum Glück, es kommen weniger junge Menschen nach. Das macht das Rentensystem sehr wackelig und sehr strapaziert. Die Bundesregierung hat deshalb die Frühstartrente beschlossen. Jedes Kind bekommt dann ab dem 6. Lebensjahr monatlich 10 Euro. Die sollen am Kapitalmarkt angelegt werden. Was meinen Sie jetzt, Frau Bosson? Kann diese Frühstartrente die Altersversorgung junger Menschen sichern helfen?
2: Ja, ich würde schon sagen, dass es das kann. Es ist jetzt nicht das Allheilmittel. Mit nur diesem Instrument werden wir keine total sichere Zukunftsrente haben. Aber es ist ein kleiner Baustein und es ist auch mal etwas, was über das Ende der Legislaturperiode hinausdenkt. Das finde ich sehr erfrischend, weil das Politik nicht so oft macht. Es greift dabei zurück auf das, was mal von der FDP vorgeschlagen wurde, also eine Aktienrente, und führt die Deutschen auch ein bisschen heran an dieses Instrument, vor dem manche Angst haben, weil es halt nicht ganz so gut prognostizierbar ist. Aber ehrlich gesagt, wenn wir uns den Staat heute angucken, der ist auch nicht mehr so gut prognostizierbar. Schweden hat auch eh schon darauf umgestellt. Also es ist jetzt nicht ein Alleingang, der völlig beispiellos ist. Hierbei wird jedem Kind, auch wenn die Eltern die Leistung nicht abrufen, das Geld ab dem 6. Lebensjahr angespart. Und bis 18 geht das dann weiter, also 12 Jahre. Die Kinder, deren Eltern sich um nichts kümmern, da wird eine kollektive Auffanglösung geschaffen. Das verhindert, dass nur Menschen mit Finanzbildung oder mit geringen Schwierigkeiten in bürokratischen Belangen davon profitieren. Das finde ich auch ganz gut. Der Zinseszinseffekt ist dabei, glaube ich, das Entscheidende. Wenn wir 5% Rendite annehmen, 1440 Euro sind am Ende bei 12 Jahren a 10 Euro pro Monat vom Staat ausgegeben, kann sich das bei 50 Jahren bis zur Rente auf das Zehnfache steigern. Dabei muss man natürlich noch die Inflation und die Steuern wieder abziehen, aber trotzdem, das ist schon ganz beachtlich. Und es entlastet den Staat dann in 50 Jahren, denn das, was da angespart wurde, wird dann wieder mit der sonstigen Rente verrechnet und weniger Menschen fallen in Altersarmut. Ist nicht jeder davor geschützt, aber es ist zumindest ein kleiner Baustein. Es gibt aber durchaus auch Kritik. Die Produktkosten seien zu hoch, meint etwa die Verbraucherzentrale. Die ist auch mit der kollektiven Auffanglösung nicht ganz so zufrieden, weil der Lern- und Erfahrungseffekt, der von der Regierung da auch mit berücksichtigt werden will, der sei dann eklatant geringer. Man muss sagen, naja gut, wenn wir es jetzt höherschwellig machen, dann haben wir gar keinen Effekt. Die Höhe der zusätzlichen Einzahlung, ja, wird auch wieder den Kindern zugutekommen, die deutlich vermögendere Eltern haben. Aber das haben wir ohnehin. Also wenn der Staat gar nichts gibt, wird es trotzdem die Reicheren und die weniger Reichen geben. Clemens Füst vom IFO-Institut hat noch weitere Kritikpunkte. Er findet zum Beispiel die nötige Bürokratie zu aufwendig, zu umfangreich. Dem kann man zustimmen. Die Kosten sind ihm zu hoch. Die könnte man besser anlegen. Ich finde, man kann sie auch schlechter anlegen. Ich bin da nicht ganz seiner Meinung. Er kritisiert das Gießkannenprinzip. Das kann man auch kritisieren. Allerdings, wenn man jetzt ganz genau guckt, welches Kind braucht es denn, welches nicht unbedingt, dann haben wir noch mehr Bürokratie. Und viertens findet er, dass wenn jedes Kind pro Monat vom Staat 10 Euro bekommt, dann zeigt sich hier, dass der Staat sozusagen die Menschen beschenkt, dass er alimentiert, dass wir eigentlich keine Eigenverantwortung mehr haben. Das finde ich ehrlich gesagt von jemandem, der das Tausendfache pro Monat vom Staat alimentiert bekommt als Professor an der LMU, eine ziemlich steile These. Und ich glaube, mit 10 Euro pro Monat werden Kinder noch nicht in die Hängematte fallen und denken, so, ich muss mich um nichts kümmern, der Staat regelt schon. Also ich glaube, diesen letzten Punkt, den kann man an Herrn Füst zurückgeben und ihm, was Punkt Eigenverantwortung angeht, sagen, wenn er gerne mit 0 Euro vom Staat alimentiert werden will, kann er ja mit gutem Beispiel vorangehen.
1: Dann danke ich Ihnen für diese umfassende Betrachtung und ich habe gelernt, unterm Strich sind Sie der Meinung, die Frühstartrente kann die Altersversorgung junger Menschen sichern helfen bei uns. Herzlichen Dank.
0: Das war die Meinung von Nora Bosson zur Frage des Tages auf Radio 3.
1: Und hier haben wir den Jazzpianisten Mike Garson mit seinem Stück The Scene.

0: Das war Robin McKell, Jazzsängerin und Songschreiberin aus den USA mit ihrem Song Don't Give Up. Es ist 8.20 Uhr gleich.
1: Dann habe ich es gelesen, 50, 60, 70 Seiten, habe mir gedacht, um Gottes Willen, warum bin ich verurteilt, diese Art Literatur zu lesen?
0: Ja, die Stimme haben Sie vielleicht erkannt, der sehr prominente Literaturkritiker Marcel Reich-Ranitzky. Vor 25 Jahren ist er so eingestiegen in seine Vorstellung des Romans Herr Lehmann von Sven Regner im Literarischen Quartett. Das klang erstmal sehr nach einem Verriss, aber dann ging es so weiter.
1: Dann ist mir nach Seite 100 etwas passiert, was mich völlig, völlig irritiert hat. Nämlich hat angefangen, schallend zu lachen.
0: Ja, und dieser irritierende Lachzwang bei Marcel Reich-Ranitzky, der hat auch beigetragen zum großen Erfolg dieses Romans. Der ist vor 25 Jahren erschienen. Und die Berliner Mauer, die heute vor 65 Jahren gebaut wurde, die spielt auch eine wichtige Rolle für den Roman. Der endet nämlich am 9. November mit dem Fall der Berliner Mauer im Jahr 1989. Bei mir ist jetzt unser Literaturagent Thomas Böhm. Wir wollen über Herrn Lehmann von Sven Regner reden. Hallo Thomas.
2: Guten Morgen, Frank.
0: Diese Art von Literatur, von der war Marcel Reich-Ranitzky ja da erstmal richtig angewidert vor 25 Jahren. Was hat er denn damit gemeint?
2: Naja, das war die große Zeit einer neuen deutschen Literatur, die in Teilen als Popliteratur bezeichnet wurde. Dazu rechnete man um die Jahrtausendwende unter anderem die Bücher von Benjamin von Stuckrad-Barre, Alexa Hennig von Lange, Sibylle Berg, Christian Kracht. Und Marcel Reich-Ranitzky hat Sven Regner, der ja Kopf der Band Element of Crime war und ist, da sicher erstmal zugerechnet, bis ihm dann doch sehr spät auf Seite 100 der besondere Humor des Humors bewusst wurde, der eigentlich dieser Humor gleich mit der ersten Szene einsetzt. Herr Lehmann kann nicht nach Hause gehen, weil ein gefährlicher Hund ihm den Weg vom Lausitzer Platz versperrt. Und mich hat immer gewundert, dass Marcel Reich-Ranitzky darin nicht die Anspielung auf Dantes göttliche Komödie erkannt hat, die ja damit beginnt, dass dem Erzähler der Weg von einem Leoparden, einem Löwen und einer Wölfin versperrt wird. Zumal es bei Dante heißt, der Erzähler sei in des Lebensweges Mitte und Frank Lehmann sich Gedanken über sein Lebensalter macht. Er wird nämlich bald 30, deshalb fangen die Leute um ihn herum an, ihn Herr Lehmann zu nennen. Und so ist das ganze Buch von Sven Regner höchst kunstvoll unterlegt.
0: Da schlackern mir die Ohren, dass für dich Herr Lehmann mit der göttlichen Komödie von Dante Alighieri verbunden ist, also mit einem der Supertexte der Literaturtradition. Ja. Und du siehst sogar noch mehr solche tiefen Verbindungen.
2: Naja, klar. Für mich steht Herr Lehmann auch in der Tradition der Großstadtgesellschaftsromane, die mit Berlin-Alexanderplatz hier bei uns beginnt. Wie Franz Bieberkopf muss Frank Lehmann sich mit herausfordernden sozialen Realitäten und vor allem auch mit seinem Freund Freundeskreis auseinandersetzen, indem er immer wieder zum Trinken, zum in den Tag hineinleben verführt wird, statt sich eine irgendwie bürgerliche Existenz aufzubauen. Aber wichtiger als diese Bezüge sind, ist eben, dass Regner einen ganz eigenen Stil, einen eigenen Ton gefunden hat, der changiert zwischen komisch im Sinne von lustig, aber auch seltsam, da verbirgt sich doch was, melancholisch und immer wieder auch anrührend liebevoll. Das Kapitel zum Beispiel, in dem Herr Lehmann seinen besten Freund Karl Schmidt, der scheinbar den Verstand verloren hat, hilflos zur Seite steht, ist herzergreifend.
0: Ja, diese ganzen Freunde von Herrn Lehmann, das ist ja so Kreuzberger Künstler und Kneipenmilieu und Szene, darum geht's viel in dem Roman. Ja. Und diese ganze Szene, die wird auch sehr liebevoll und ironisch beschrieben, oder?
2: Ja, liebevoll, ironisch, aber auch als eine Gegenwelt, in der eben nicht wie am oft genannten Kudamm der Kommerz regiert. Es wird immer wieder erwähnt, wie Herr Lehmann beim Kellnern den Gästen einen ausgibt, großzügig ist. In dieser Szene zählen andere Werte, Freundschaft, Solidarität, schlagfertiger Humor. Dass die Szene so einen großen Raum einnimmt, liegt auch an den schier endlosen, grandios gemachten Dialogen zwischen den Figuren, die ihre ganz speziellen, individuellen Weltsichten ausdrücken. Die reichen von der moralisierenden Weltsicht von Herr Lehmann, der sich zum Beispiel ausführlich über das schlechte Ansehen des Kellnerberufes aufregt, wo doch die Aufgabe des Kellners darin besteht, für andere zu sorgen, ihnen Gutes zu tun, oder als Gegenpol dazu mal Erwin Kechele, der 8 Kneipen betreibt, der Chef von Herrn Lehmann ist und der ganz eigene Verschwörungstheorien hat. Zum Beispiel sieht der in jeden ihm nicht bekannten Gast immer sofort einen Drogen Krankenfahnder in Zivil. Dass aber so viel Platz fürs Miteinanderreden, Diskutieren, sich begegnen da ist, ist auch Ausdruck einer Lebenswelt, die es so nicht mehr gibt, die auch nicht verherrlicht wird. Denn es wird immer wieder deutlich, wie prekär dieses Leben, diese Kreuzberger Bohem-Existenz bei aller Freiheit war, denn die fand statt in heruntergekommenen Häusern mit wenig Geld.
0: Und wie gesagt, der Roman endet dann am 9. November 1989. Da wird Herr Lehmann Augenzeuge des Mauerfalls, was ihn aber nicht so richtig anhebt, oder?
2: Nein, überhaupt nicht. Es rührt ihn nicht besonders an. Das ließe sich natürlich verstehen als ein Desinteresse an dem, was nach dem Zweiten Weltkrieg die deutsche Frage hieß. Er hat aber auch anderes im Kopf. Es ist der Tag seines 30. Geburtstages, den er nicht feiert, sondern, wie vorhin erwähnt, den geistig völlig verwirrten Freund ins Krankenhaus bringen muss. Und wenige Stunden danach fällt die Mauer. Es gibt vorher aber eine wichtige Episode, die illustriert, wieder gegen jede Verherrlichung, was für ein Schikanesystem die DDR auch war. Herr Lehmann will ein Geburtstagsgeschenk seiner Oma an eine Tante nach Ostberlin bringen. 500 Westmark in einem von der Oma beschrifteten Umschlag. Man sieht ihn richtig gehend vor sich. Eine basale menschliche Geste. Und das Geld, so deutlich als Geschenk erkennbar, wird ihm von den Grenzern einfach abgenommen. Die allerletzte Passage stellt dann eine überraschende Ost-West-Verbindung her. Beim Anblick des Autokorsos denkt Herr Lehmann, wie sicher viele Menschen aus dem Osten an diesem Tag, er könne jetzt doch endlich mal Urlaub machen, zum Beispiel auf Bali oder, denkt Herr Lehmann, in Polen. Es gibt da also so einen Moment des Wegfalls der Grenzen und dann eben eine Offenheit, wie sie sich für den letzten Satz eines Romans gebührt, aber auch die Offenheit der historischen Situation zeigt. Herr Lehmann denkt, der Rest wird sich schon irgendwie ergeben. Und wir leben heute ja nicht in einer beglückend wiedervereinigten Nation, sondern in dem Irgendwie. Und damit hat Herr Lehmann recht behalten.
0: Herr Lehmann von Sven Regner. Vor 25 Jahren ist der Roman erschienen. Sven Regner hat an seiner Herr Lehmann-Serie ja auch ordentlich weitergeschrieben. Schon bald wird der 7. Band dieser Reihe rauskommen mit dem Titel Frankie und Freddy. Anfang September erscheint das Buch und am 12. September, da gibt's dann die Buchpremiere bei uns im großen Sendesaal des RBB. Die ist schon ausverkauft, jetzt schon, aber wir werden die Lesung live übertragen hier auf Radio 3 am 12. September ab 19 Uhr. Thomas Böhm hat uns wieder eingeführt in den Herrn Lehmann-Kosmos. Vielen Dank.
2: Gerne.

0: Das war Oum, eine Sängerin aus Marokko, mit dem Lied Vente Años.
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0: Unsere Kulturmeldung mit Sophie Wannmacher. Das Volksbad vor der Berliner Volksbühne, das hat ja viel Aufsehen erregt, dieses Theaterschwimmbad. Bleibt aber auch heute noch geschlossen wegen defekter Duschen, kann in dem Schwimmbecken da am Rosa-Luxemburg-Platz seit Dienstag schon nicht mehr gebadet werden.
2: Die Volksbühne hat mitgeteilt, dass die Duschen auch weiterhin nicht funktionsfähig seien. Menschen, die für heute einen kostenlosen Zeitslot gebucht haben, sollten laut der Volksbühne direkt informiert werden. Wann das Bad dann wieder öffnen kann, wann die Duschen wieder funktionieren, ist noch unklar. Das Projekt Volksbad gehört ja zum Auftakt der neuen Intendanz von Matthias Lilienthal. Noch bis Anfang Oktober steht da vor dem Theater statt einer Bühne das große Schwimmbecken. Der Eintritt ist kostenlos, aber man muss eben ein Zeitfenster reservieren.
0: Beim Eurovision Song Contest, da ist es so, das Land, das diesen Song Contest gewinnt, das darf ihn üblicherweise im darauffolgenden Jahr auch ausrichten. Aber das ändert sich jetzt. Die Europäische Rundfunkunion hat nach den Debatten der vergangenen Jahren neue Regeln dafür beschlossen.
2: Demnach darf der ESC nicht mehr in einem Land stattfinden, wenn dort ein bewaffneter Konflikt oder eine geopolitische Lage die Sicherheit und Stabilität erheblich beeinträchtigt. In solchen Fällen kann dann die EBO eine unabhängige Sicherheitsbewertung veranlassen und einen anderen Gastgeber selbst bestimmen. Ein konkretes Land nennt die EBU in diesem Zusammenhang nicht, also die Europäische Rundfunkunion. Die Regeländerung folgt allerdings auf heftige Auseinandersetzungen rund um die Teilnahme Israels wegen des Gaza-Krieges. Auch die Künstler werden andere Regelungen Regeln gelten nächstes Jahr. Das Mindestalter steigt zum Beispiel von 16 auf 18 Jahre. Und außerdem stellt die EBO klar, dass der Hauptgesang bei den Auftritten live sein muss und nicht durch vorproduzierte Stimmen unterstützt werden darf. Der nächste ESC findet dann im kommenden Jahr in Bulgarien statt.
0: Heute vor 65 Jahren hat der Bau der Berliner Mauer begonnen, am 13. August, auch wenn vorher das hier gesagt wurde.
3: Niemand hat die Absicht, eine Mauer zu errichten.
0: Ja, Walter Ulbricht, damals Staatschef der DDR, hat das gesagt. Am Ende kam es sehr anders und deshalb erinnert Berlin heute und in den kommenden Tagen mit einigen Veranstaltungen daran, darunter eine neue Open-Air-Fotoausstellung direkt am Brandenburger Tor.
2: Die heißt Mauerblicke Berlin 1961 bis 1990 und die zeigt historische Fotografien aus fast drei Jahrzehnten der Teilung. Zu sehen sind zum Beispiel, wie die Abriegelung der Stadt fortgeschritten ist, aber auch wie Berlinerinnen und Berliner mit der Mauer gelebt haben. Dabei geht es um ganz unterschiedliche Perspektiven, den alltäglichen und touristischen Blick, aber auch um die systematische Überwachung durch die DDR-Staatsmacht. Dazu sind große Tafeln angebracht, auf denen die Fotos zu sehen sind. Geordnet sind die nach eben diesen verschiedenen Perspektiven. Und darunter sind auch Fotos aus dem Osten, zum Beispiel ein recht verwackeltes Foto einer Grenzanlage, fotografiert aus dem Osten Berlins, wie Axel Klausmeier, der Direktor der Stiftung Berliner Mauer, erklärt.
4: Das Besondere ist an dem Bild nämlich, da ist eine Familie, die da einfach picknickt, und als der Grenzsoldat im Hintergrund, der da im Wachturm ist, als der sich umdreht, der hat die ganze Zeit die Frau im Bikini beobachtet. Und als der sich endlich umdreht, da reißt der Mann die Kamera hoch und fotografiert die Grenze und damit auch den Grenzer, der sich ausnahmsweise endlich mal Richtung Westen orientiert. Der hat sozusagen ironischerweise die Feindbeobachtung im eigenen Land gemacht. Natürlich haben die Grenzer die ganze Zeit immer in Richtung Osten geguckt.
2: Axel Klausmeier war das von der Stiftung Berliner Mauer, den RBB-Reporterin Silke Mehring getroffen hat. Die Ausstellung Mauerblicke Berlin 1961 bis 1990 am Brandenburger Tor ist kostenlos zugänglich.
0: Und auch im Land Brandenburg wird heute an den Bau der Mauer erinnert. Hatten wir auch schon als Thema hier im Programm. Danke, Sophie.
2: Gerne.
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0: Und hier kommt Liam Bailey, Soul-Reggae-Blues-Sänger aus Großbritannien mit dem Song Black Moon.

fruchtiger Beigeschmack, so nennt sich diese Jazz-Pop-Band aus München. Bei der Band gibt die Frontfrau Melina den Ton an, hier beim neuen Song »Ich höre mich nicht«.

0: 8.45 Uhr ist es jetzt. Die Ruhe, das schien lange Zeit gar nichts zu sein für die Schriftstellerin Eva Menasse. Sie hat sich eine Zeit lang sehr vernehmbar eingeschaltet in öffentliche Debatten, wenn es um Meinungsfreiheit ging, wenn es um unsere Demokratie ging. In letzter Zeit war es aber eher still um sie, was einen erfreulichen Grund hatte. Sie hat nämlich einen neuen Roman geschrieben, der jetzt erschienen ist. Und da steckt jetzt die Ruhe schon im Titel. Allein Ruhelage heißt dieser Roman. Der Kritiker Arno Ozesek ist jetzt hier im Studio. Hallo Arno.
1: Guten Morgen.
0: Allein Ruhelage, was ist das denn überhaupt und warum heißt der Roman so?
1: Also Ruhelage, das ist ein Begriff aus der Alleinlage, ist ein Begriff aus der Immobilienwirtschaft, und allein Ruhelage, das wäre dann sozusagen das Premium-Prädikat. Ich glaube, in Deutschland ist das nicht ganz so verbreitet, aber es ist eben aus der Immobilienwelt. Und das Haus, um das es in dem Buch hier geht, das steht in einer solchen Alleinruhelage, nämlich im östlichen Brandenburg am Rand einer Datschensiedlung. Und von diesem Haus will sich die Ich-Erzählerin verabschieden. Sie sagt, Haus, ich verkaufe dich, im ersten Satz. Und sie selbst hat einen Hauptwohnsitz in Berlin. Sie will dieses Haus nicht zum ersten Mal verkaufen. Und warum das damals nicht geklappt hat, das erzählt sie und erinnert sich, was vorher und nachher passiert ist, und zwar rund um das Haus, das früher mal eine Gaststätte war, rund um die Datschen-Siedlung, um die Menschen dort, um ihre Patchwork-Familie, um ihre Vorfahren, ihre Beziehung zu Österreich, Eva Menasse, die sogar bis in die NS-Zeit hinabreichen, ihre verschiedenen Lieben.
0: Sie ist ja eine österreichische Schriftstellerin,
1: genau.
0: Für alle, die es nicht wissen.
1: Hm. Genau. Und ihre verschiedenen Lieben, deren letzte, ein Habibi genannter Mann, dann irgendwann einmal im klassischen Ghosting-Style einfach verschwunden ist. Und die Verlagswerbung von Kiepenheuer und Witsch, die sagt, das sei die Zwischenbilanz eines Lebens. Und ich finde, dass in diesem Falle, Verlagswerbung ist ja nicht immer so ganz passend.
0: Zwischenbilanz eines Lebens mit einigen Beschädigungen. Also von dem Haus wird sich verabschiedet. Patchwork-Familie, die Ehe ist offenbar kaputt. Habibi verschwindet. Klingt nach Midlife-Crisis das Ganze.
1: Ja, könnte man denken, aber ich bin kein Psychiater und oder Psychologe, ich habe keine depressiven oder defätistischen Töne vernommen und auch keine gesundheitsgefährdende Niedergeschlagenheit. Was vor allem daran liegt, dass die Erzählerin halt unzählige Ereignisse, Beobachtungen, Anekdoten und Reflexionen mitzuteilen hat. Menasse erzählt in kurzen Abschnitten. Mir kam dann dieser Begriff pointillistisch, denn man weiß nicht, was der nächste Farbtupfer ist, aber man weiß, der Farbtupfer, der sitzt, da tauchen zum Beispiel Aller und Bolek auf mit osteuropäischem Hintergrund, das sind handwerkliche Genies und die haben gewisse sprachliche Defizite. Aller macht alles ohne Handschuhe, denn jetzt merke, mit scheiße Handschuhe keine Gefühl. Das heißt also, auch so Sprachmasken kann Eva Menasse ganz gut interpretieren oder imitieren. Und in der Datschensiedlung, da gibt es eine Menge Animositäten, da gibt es bürokratische Monstrositäten, familiäre Kalamitäten, zum Beispiel der Rasen um das Haus, der stellt sich dann heraus als ein Kriegsschauplatz zwischen Menschen und Tieren, nämlich zwischen Mäusen und Maulwürfen und Menschen eben. Und zwischendurch flicht die Erzählerin dann politische Reflexionen ein. Ich erwähnte es, bis in das Wien der NS-Zeit. Es geht um die sehr grelle Pubertät der Tochter, um Elternschaft, um den Wert der Freundschaft, um die Frage, ist eigentlich Zufriedenheit oder Glück das Größere. Wer allerdings Plot-Twists erwartet, so heißt das Wort. Der wird enttäuscht, man weiß nie, was als nächstes passiert, aber es ist kein Plot in dieser Aufzählung.
0: Du hast politische Reflexion auch schon erwähnt, jetzt wo diese Datschensiedlung in Ostdeutschland liegt, die aufgeheizte deutsch-deutsche Stimmung, spielt die eine Rolle?
1: Also es ist sicher kein Buch, das versucht, die AfD-Erfolge im Osten, die es ja auch mittlerweile auch längst im Westen gibt, zu erklären. Menasse beleuchtet diverse Aspekte der Wende und der Nachwende-Epoche, die Goldgräberzeit, in der sich die Westler oft gütlich getan haben im Osten. Dann Details vom Boden und vom Immobilienkauf, da wird es also so richtig amtlich. Dann die ehrwitzigen Probleme bei der Umwidmung des Hauses, die nämlich eine Kneipe sein müsste, damit die dort überhaupt wohnen dürfen. Es taucht ein Paul Wojtek auf, der ist quasi das Oberhaupt dieser datschen Siedlung. Und der verteidigt das Gute an der DDR, aber aus einer sehr persönlichen Perspektive. Er ist eine Art intelligenter Wendehals. Er hat Vorbehalte gegen die neue Zeit und manchen Schatten in der Biografie. Allerdings setzt die Ich-Erzählerin respektive Menasse alles, was diesen deutsch-deutschen Komplex betrifft, immer in einen größeren Rahmen, und zwar der deutschen, man könnte sagen Gesamtgeschichte des 20. Jahrhunderts und der österreichischen Geschichte inklusive NS-Zeit. Sie beobachtet und erlebt eben nicht, und jetzt kommt das Ganze als Ossi oder Wessi, sondern als Ösi. Das macht sie jetzt noch nicht hellsichtiger als alle anderen. Es führt aber dazu, dass sie nicht die Problematik nicht klischeehaft abarbeitet. Man ist also in der Geschichte der Erzählerin und nicht in der Feuilleton-Debatte.
0: Du hast ja schon diesen Pointillismus hervorgehoben des Erzählens und auch das Hineingehen in verschiedene sprachliche Stimmungslagen. Eva Menasse gilt sowieso als herausragende Stilistin in der Literatur. Sie scheint mit dem Roman diesen Ruf zu festigen.
1: Also sie schreibt in einem sehr wechselhaften Stil, der auf mich, das ist dann gewissermaßen das erfreuliche Paradox, sehr schlüssig wirkt. Also sie mischt ein bisschen gehobene Tonalität mit ausgeprägter Flapsigkeit, mit essayistischen Einschüben, reportagehaften Passagen, satirischen Beobachtungen, Ironie und Selbstironie. Also für mich ist das Erkennbarkeit.

Das war der israelische Bassist Avishai Cohen, einer der großen Bassvirtuosen unserer Gegenwart. Und wie man gehört hat, singen kann der auch noch. Der war da zu hören, Avishai Cohen, im funkigen, zweistimmigen Gesang mit der israelischen Sängerin Karen Milka bei ihrem Song Alon Basela. Kurz vor neun haben wir es, 9:04. Und jetzt kommt hier eine Schubert-Auster, eine Hommage an den Komponisten Franz Schubert vom französischen Jazzer Vincent Perrin. Hier gespielt vom Pianisten Jan Lundgren und seinem Trio.

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2: Zum 65. Jahrestag des Mauerbaus heute warnen Politiker und frühere Bürgerrechtler davor, die DDR zu verklären. Die SED-Opferbeauftragte des Bundestags Zupke hat im ARD-Hauptstadtstudio gesagt, persönliche Erinnerungen und Nostalgie dürften nicht verdrängen, dass die Diktatur viele Opfer hervorgebracht habe. Der Brandenburger Innenminister Rethmann äußerte im RBB Unverständnis über Menschen, die mit Inbrunst wieder die DDR-Nationalhymne sängen. Die DDR sei ein Staat gewesen, der auf seine eigenen Bürger habe schießen lassen. Berlins regierender Bürgermeister Wegener nannte den 13. August 1961 einen der dunkelsten Tage in der Geschichte Berlins. Menschen hätten an der unmenschlichen Grenze ihr Leben verloren, weil sie sich nach Freiheit gesehnt hätten. Die zentrale Gedenkveranstaltung für Berlin fängt in einer Stunde an der Bernauer Straße in Mitte an. Unter anderem werden in der Kapelle der Versöhnung die Namen und Biografien von 140 Todesopfern der Mauer verlesen. Die zentrale Gedenkveranstaltung in Brandenburg ist für den Nachmittag in Großzieten geplant. Dort gibt es dann nach Angaben des Landtags unter anderem eine Kunstinstallation mit den Lebensdaten der Mauertoten. Der Städte- und Gemeindebund hat den Vorstoß von Umweltminister Schneider begrüßt, wonach künftig auch der Bund für Hitzeschutz zuständig sein soll. Dann müsse der Bund auch einen Teil der Kosten für die Anpassung an die Folgen des Klimawandels übernehmen, sagte Verbandspräsident Spiegler im RBB 24 Inforadio. Als dringendste Aufgabe nannte er, die Trinkwasserversorgung zu sichern, unter anderem durch den Ausbau von Wasserspeichern. Schneider bekräftigt am Morgen in der ARD, dass er das Grundgesetz ändern lassen will, damit der Bund Hitzeschutzmaßnahmen besser unterstützen kann.
3: Dass wir die Versiegelung aufbrechen, dass wir schattige Plätze schaffen mit Bäumen etc. All das sind Aufgaben, die ich bisher per Grundgesetz ausgeschlossen nicht finanzieren darf, nur mit groben Brücken. Und ich möchte gern, dass wir als Bund und Länder dort gemeinsam zusammenarbeiten.
2: Bundesumweltminister Carsten Schneider, SPD. Der Bundesgerichtshof wird sich mit den Urteilen gegen Mitglieder und Unterstützer der rechtsextremen Gruppe Letzte Verteidigungswelle beschäftigen. Mehrere Verurteilte haben Revision gegen die Entscheidung des Hanseatischen Oberlandesgerichts in Hamburg eingelegt. Dirk Schneider, RBB 24 Cottbus.
4: Um Mitternacht war die Frist dafür abgelaufen. Wie das Gericht auf unsere Nachfrage mitteilte, haben mindestens 3 Angeklagte eine Revision beantragt. Es könnten aber noch weitere Anträge fristgerecht eingegangen sein. Bis der Bundesgerichtshof eine Entscheidung trifft, dürften mehrere Monate vergehen. Das Hamburger Gericht hatte die insgesamt 8 Angeklagten wegen Mitgliedschaft und Unterstützung in einer terroristischen Vereinigung zu Jugendstrafen zwischen 1,5 und 5 Jahren verurteilt. 2 der Angeklagten hatten unter anderem das Kulturhaus in Altdöbern in Brand gesteckt und dadurch völlig zerstört.
2: Am Standort von der Rheinmetalle im Berliner Ortsteil Gesundbrunnen protestieren wieder Aktivisten gegen Aufrüstung. Wie eine Polizeisprecherin dem RBB gesagt hat, haben sich am frühen Morgen insgesamt 11 Menschen auf der Straße festgeklebt. Die Polizei ist demnach mit über 40 Kräften im Einsatz, um die Protestierenden von der Fahrbahn zu lösen. Ähnliche Aktionen hat es schon häufiger in Berlin gegeben, zuletzt vor genau einem Monat vor dem Rheinmetall-Sitz am Pariser Platz. Die partielle Sonnenfinsternis hat am Abend in Deutschland Millionen Menschen begeistert. In Berlin und Brandenburg konnten die Menschen bei wolkenlosem Himmel gut sehen, wie der Mond einen großen Teil der Sonne verdeckt hat. Vielerorts versammelten sich die Menschen, um das Geschehen zu beobachten, zum Beispiel am Zeiss-Planetarium in Berlin-Prenzlauer Berg und am Schloss Babelsberg in Potsdam. Wegen der Vulkanasche vom Ätna bleibt der Flughafen von Catania auf Sizilien erstmals geschlossen. Nach Angaben des Betreibers gibt es bis mindestens morgen früh 2 Uhr keine Starts und Landungen. Seit mehreren Tagen beeinträchtigt der jüngste Ausbruch des Ätna den Flugverkehr auf Sizilien. Hunderte Verbindungen wurden gestrichen oder umgeleitet. Soweit die Nachrichten. 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Das Wetter. Heute Sonnenschein von früh bis spät, nur wenige Wolken und hochsommerliche Temperaturen von 28 bis 31 Grad. Aktuell messen wir in Berlin-Köpenick 12 und in Gatow 19 Grad, in Bestensee 13 und in Brandenburg an der Havel 17 Grad. Auch morgen strahlend sonnig und noch wärmer bei Höchstwerten zwischen 31 und 34 Grad. Die Zeit 9.05 Uhr.
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5: Seien Sie herzlich willkommen. Ich spreche gleich mit einer Künstlerin, die unter Wasser malt und die damit einer extremen Erfahrung nahe kommen will, die zu tun hat mit Wasser und mit Tod. Und das hier ist Gregory Porter mit seiner warmen Baritonstimme und seinem Song Conch Road.
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0: Würden Sie sich in ein Faltboot setzen, in so ein kleines Boot aus einem Holzgerippe und einer Gummihaut und mit so einem Boot über ein Meer paddeln? Wie groß müsste Ihre Not sein, damit Sie so etwas tun, mit so einem wackeligen Boot von einem Land zu einem anderen kommen wollen? Zu solchen Fragen kann eine aktuelle Ausstellung in der Gedenkstätte Berliner Mauer führen. Heute vor 65 Jahren hat der Bau der Mauer begonnen. Wo Kolibris schwimmen, so heißt diese Ausstellung. Und der Titel, der bezieht sich nicht auf die faszinierenden Vögel, sondern auf Faltboote aus der DDR namens Kolibri. In der Ausstellung sind Arbeiten der Berliner Künstlerin Marie Jeschke zu sehen und die ist jetzt für uns am Telefon. Ich grüße Sie, Frau Jeschke.
1: Ja, schönen guten Morgen.
0: Haben Sie sich das auch gefragt bei all Ihrer Arbeit jetzt an dem Thema, ob Sie mit so einem Kolibri-Faltboot eine Flucht über die Ostsee versucht hätten, wie es ja einige getan haben?
1: Nee, das war für mich zum Glück nie ein Thema. Aber ich habe mich natürlich im Laufe meiner Arbeit immer wieder damit beschäftigt, wie sich das anfühlen muss und angefühlt haben musste. Mhm. Die Not, aber auch eben die existenzielle Erfahrung, ne, mit der Kälte des Wassers und des Windes. Und ja.
0: Wie ist das überhaupt gekommen, dass die Flucht aus der DDR übers Wasser für Sie zu einem Thema als Künstlerin geworden ist?
1: Ich habe vor einigen Jahren angefangen, im Wasser selbst zu arbeiten, also meinen Arbeitsort ins Wasser zu verlegen. Das waren anfänglich die Gewässer rund um Berlin, in der Spree, in der Havel, in vielen Seen. Ich habe angefangen, dort zu malen. Und da ich selber von der Ostseeküste komme.
0: Ich muss da erstmal nachfragen, damit man das so richtig mitbekommt. Im Wasser malen Sie, also Sie malen ja buchstäblich, wenn ich es richtig verstanden habe, sogar unter Wasser, nicht wahr?
1: Aha. Ein Teil unter Wasser und zum Teil auf der Wasseroberfläche, genau. Aha. Ja, das fing eigentlich so an, dass ich Anfang 2023 Berlin wasserseitig kennenlernen wollte. Ich, wie gesagt, bin an der Ostseeküste aufgewachsen. Wasser ist für mich ein ganz vertrautes Element. Und in Berlin war ich aber bislang eigentlich hauptsächlich auf den Straßen unterwegs. Aha. Und dann fing ich an, eben in die Gewässer einzutauchen, auch mit einer Unterwasserkamera, so zu schauen, wie fühlt sich Berlin von der Wasserseite an. Und habe dann auch angefangen zu zeichnen unter Wasser. Und das wurde aber schnell langweilig für mich, weil viel zu kontrolliert. Und dann habe ich was gemacht, was ich eben vorher noch gar nicht kannte, zu malen. Und da habe ich mit Pflanzenöl und Pigmenten erstmal so kleine Farbschichten auf Mini-Leinwänden aufgetragen. Und die wurden dann immer größer und größer. Und irgendwann, passte dann auch mein ganzer Körper dazu. Und so sind diese großen abstrakten Malereien zustande gekommen.
0: Und wie kommt da jetzt dieses Thema der Flucht aus der DDR über die Ostsee? Wie kommt das jetzt hinein in diese Bilder?
1: Mhm. Ja, in Berlin gibt es ja auch ehemalige Grenzgewässer, unter anderem zum Beispiel der Grenzübergang an der Glienicker Brücke zwischen Potsdam und Zehlendorf. Und da habe ich mich einer Fluchtbiografie von Hubert Holbein gewidmet. Das kam irgendwie einfach so damit rein. Anfänglich habe ich das noch gar nicht so explizit gesucht. Aber weil ich eben in diesen Gewässern unterwegs war, kamen diese Spuren eben schnell dazu. Und dann habe ich auch parallel mit Historikerinnen Kontakt aufgenommen und mich in dieses Thema rein vertieft, aber erstmal eben wirklich vom Standort Berlin aus. Und dann kam relativ schnell, kam ich in Kontakt mit Wissenschaftlerinnen, die sich mit den sogenannten Ostseefluchten aus der ehemaligen DDR beschäftigt haben, wie zum Beispiel Dr. Linek. Und in dem Kontakt mit ihr und der damals auch erschienenen Fluchtbiografie, diesem Handbuch zu den Fluchtbiografien, bin ich dann tiefer in die Themen und in das Thema eben auch aus der Flucht reingetaucht. Und da habe ich mich ganz speziell bestimmten Biografien gewidmet, wie zum Beispiel jetzt für die Gedenkstätte Berliner Mauer, der Fluchtbiografie der Familien Walzer. Das waren zwei junge Familien aus der Nähe von Dresden, die im September 1979 die Flucht von Rügen aus Richtung Möhnen, also Richtung Dänemark, angetreten sind, mit eben den zwei Kolibri-Faltbooten, die sie zu einem Katamaran zusammengetaut hatten. Und mich berührte diese Geschichte explizit, weil eben auch Frauen dabei waren und auch ein Kind, 2 Jahre alt. Und diese Biografie ist eine der Biografien, die mich ganz besonders bewegen und mit denen ich eben dann selber auch in einen künstlerischen Austausch gehen wollte. Und so sind zum Beispiel die gleichnamige Arbeit, diese große Malerei, die jetzt auch in der Gedenkstätte hängt, mit dem gleichnamigen Titel eben, wo Kolibris schwimmen, explizit diesen 5 Menschen gewidmet.
0: Und diese Flucht, von der Sie gerade erzählt haben, mit den beiden zusammengebundenen Kolibri-Faltbooten, ist die gelungen?
1: Nein, die ist nicht gelungen. Die 5 Menschen sind ertrunken. 4 Leichname wurden gefunden und ein Körper gilt bis heute eben als vermisst, aber wurde dann auch für tot erklärt von den Behörden, genau.
0: Und wenn ich das richtig gesehen habe, also ich habe so einige Fotos gesehen von Arbeiten von Ihnen, das sind ja jetzt keine realistischen Bilder, die Sie malen. Reime ich mir das richtig zusammen, dass Sie sozusagen die Wahrnehmung des Auf dem und im Wasser Seins auch in Verbindung mit solchen Fluchtgeschichten versuchen, in Ihre Bilder einzutragen?
1: Also ich würde nicht sagen, dass es Reenactments sind. Also ich versuche nicht, etwas nachzustellen beziehungsweise auch zu reaktivieren, sondern die bloße Anwesenheit des Wassers und eines menschlichen Körpers, und das bin eben stellvertretend ich mit meinem Körper, im Kontakt erzeugen diese abstrakten Bilder, die ja zum Beispiel an Skelette erinnern oder an überdimensionale große Brustkörper, ne? Also Brustkörbe. Oder eben aber auch an Ungeheuer, an Spinnenwesen oder andere. Ja, also das ist wirklich eine sehr abstrakte Arbeitsweise und so sind auch die Bilder, die dann im Ende entstehen. Ich nenne die ja auch Membranen und gar nicht Bilder, sondern für mich sind das eben durchlässige Bildwelten, die eben ja diesen Interpretationsspielraum freigeben, dass man da unter Wasserbild sehen könnte, aber gleichzeitig eben auch was Unbewusstes, wie zum Beispiel eben ja, Monster, Ungeheuer oder eben was, wo die von dem Tod berichten.
0: Und diese Bildwelten sind jetzt zu sehen in der Ausstellung, wo Kolibris schwimmen, im Besucherzentrum der Gedenkstätte Berliner Mauer. Noch bis Ende August sind die Bilder zu sehen, wenn ich es richtig im Kopf habe, Bilder von der Berliner Künstlerin Marie Jeschke. Ich danke Ihnen sehr für das Gespräch.
1: Ja, vielen Dank, einen schönen Tag.
0: Ihnen auch.

0: Das war der brasilianische Sänger Tim Bernardes mit seinem Song Baby um 9.19 Uhr. Und jetzt habe ich hier unseren Sommerbuchtipp für Sie. Der kommt heute von meiner Kollegin, der Radio 3-Redakteurin Irene Blüch.
1: Ich empfehle Frühlingsnacht des norwegischen Schriftstellers Tarjei Vesaas. Ich empfehle Frühlingsnacht, weil es eine einzige helle, verwunschene und lebensverändernde Nacht beschreibt, die auch eine warme Sommernacht sein könnte. Der junge Halstein und seine Schwester Sissel sind zum ersten Mal über Nacht allein auf ihrem alten Hof auf dem norwegischen Land. Und sie werden unfreiwillig Gastgeber einer gestrandeten, sehr merkwürdigen Familie, die ihre Hilfe nicht nur braucht, sondern rücksichtslos einfordert. Halstein muss in dieser Nacht symbolisch die Schwelle zum Erwachsenwerden übertreten, wenn er sie überstehen will. Frühlingsnacht von Tarjei Vesaas empfehle ich allen, die bereits erwachsen sind, ein Faible für den Norden haben und sich auf ein ganz ungewöhnliches Kammerspiel einlassen möchten.
0: Tarjei Vesaas, das Buch Frühlingsnacht, das wurde aus dem Norwegischen übersetzt von Hinrich Schmidt-Henkel im Gugolz Verlag, ist das Buch erschienen mit 240 Seiten. Der Preis 25 Euro. Und das hier ist die Paris-Kombo mit dem Stück Kalendar.

Das war eigentlich ganz alte Musik, die wir da gerade gehört haben, nämlich der Psalm 85 aus dem Genfer Psalter. Wirklich alte Musik, aber das klingt beim Bremer Jazzpianisten Jens Schöwing ganz anders. Der bringt Jazz und Barock und alte Musik eben zusammen bei seinem Projekt Jens Schöwings Blue Note Bach. 9.26 Uhr ist es gleich und jetzt haben wir hier für Sie Fei Barber, ein Zürcher Musiker, eigentlich heißt er Fabian Siegmund. Hier ist er mit seinem schwebenden Song Nobody But You.

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1: Kulturmeldung mit Sophie Wannmacher. Im Mai, da hat sich Kulturstaatsminister Wolfram Weimar für seinen Filmbooster, seinen 250 Millionen Euro Filmbooster gefeiert. So hat er selbst die Investitionsverpflichtung für die Filmbranche genannt. Die wurde im Mai vom Bundeskabinett beschlossen. Jetzt kommen aber von Filmverbänden Warnungen in Sachen Filmbooster. Sophie, warum das?
2: Die staatlichen Fördertöpfe für Filmproduktionen in Deutschland sind sämtlich so sehr geboostet worden, dass es so viele Anträge gab, dass sie nun für dieses Jahr schon fast ausgeschöpft sind. Die Filmförderungsanstalt hat deshalb die Anforderungen für neue Anträge verschärft. Verbände wie die Produktionsallianz, die AG DOC und die Deutsche Filmakademie warnen deshalb jetzt vor fehlender Planungssicherheit für die Zukunft. Für 2027 sind bislang nur noch 200 Millionen Euro vorgesehen und nicht wie in diesem Jahr 250 Millionen Euro. Produktionen könnten aber nicht beliebig verschoben werden. Es stünden Unternehmen und Arbeitsplätze auf dem Spiel. Die Verbände fordern deshalb verlässlichere Förderbedingungen und mehr Transparenz. Dazu kommt, dass es gibt nach wie vor kein Steueranreizmodell und die Investitionsverpflichtung muss auch erst noch durch den Bundestag, bevor sie in Kraft treten kann.
1: Noch vor wenigen Wochen, da hat mehreren Clubs und Kulturorten auf dem Berliner RAW-Gelände im Friedrichshain das ausgedroht. In dieser Woche haben sich nun Bezirkssenat und Eigentümer auf eine Zwischenlösung geeinigt. Die Zukunft, die ist aber damit auf längere Sicht noch nicht ganz gesichert.
2: Ja, für zunächst 2 Jahre sollen Clubs, Ateliers und andere Kulturangebote auf dem sogenannten soziokulturellen L, das ist das Gebiet dort, bleiben können. Dafür will der Bezirk die Fläche vom Eigentümer, der Kurt Immobiliengruppe, für 1 Million Euro jährlich mieten. In dieser Zeit soll dann ein Bebauungsplan fertig werden, denn die Kurt Immobiliengruppe will auf dem Gelände unter anderem rund 300 Wohnungen und Büros bauen. Wie das aussehen könnte, hat der Geschäftsführer der Kurt Immobiliengruppe Lauritz Kurt hier auf Radio 3 geschildert.
3: Das ist ein bunt gemischtes Quartier mit Soziokultur, Büros, Gewerbe, Ateliers, Nahversorgung, Sport sein. Und wir haben eben festgestellt, dass das ohne die dringend benötigten, auch teilweise geförderten Wohnungen gar nicht mehr möglich ist. Ja. Das Gelände muss attraktiv sein und dafür soll es eben auch Wohnungen geben. Und ich glaube, dass das die richtige Zeit ist.
2: Ja, offen ist allerdings noch, wie der Lärmschutz zwischen neuen Wohnungen und Clubs zum Beispiel funktionieren kann. Das besorgt auch die Clubs, die bisher offenbar noch nicht Teil der Verhandlungen waren. Dazu der Vorsitzende der Berliner Clubkommission, Marcel Weber.
4: Die davon Betroffenen von der Situation saßen ja nicht mit an diesem Tisch. Und jetzt geht es für uns darum, dass wir diese Aussage beim Wort nehmen und schauen, dass eben auch die davon Betroffenen mit an den Tisch kommen, um zu schauen, wie tragfähige Lösungen im Sinne aller Beteiligten aussehen können.
2: Bevor die jetzt verhandelten Lösungen in Kraft treten können, müssen auch noch Bezirk und Abgeordnetenhaus zustimmen.
1: Und wir haben mit den beiden gesprochen, mit Lauritz Kurt und Marcel Weber, den beiden, die Sie gerade gehört haben. Die Interviews können Sie auch hören auf unserer Website radio3.de. 65 Jahre nach dem Bau der Berliner Mauer wird heute am Brandenburger Tor erinnert an die Teilung der Stadt. Und zu dem Anlass gibt es da in den kommenden Tagen jede Menge Programm. Dazu gehören auch Konzerte.
2: Ja, zum Beispiel von Mascha Kreller, die gehört seit den 90er Jahren zur Berliner Indie- und Post-Rock-Szene. Vor einigen Jahren hat sie sich dann intensiv mit dem Schriftsteller Thomas Brasch beschäftigt und seine Texte bringt sie heute Abend zusammen mit ihrer Musik auf die Bühne. Das klingt dann zum Beispiel so.

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1: Ja, Mascha Krelle haben wir da gehört mit Haut. Heute Abend spielt sie um 18.30 Uhr ein halbstündiges Kurzkonzert direkt am Brandenburger Tor. Davor oder auch danach kann man aber auch noch weiter dort verweilen und sich zum Beispiel die Fotoausstellung anschauen oder die Mauerinstallation des Künstlers Hubertus Hamm. Der Eintritt ist frei.
2: Vielen Dank, Sophie.
1: Gerne.
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2: Das hier ist die norwegische Band Minor Majority mit ihrem Song To Let You Win.

9.38 Uhr ist es und jetzt habe ich hier ein Stück von Corey Henry für Sie bei Radio 3. Corey Henry ist der ehemalige Pianist der Jazz-Supergroup Snarky Puppy. Corey Henry, der wurde schon mit 4 Grammys ausgezeichnet. Er hat aber offenbar nicht mehr so richtig Freude an dem ganzen Musikbusiness. Er hat sich sehr zurückgezogen und er will nur noch die Musik spielen, die ihm so richtig Spaß macht. Dazu gehören offenbar seine Auftritte mit seinen Funk-Apostles. Mit der Band hat er dieses Jahr ein paar Konzerte gespielt und im Dezember, da wird Corey Henry als Solist ein Konzert in Berlin geben, dann in der Urania. Und hier ist Corey Henry mit seinen Funk-Apostles und seinem Stück Switch.

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1: Unser Platz für Kunst ist heute in Biesenthal. Das ist so etwa 30 Kilometer nördlich von Berlin. Da gibt's ganz in der Nähe zum Abkühlen das schöne Strandbad Wukensee. Auch der Hellsee und der Liebnitzsee sind nicht weit. Aber vor allem gibt's dort den Sound Biesenthal. Das ist eine Ausstellung im privat betriebenen Ausstellungshaus Wehrmühle. Und dort war unsere, ja, schon angekündigte Kunstkritikerin Silke Hennig. Hallo Silke, grüß dich.
2: Morgen, Frank.
1: Biesenthal Sound, also der Name legt nahe, das ist eine Ausstellung zum Hören. Da gibt's also nichts zu sehen?
2: Ja, doch. Zu sehen gibt's eine Menge. Also idealerweise hat man bei solchen Kunst auf dem Land Projekten ja immer einen gewissen Mehrwert, der sich aus der Verbindung von Landschaft, offeneren Horizonten, vielleicht auch ungewöhnlichen Orten mit Kunst ergibt. Und auch wenn jetzt Klang hier der rote Faden ist, dann gibt's nicht nur was zu hören und Objekte zu sehen, die Klang erzeugen, auf denen man dann auch herumspielen darf. Also in diesem Fall, man hört das jetzt so ein bisschen im Hintergrund, ein großes, mit Carbonfasern verstärktes und mit Saiten bespanntes Filzobjekt der Künstlerin Nama Zaba. Filz ist ja eigentlich eher ein dämpfendes Material, aber man hört, dank Verstärkung steckt da auch ganz schöne Klanggewalt drin. Es gibt aber am anderen Ende der Skala auch viele stumme Kunstwerke, die mehr oder weniger direkt Sound assoziieren lassen. Also ein Radiogerät aus Beton von Isa Genske zum Beispiel oder von Gregor Hildebrand, einem Künstler, der praktisch ja ein ganzes Werk rund um überkommene Tonträger wie Audiokassetten oder Vinyl schafft. Nicht indem er sie zum Klingen bringt, sondern indem er sie zu Bildträgern macht. Also hier etwa, indem er die Rücken von Kassettenhüllen so gestaltet und stapelt, dass sich daraus ein Bild, eine Dame im Spiegel ergibt, so heißt diese Arbeit, wobei diese Dame dann eben wieder an ein anderes Medium, nämlich an Film erinnert, an eine Filmdiva der 50er oder 60er Jahre. Also so wird aus Hörkassetten ein Bild, das dann wiederum auf Film verweist.
1: Film ist ja eher ein Medium, das man, wenn man nicht ins Freiluftkino geht, in geschlossenen Räumen anschaut. Du hast ja gerade gesagt, es könnte ein Mehrwert entstehen, wenn sich Kunst aber mit dem Offenen, mit der Landschaft verbindet. Gibt es das jetzt auch in Biesenthal, diesen Mehrwert?
2: Ja, also die meisten dieser Arbeiten befinden sich zwar im Haus, das sich der Unternehmer Michael Hecken dort bauen ließ, wo ursprünglich mal das Verwaltungsgebäude der alten Wehrmühle stand. Davon ist nur noch die Stuckfassade übrig geblieben. Das Gebäude war einem Brand zum Opfer gefallen und der neue Eigentümer ließ Anfang der 2000er Jahre hinter diese 100 Jahre alte Fassade einen sehr minimalistischen Gebäudekubus mit großen Fensterfronten bauen. Man hat also die Landschaft auch von dort drinnen im Blick. Und sobald man dieses Gebäude verlässt und dann die parkartig ausgedehnte Grünfläche dahinter betritt, hat man sie dann auch im Ohr. Ja, wir haben sie jetzt auch im Ohr. Vor allem eben das Rauschen der Fino, die hier mal Mühlräder angetrieben hat. Und das Geräusch von Wasser, dazu Bäume, Wiesen, das verbindet sich ja in unserer Vorstellung geradezu archetypisch dann zum Idyll. Es ist in diesem Fall auch wirklich idyllisch, aber man muss sich nur vorstellen, man hört jetzt nicht das Rauschen eines Flüsschens, sondern zum Beispiel einer Autobahn. Und schon erlebt man dasselbe Bild ja ganz anders. Also Klang konditioniert auch. Und wenn man weiß, dass es darum geht, dann hört man eben auch mal noch mal genauer hin. Man kann und soll sich hier auch ein bisschen aufhalten, auf der Wiese niederlassen. Es gibt Stühle und Liegen. Kann also alles auf sich wirken lassen. In einem ehemaligen Wirtschaftsgebäude läuft dann Rebecca Horns Film Der Eintänzer, in dem ein Raum, das damalige Atelier der Künstlerin in New York, gewissermaßen davon träumt, was dort geschehen könnte oder geschehen ist, bis hin zu einem mechanischen Tango-tanzenden Tischchen. Der Film allein dauert schon mal eine Dreiviertelstunde, also Da findet viel Entschleunigung statt.
1: Da sollte man ordentlich Zeit mitbringen, wenn man da nach Biesenthal fährt, ja?
2: Ja, ganz sicher. Das ist ja auch ein wichtiger Punkt. Ja. Also die meisten, die so eine Ausstellung auf dem Land besuchen, nehmen dafür eine längere Anreise auf sich. Und dieser zeitliche Aufwand, der muss ja irgendwo auch eine Entsprechung haben. Ich muss auch was zu essen und trinken bekommen können. Also ganz handfeste Faktoren spielen da schon auch eine Rolle. Und die Betreiber der Wehrmühle haben das verstanden. Da ist für all das gesorgt.
1: Und man muss auch ein bisschen Geld einpacken, denn das kostet einiges. 23,80 €, wenn man die Tickets online kauft, muss man sich leisten können, ja?
2: Ja, das stimmt. Also das Konzept ist schon sehr verfeinert. Es gibt zur Ausstellung auch noch wirklich kunstvolles Catering und ein Dinnerangebot, jeweils an den Samstagen, muss man allerdings dann auch extra buchen, aber auch wechselnde Performances, unter anderem mit der Karajan-Akademie der Berliner Philharmoniker am Sonntag in einer Woche. Also es geht schon in eine eher exklusive Richtung, aber es ist eben auch ein privates Projekt, für das Leute ihr Haus und Grundstück öffnen und natürlich alles Recht haben, das eben so zu tun, wie sie wollen. Und die Kunst, die hier gezeigt wird, die ist nicht nur klug ausgewählt, es ist auch eine gute Mischung aus interessanten Arbeiten, noch weniger bekannter und eben wirklich großer Namen, wie zum Beispiel Bruce Nauman oder Wolfgang Tillmanns.
1: Und zum Schluss, vielleicht noch kurz, hat sich was besonders in dein Ohr gebohrt bei dieser Sound Wiesenthal? Was ist besonders haften geblieben?
2: Ja, also es gibt sie ja wirklich, ja, diese Ohrwürmer. Und vielleicht können wir das mal kurz hören. Also eindeutig David Bowies Young Americans, ja, man hört diese Musik im Haus und wenn man ihr nachgeht, dann landet man bei einer Arbeit des amerikanischen Künstlers Tony Coakes, Face Value. Zu dieser Musik zeigt Coakes auf einer Videowand in knalligen Farben verstörende, wirklich verstörende Zitate von David Bowie, aber auch Lars von Trier oder dem Rapper Kanye West, über unter anderem Hitler als Medienkünstler. Sehr bizarre, bewundernde Aussagen, während diese eingängige Musik einen umspült und man sich zwangsläufig fragen muss, was einem solche Stars mit ihrer Musik, mit ihren Werken, vielleicht auch unhinterfragt an ideologischem Quark sonst noch so servieren. Das fand ich eine Art von Konfrontation, die gerade über die Verbindung mit so einem Soundtrack wie ein Bumerang immer wieder zu den Fragen zurückführt, die dieses Kunstwerk eben aufwirft. Also das bleibt wirklich haften.
1: Sound Wiesenthal, die Ausstellung im Ausstellungshaus Wehrmühle, die ist noch bis zum 30. August zu sehen. Geöffnet ist dort immer am Wochenende, samstags und sonntags von 12 bis 19 Uhr. Vielen Dank an unsere Kunstkritikerin Silke Hennig.
2: Bitte.

0: 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Heute?
1: Die Schriftstellerin Marie von Ebner-Eschenbach.
2: Es schreibt keiner wie ein Gott, der nicht gelitten hat wie ein Hund.

Das war ein Satz aus einer Orgelsonate von Johann Sebastian Bach, hier in einer ungewöhnlichen Fassung für Klavier und Marimba, gespielt von Thomas Enko und von Wassilena Serafimova.

Musik aus dem Barock, wie die gerade von Bach, und Musik aus der Klassik gibt's nach 10 Uhr in unserer Sendung Klassik bis 2 hier bei Radio 3. Die Klassikkennerin Imke Schridde ist dann hier. Nein, Imke Griebsch ist dann hier im Studio. Ich bin Frank Meyer. Ich wünsche Ihnen noch einen schönen Donnerstag. Machen Sie es gut. Musik.

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2: In Deutschland wird heute an den Beginn des Mauerbaus vor 65 Jahren erinnert. In Berlin und Brandenburg sind dazu viele Gedenkveranstaltungen geplant. Die zentrale Feier findet gerade in der Kapelle der Versöhnung an der Bernauer Straße in Berlin-Mitte statt. Dabei wird auch Bundestagspräsidentin Klöckner sprechen. Kulturstaatsminister Weimar warf in der FAZ vor allem der AfD und der Linken vor, die DDR-Diktatur zu verharmlosen. Hauptstadtkorrespondent Frank Eichmann.
3: Der Kulturstaatsminister schlägt als aktive Form der Erinnerungsarbeit vor, Straßen und Plätze nach Widerstandskämpfern aus der DDR zu benennen. Vor einer Verharmlosung und Verklärung der DDR warnt auch Evelyn Zupke als SED-Opferbeauftragte des Bundestages zuständig für alle Anliegen und Fragen von Opfern der DDR. Dem ARD-Hauptstadtstudio sagte Zupke, so menschlich nostalgische Erinnerungen seien, dürfe Diktatur und Überwachung nicht in Vergessenheit geraten.
2: Auch in Berlin gibt es jetzt eine Bezahlkarte für Geflüchtete. Sie wird seit heute an alle Geflüchteten ausgegeben, die neu in der Stadt ankommen. Finn Dressler, RBB 24 Landespolitik.
4: Mit der Bezahlkarte möchten die Behörden mehr Kontrolle über das Geld der Leistungsempfänger behalten und den Verwaltungsaufwand verringern. Die Berliner Bezahlkarte funktioniert dabei wie eine Bankkarte, allerdings mit Einschränkungen. So gibt es in den ersten 6 Monaten ein monatliches Limit von 50 Euro für Abhebungen. Danach entfällt das Limit und Leistungsempfänger können sich ihr gesamtes Geld auszahlen lassen. Mit der Bezahlkarte sind auch Online-Zahlungen und Überweisungen möglich, nicht aber ins Ausland. Berlin ist damit das letzte Bundesland, das die Bezahlkarte einführt. Vorausgegangen war ein Konflikt zwischen der CDU und der SPD-geführten Senatsverwaltung für Soziales. Man war sich uneinig, wie genau die Maßnahme ausgestaltet werden sollte.
2: Der Städte- und Gemeindebund hat den Vorstoß von Umweltminister Schneider begrüßt, wonach künftig auch der Bund für Hitzeschutz zuständig sein soll. Verbandspräsident Spiegler sagt im RBB 24 Inforadio, die Kommunen stünden finanziell mit dem Rücken zur Wand. Wenn Hitzeschutz eine gemeinsame Aufgabe von Bund, Ländern und Kommunen sei, müsse der Bund einen Teil der Kosten übernehmen. Als dringendste Aufgabe nannte Spiegler, die Trinkwasserversorgung zu sichern, unter anderem durch den Ausbau von Wasserspeichern. Schneider bekräftigt am Morgen in der ARD, dass er das Grundgesetz ändern lassen will, damit Hitzeschutz eine Gemeinschaftsaufgabe wird. Die Folgen des Klimawandels zu bewältigen sei eine Kernaufgabe des Bundes, sagte der SPD-Politiker. Die Pressesprecherin von US-Präsident Trump, Leavitt, gibt überraschend ihren Posten zum Ende des Monats auf. Die 28-Jährige begründet das mit dem Wunsch, mehr Zeit mit ihren Kindern und ihrer Familie zu verbringen. Leavitt ist für ihren konfrontativen Stil bekannt. Sie weist immer wieder Journalisten zurecht und wirft Medien vor, Falschnachrichten zu verbreiten. Trump erklärte, er respektiere die Entscheidung, Leavitt werde künftig als eine seiner wichtigsten externen Beraterinnen tätig sein. Sie bleibe außerdem eine einflussreiche Stimme innerhalb der Republikanischen Partei. In Kolumbien steigt nach dem Erdbeben die Zahl der Toten weiter. Laut Präsident de la Espriella sind Stand jetzt 265 Menschen gestorben und etwa 3.500 verletzt worden. Hunderte, wenn nicht gar Tausende weitere werden noch vermisst. Rettungskräfte suchen in den Trümmern nach Verschütteten. Heute schließt sich das entscheidende 72 Stunden Zeitfenster, um Eingeschlossenen noch Leben bergen zu können. Bei dem schwersten Erdbeben in Kolumbien seit Jahrzehnten sollen am Montag 140 Gebäude komplett eingestürzt sein. Am Standort von Rheinmetall im Berliner Ortsteil Gesundbrunnen protestieren wieder Aktivisten gegen Aufrüstung. Wie eine Polizeisprecherin dem RBB gesagt hat, haben sich am frühen Morgen insgesamt 11 Menschen auf der Straße festgeklebt. Die Polizei ist demnach mit über 40 Einsatzkräften im Einsatz, um die Protestierenden von der Fahrbahn zu lösen. Die Scheringstraße ist zwischen Acker- und Hussitenstraße weiter komplett gesperrt. Ähnliche Aktionen hat es schon häufiger gegeben. Zuletzt haben sich vor genau einem Monat fast 40 Demonstrantinnen und Demonstranten vor dem Rheinmetall-Sitz am Pariser Platz in Mitte festgeklebt. Soweit die Nachrichten. Weitere Meldungen aus Berlin und Brandenburg auf rbb24.de. Das Wetter. Heute scheint die Sonne von früh bis spät, wenige Wolken und hochsommerlich warm bis 31 Grad. Aktuell in Berlin am Müggelsee 17 und in Steglitz 21 Grad, in Angermünde 18 und in Ruhland 21 Grad. Die Zeit 10.05 Uhr.
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5: Ich begrüße Sie ganz herzlich zu 4 Stunden, die wir mit wunderbaren Aufnahmen klassischer Musik füllen.

Aus der Streicherserenade in E-Dur von Antonín Dvořák haben wir den dritten Satz Scherzo gehört in einer wunderbaren Aufnahme mit den Metamorphosen Berlin unter der Leitung von Wolfgang Emanuel Schmidt. Oboisten und Klarinettisten erzeugen beim Spielen ja einen sehr hohen Druck im Mund- und Brustraum, denn sie blasen gegen einen Widerstand an und durch diesen hohen Druck kann das Blut aus den Venen im Kopf und im Gesicht nicht so schnell zum Herzen zurückfließen. Es staut sich kurzzeitig im Gesicht. Ja, und das führt zu einer roten Gesichtsfarbe. Darüber hat Mozart sich sehr amüsiert bei dem berühmten Wiener Klarinettisten Anton Stadler und er hat ihn Ribiselgesicht genannt, das bedeutet Johannisbeergesicht. Mozart konnte sich diesen zärtlichen Spott leisten, die beiden waren schließlich sehr gut befreundet und der Stadler, der Klarinettist, der wusste, dass Mozart seine musikalischen Qualitäten sehr schätzte. Einige Werke hat Mozart diesem brillanten Klarinettisten auf den Leib geschrieben, auch sein einziges Klarinettenquintett. Daraus hören wir den Finalsatz mit dem Klarinettisten Matthias Schorn und dem Minetti-Quartett.

Der Klarinettist Matthias Schorn hat hier zusammen mit dem Minetti-Quartett das Klarinettenquintett in A-Dur von Wolfgang Amadeus Mozart gespielt, genauer gesagt den vierten Satz daraus, Allegretto con Variazioni. Auf unserem Album der Woche ist Musik eine Komponistin zu hören, die in ihrem Heimatland in Kroatien eine Berühmtheit ist. Das ist Dora Pejacevic. Klavierschüler kennen sie auf jeden Fall, denn ihre Stücke sind fest im Repertoire der Klavierschulen Kroatiens. Aber außerhalb des Landes sieht es schon anders aus. Da beginnt man gerade erst, ihre Musik zu entdecken und aufzunehmen. Und einer, der unbedingt dazu einen Beitrag leisten möchte, ist der Dirigent Ivan Repušić. Mit seinem Orchester der Staatskapelle Weimar hat er alle sinfonischen Werke eingespielt, inklusive der Orchesterlieder, die Dora Pejacevic hinterlassen hat. Im März ist dieses Doppelalbum erschienen und war unser Album der Woche. Und jetzt ist es auch auf unserer Sommer-Best-of-Liste der Alben der Woche. Das Klavierkonzert ist eine tolle Entdeckung auf dem Album. Das ist das G-Moll-Klavierkonzert von Dora Pejacevic und daraus gibt's hier den zweiten Satz. Adagio con estro poetico, langsam und mit poetischer Inspiration.

0: Musik von unserem Album der Woche haben wir hier gehört und die stammt von Dora Pejacevic, eine kroatische Komponistin. Aus ihrem Klavierkonzert in G-Moll, Opus 33, haben wir den zweiten Satz gehört, gespielt von der Pianistin Martina Filjak zusammen mit der Staatskapelle Weimar unter der Leitung von Ivan Repušić. 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
0: Mit Sophie Wannmacher. Hallo Sophie.
2: Hallo.
0: Mozart sollte in Salzburg eigentlich unters Volk gebracht werden, allerdings wohl nicht ganz so wörtlich. Hunderte goldene Mozart-Figuren sind nämlich aus einer Kunstinstallation im Mirabellgarten verschwunden. Jetzt wird das Projekt vorzeitig beendet.
2: Die kleinen Mozarts stammen vom deutschen Künstler Ottmar Hörl. Zum 270. Geburtstag von Mozart hat Ottmar Hörl rund 50 cm hohe goldfarbene Figuren anfertigen lassen und die wurden dann im Salzburger Mirabellgarten aufgestellt. Ausdrücklich zum Anfassen und als Gegenentwurf zum unerreichbaren Genie auf dem Sockel quasi. Aber viele Besucherinnen und Besucher haben das offenbar zu wörtlich genommen. 210 Figuren wurden innerhalb von wenigen Wochen direkt gestohlen und es gibt jetzt auch derzeit erstmal keinen Nachschub, weil die Herstellerfirma Betriebsferien hat. Und deshalb muss die Installation jetzt vorerst beendet werden. Ottmar Hörl selbst nimmt's vergleichsweise gelassen. Mozart sei damit tatsächlich unters Volk gekommen, nur eben etwas anders als geplant. Ähnliche Erfahrungen hat er auch schon in Bayreuth gemacht, wo viele seiner Wagner-Figuren damals verschwunden sind.
0: Da geht bei mir gleich das Kopfkino an. Vielleicht steht jetzt so ein kleiner goldener Mozart irgendwo neben einem Zahnputzbecher oder auf einer Kommode oder auf einem Nachttischchen. Mhm. Auch nicht schlecht, die Vorstellung. Ja, jetzt aber zu einem ernsteren Thema. Die Handelspolitik von US-Präsident Donald Trump, die könnte jetzt auch Musikerinnen und Musiker treffen. Die US-Regierung plant nämlich laut Trump, neue Zölle auf importierte Blechblasinstrumente zu erheben. Also dazu gehören ja Trompete, Posaune, Tuba, Waldhorn. Und Trump begründet das mit einer nationalen Sicherheit. Was steckt dahinter?
2: Dahinter steckt, dass die Trump-Regierung bestehende Zölle auf Metallprodukte ausweiten will, also auf Aluminium, Stahl und Kupferprodukte. Und Blechblasinstrumente bestehen ja nun mal aus Messing, also einer Kupferlegierung. Geplant ist ein Zoll von 25%, der dann auch importierte Blechblasinstrumente sowie Teile und Zubehör betreffen würde. Ein Instrument für umgerechnet 430 Euro könnte so allein durch den Zoll mehr als 100 Euro teurer werden. Und das noch bevor weitere Kosten für Transport und Handel dazukommen. Mit Blick auf die angekündigten Zölle sorgen sich jetzt auch amerikanische Schulen um ihre Musikprogramme, weil viele günstige Anfängerinstrumente werden importiert, weil die heimische Produktion den Bedarf sonst nicht decken würde.
0: Jetzt kommen wir zu dem heutigen Datum, 13. August, 65. Jahrestag des Mauerbaus. Daran erinnert heute unter anderem eine große Kunstinstallation direkt vor dem Brandenburger Tor. Sie erinnert natürlich an die Teilung Berlins.
2: Ja, 30 Meter lang und rund 3 Meter hoch ist die Mauerinstallation des Künstlers Hubertus Hamm auf dem Platz des 18. März, also direkt am Brandenburger Tor. Die Installation steht genau dort, wo früher auch die Berliner Mauer verlaufen ist. RBB-Reporterin Silke Mehring hat den Künstler dahinter, Hubertus Hamm, getroffen.
3: Das ist eine Metallstruktur, die ist 8 cm tief zwar, aber sie besteht aus 200stel oder sehr, sehr feinen Aluminiumstreifen. Und weil die halt so fein sind, kann das Auge auf eine gewisse Distanz die gar nicht mehr erkennen. Also wird das relativ klar, wenn man so 30 Meter weggeht, ist ein großer Bereich schon sehr transparent. Die Idee dahinter ist, dass eben die Menschen, die sich das anschauen, das Ding vollenden, wenn man so will. Durch ihre Anwesenheit, durch das, was sie sehen. Das ändert sich natürlich jede Minute, wenn man so will. Also das Ding ist nur ein Medium.
2: Ja, so soll diese Kunstmauer auch daran erinnern und einladen, über heutige Grenzen zum Beispiel nachzudenken. Neben der Mauerinstallation gibt es auch noch viele weitere Kulturveranstaltungen, zum Beispiel die Fotoausstellung Mauerblicke direkt vor Ort oder auch Workshops, Führungen und zum Beispiel eine zentrale Gedenkveranstaltung in Brandenburg. Die findet heute um 15 Uhr statt am Skypoint Großzieten.
0: Vielen Dank, Sophie Wannmacher.
2: Gerne.
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0: Sie haben es erkannt, das war der Frühling aus Vivaldis vier Jahreszeiten, der erste Satz daraus. Wir haben eine Aufnahme mit Janine Jansen gehört, die hier die Solovioline gespielt hat, zusammen mit befreundeten Musikern. Deutschland Sender, so hieß das Radioprogramm des Staatlichen Komitees für Rundfunk der DDR. Und am 13. August 1961, heute vor 64 Jahren, begannen die Nachrichten im Deutschlandsender mit folgendem Satz. In Berlin sind heute von der Regierung der DDR beschlossene Maßnahmen wirksam geworden, die den Schutz der DDR vor westlicher Wühlarbeit gewährleisten und auch die Sicherheit der Staaten des sozialistischen Lagers garantieren werden. Wühlarbeit, ja, was für ein Wort. Und diese Maßnahmen, das war der Bau der Berliner Mauer. Dadurch wurden nicht nur Familien auseinandergerissen, auch auf die musikalische Landschaft der DDR hatte dieses Ereignis seine Auswirkungen. Mehr dazu jetzt von Christine Amme in unserem musikalischen Kalenderblatt.
1: 13. August 1961. Der Bau der Berliner Mauer zerreißt Orchester. Noch im Juni hatte der DDR-Staatsratsvorsitzende Walter Ulbricht verkündet:
2: Niemand hat die Absicht, eine Mauer zu errichten.
1: Und baut sie dann doch.
3: Seit etwa 1 Uhr heute Nacht rattern die Pressluftbohrer und bohren einen Graben quer durch die Ebertstraße hier am Brandenburger Tor.
1: Militär rückt an. Polizisten und Soldaten verlegen Stacheldraht. Die DDR riegelt die Grenze zu West-Berlin ab und trennt Familien, Freunde und auch Orchester. Musiker, die am Vorabend noch gemeinsam musiziert haben, stehen nun fassungslos auf verschiedenen Seiten der Grenze.
4: 11 Jahre lang war ich an der Komischen Oper und es war immer ein Berliner Theater. Bis zu dem Zeitraum des 13. August, wo es mit Stacheldraht umgeben wurde und wo es in demselben Moment ein Ostberliner Theater wurde und ich mich entschlossen habe, hinter einem Stacheldraht nicht mehr zu arbeiten.
1: Viele Musikerinnen und Musiker wohnen im Westteil der Stadt, arbeiten aber im Osten, etwa bei der Staatskapelle Berlin. Morgens über die Sektorengrenze zur Probe, abends zurück nach Hause, das geht nun nicht mehr. Nach der Grenzschließung müssen alle im Westteil lebenden Orchestermitglieder die Staatskapelle verlassen. Ein schwerer künstlerischer Aderlass. Auch das Rundfunksinfonieorchester Berlin verliert große Teile seines Ensembles, erinnert sich der spätere Orchesterdirektor Dieter Uhrich.
5: Das Orchester hat eigentlich sein Gesicht in gewisser Weise, hätte sein Gesicht verlieren können. Denn es war ein gravierender Einschnitt. Ich kann nicht sagen, wie viele Kollegen das waren, aber viel. Und wir mussten einen Teil davon sofort an die Staatskapelle abgeben.
1: Für viele Musikerinnen und Musiker beginnt nun ein neuer Berufsalltag. Die Teilung Berlins aber bestimmt ihr Leben noch jahrzehntelang.
6: Nach drüben können die einen nicht, herüber nicht die anderen. Man steht nur Meter voneinander entfernt und doch in verschiedenen Welten.
1: Fast 28 Jahre lang bleibt Berlin geteilt. Erst nach dem Mauerfall 1989 können Musikerinnen und Musiker wieder selbstverständlich zusammenarbeiten. Was am 13. August 1961 auseinandergerissen wurde, das wächst nun langsam wieder zusammen.
0: Und längst mischen sich nicht nur Ost und West in den Orchestern Berlins und der ganzen Republik, sondern viele Nationen. Das war ein musikalisches Kalenderblatt von Christine Amme. Mit Musik von Robert Schumann geht's weiter. Aus seiner Frühlingssinfonie hören wir den Finalsatz mit dem Royal Stockholm Philharmonic Orchestra unter Sakari Oramo.

Das Royal Stockholm Philharmonic Orchestra hat hier unter der Leitung von Sakari Oramo den Finalsatz aus Robert Schumanns Frühlingssinfonie gespielt. Und mehr Aufnahmen mit dem Royal Stockholm Philharmonic Orchestra, geleitet von Ryan

Fritz Kreislers Stückchen Schön Rosmarin haben wir gehört mit dem Geiger Maxim Wengerow und dem Pianisten Itamar Golan. Und wenn Sie mehr über den Musiker Fritz Kreisler erfahren möchten, dann können Sie eine Folge des Podcasts Musikalische Stolpersteine hören. Den finden Sie auf radio3.de und auch in ARD Sounds. Das ist ein Podcast, in dem sich Berliner Schülerinnen mit dem Leben und Wirken von Musikern beschäftigen, die in der Zeit des Nationalsozialismus verfolgt wurden. Und in einer Podcast-Folge steht auch Fritz Kreisler im Mittelpunkt. Und das hier ist Musik von Lodovico de Viadana.

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3: In ganz Deutschland wird heute an den Mauerbau vor 65 Jahren erinnert. In Berlin und Brandenburg gibt es viele Veranstaltungen dazu. Die zentrale Gedenkfeier findet gerade in der Kapelle der Versöhnung an der Bernauer Straße in Berlin-Mitte statt. Später werden dort die Namen und Biografien von 140 Todesopfern der Mauer verlesen. Am Brandenburger Tor gibt es eine 30 Meter lange Installation, die die einstige Teilung Berlins erfahrbar machen soll. Die zentrale Gedenkveranstaltung für Brandenburg ist für den Nachmittag in Großzieten geplant. Dort gibt es unter anderem eine Kunstinstallation mit den Lebensdaten der Mauertoten. Alle Geflüchteten, die neu nach Berlin kommen, erhalten ab heute eine Bezahlkarte. Sie funktioniert wie eine Bankkarte, allerdings mit Einschränkungen. Demnach können Geflüchtete in den ersten 6 Monaten maximal 50 Euro in bar abheben. Überweisungen ins Ausland sind nicht möglich. Nach 6 Monaten entfallen die Begrenzungen. Berlin ist das letzte Bundesland, das die Bezahlkarte einführt. Die Behörden möchten damit mehr Kontrolle über die Auszahlungen behalten. Unter anderem soll verhindert werden, dass staatliche Gelder an Schlepper fließen. Gegner kritisieren, dass die Bezahlkarte die Freiheiten der Geflüchteten einschränkt und die Integration erschwert. In manchen Bereichen könne nur mit Bargeld bezahlt werden. Die schwarz-rote Koalition ist uneins, ob künftig auch der Bund für Hitzeschutz zuständig sein soll. Umweltminister Schneider hat vorgeschlagen, das Grundgesetz entsprechend zu ändern. Unionsfraktionsvize Krings kritisierte, dass eine allgemeine Klimaschutzkompetenz des Bundes dazu führen würde, dass die Länder in einigen Bereichen kaum noch eigene Gesetze beschließen könnten. Der Präsident des Städte- und Gemeindebundes Spiegler begrüßte dagegen Schneiders Ankündigung. Wenn Hitzeschutz eine Gemeinschaftsaufgabe sei, müsse der Bund entsprechende Maßnahmen mitfinanzieren, sagte Spiegler im RBB 24 Inforadio.
4: Oberste Priorität muss haben die Sicherung des Trinkwassers, die wichtigste, lebenswichtigste Ressource, die wir haben. Wir brauchen Verbundsysteme, wir brauchen Wasserspeicher, wir brauchen Investitionen in die Struktur, aber eben auch klimaanpassende Maßnahmen. Da reden wir von ungefähr 800 Milliarden Euro in den nächsten 20 Jahren.
3: Der Präsident des Städte- und Gemeindebundes Ralf Spiegler. In Deutschland sind im vergangenen Jahr so viele Fälle von Kindeswohlgefährdung festgestellt worden wie noch nie seit Beginn der Erhebung. Nach Angaben des Statistischen Bundesamtes waren 2025 fast 80.000 Kinder und Jugendliche von Vernachlässigung oder Gewalt betroffen. 10% mehr als im Jahr davor. Damit ist die Zahl zum 4. Mal in Folge auf einen neuen Höchststand gestiegen. Als Gründe nennen die Statistiker neben mehr Fällen auch eine höhere Wachsamkeit und Anzeigebereitschaft. Dazu kämen besser geschulte Fachkräfte und gesetzliche Neuerungen. Nach dem Fund einer Leiche in Eisenhüttenstadt hat die Polizei einen Verdächtigen festgenommen. Nach Angaben der Staatsanwaltschaft Frankfurt-Oder handelt es sich um einen 29 Jahre alten Mann. Robert Köhler, RBB 24.
5: Den Angaben zufolge wurde der Mann bereits gestern festgenommen. Vorgestern Abend haben Polizisten in einem Mehrfamilienhaus in Eisenhüttenstadt die Leiche eines 64 Jahre alten Mannes gefunden. Anhand der Spuren in der Wohnung geht die Polizei davon aus, dass der Mann getötet wurde. Zu den weiteren Umständen der Tat wollte die Staatsanwaltschaft bislang keine Angaben machen.
3: Der Eurovision Song Contest 2027 wird in der bulgarischen Küstenstadt Burgas ausgetragen. Das haben die Europäische Rundfunkunion und der bulgarische Fernsehsender BNT bekannt gegeben. Das Finale soll demnach am 15. Mai stattfinden. Burgas am Schwarzen Meer setzte sich im Bewerbungsverfahren überraschend gegen die bulgarische Hauptstadt Sofia durch, die lange als Favorit galt. Bulgarien hat den ESC in diesem Jahr zum ersten Mal gewonnen. Die Sängerin Dara holte sich den Sieg mit ihrem Hit Banga Ranga. Der Eurovision Song Contest gilt als größter Musikwettbewerb der Welt. Soweit die Nachrichten. Weitere Meldungen aus Berlin und Brandenburg auf rbb24.de. Das Wetter. Heute Sonne von früh bis spät, maximal 28 bis 31 Grad. Zurzeit in Berlin-Treptow 22 und in Kladow 23 Grad, in Frankfurt-Oder 21 und in Jüterbock 24 Grad. Es weht schwacher Wind aus Ost bis Südost. Auch morgen am Freitag durchweg sonnig bei 31 bis 34 Grad. Samstag sonnig und im Verlauf von Nordwesten meist lockere Wolken, 33 bis 37 Grad. Die Zeit 11.05 Uhr.
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6: Und diese Stunde der Sendung beginnen wir mit einem Orchesterwerk von Johannes Brahms, in dem zwar Streicher spielen, aber ohne Geigen, nur die Tiefenstreicher.

Aus der Serenade Nummer 2 in A-Dur von Johannes Brahms haben wir das Rondo gehört, in einer Aufnahme mit dem Gewandhausorchester, geleitet von Riccardo Chailly. Und dieser italienische Dirigent war über 10 Jahre Chefdirigent des Gewandhausorchesters in Leipzig bis zum Jahr 2016. Und seit nunmehr 10 Jahren ist er Chefdirigent des Lucerne Festival Orchestra. Und das dirigiert Chailly heute Abend beim Eröffnungskonzert des Lucerne Festival. Da wird Musik von Steve Reich, George Gershwin und Leonard Bernstein zu hören sein. Ja, und der neue Intendant, der seit 1. Januar dieses Jahres im Amt ist, der heißt Sebastian Nordmann. Und den kennen wir hier in Berlin sehr gut, denn er war 15 Jahre lang Intendant des Konzerthausorchesters Berlin. Heute beginnt nun die erste Ausgabe des Lucerne Festival, die Sebastian Nordmann als Intendant verantwortet. In der Sendung Klassik bis 2 hat er vergangene Woche von seinen Plänen für das Festival erzählt und auch nochmal auf seine Zeit am Konzerthaus Berlin zurückgeschaut und über die Unterschiede im kulturellen Klima in Berlin und Luzern gesprochen. Das komplette Gespräch können Sie auf radio3.de anhören. Jetzt gibt's französische Barockmusik, komponiert und meisterhaft instrumentiert von Jean-Philippe Rameau. Wir hören die Suite aus der Ballettoper Les Ans Galantes in einer Radio 3-Aufnahme mit dem Deutschen Symphonieorchester Berlin, geleitet von Ton Koopman.

Diese Radio 3 Aufnahme ist in der Philharmonie Berlin entstanden bei einem Konzert des Deutschen Symphonieorchesters Berlin unter der Leitung von Ton Koopmann. Und da stand auch die Suite Les Antes Galantes von Jean-Philippe Rameau auf dem Programm. Die haben wir hier eben gehört. Enrique Granados, der hat der spanischen Musik den Weg in die Moderne bereitet und dabei die Tradition nicht aus dem Blick verloren. Seine Danzas Españolas für Klavier sind dafür ein schönes Beispiel. Die hat Granados sich von der spanischen Volksmusik abgeguckt, aber er hat originale Melodien und Rhythmen geschrieben, nichts kopiert. Und wir hören den fünften Tanz Andaluza in einer Version für Cello und Klavier.

0: Andaluza, so heißt der fünfte der spanischen Tänze, die Enrique Granados ursprünglich für Klavier geschrieben hat. Wir haben ja eine Version für Cello und Klavier gehört mit dem Cellisten Alban Gerhard und der philippinischen Pianistin Cecile Licat, die allerdings in New York lebt. Alban Gerhard, der spielt ja nicht nur Cello, er ist auch zusammen mit Matthias Hinke künstlerischer Leiter des einzigartigen Festivals Young Euro Classic. Einzigartig, weil es das Festival, das einzige Festival für Jugendorchester aus aller Welt ist. Mit Alban Gerhard und auch mit Matthias Hinke haben wir hier auf Radio 3 gesprochen über das Festival und was da so stattfindet. Die Gespräche kann man auf radio3.de anhören. Und heute Abend können Sie ein Young Euro Classic Konzert mit dem Slovenian Youth Orchestra erleben im Konzerthaus Berlin am Gendarmenmarkt. 19 Uhr geht's los. Es gibt noch Tickets, die kosten zwischen 18 und 43 €.
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0: Herzlich willkommen, Thorsten Föste.
2: Grüß dich.
0: Das RAW-Gelände in Berlin-Friedrichshain ist ja seit Jahren ein Zankapfel. Es gehört einem Investor, der es mit Wohnungen und Gewerbe erschließen will, aber angesiedelt sind dort bisher Clubs, Bars, Ateliers und andere Kulturorte. Thorsten, wie geht's da denn jetzt weiter?
2: Ja, nachdem noch vor wenigen Wochen dieser Konflikt unlösbar schien, haben sich jetzt der Bezirk, der Senat und der Eigentümer auf eine Zwischenlösung geeinigt. Für zunächst 2 Jahre sollen die bestehenden Angebote, also kulturelle Angebote, bleiben können. Aber gleichzeitig plant der Eigentümer, das ist die Kurt Immobiliengruppe, auf dem Gelände Wohnungen und Büros. Was die Kultur betrifft, gibt der Geschäftsführer der Immobiliengruppe Lauritz Kurt Entwarnung.
3: Die Frage zum Erhalt der Clubs und der Musikeinrichtungen ist auch ganz klar zu beantworten, dass sie unterzubringen sind. Und auch jetzt ist das Gelände, was ja sehr groß ist mit 52.000 Quadratmetern und eine längliche Form hat, schon zu ganz großen Teilen umzingelt von Wohnbebauung in der Revaler Straße. Und auch diese muss und lässt sich vereinbaren mit deren aktuellen Nutzung, sodass auch an geeigneten Stellen mit abgeschirmten Bebauung im Gewerbebereich auf dem Gelände Wohnen stattfinden kann, ohne dass sich die Nutzung gegenseitig kannibalisieren.
2: Ja, ohne sich zu kannibalisieren, das klingt gut, aber fest steht, feiern und Musik machen, das macht nun mal Lärm. Und Marcel Weber, das ist der Vorsitzende der Berliner Clubkommission, der ist da vorsichtig optimistisch. Bei uns im Radio hat er gestern gesagt, er dränge aber auch auf Rechtssicherheit für die Berliner Clubs, um die eigene Position bei den Verhandlungen mit dem Senat und dem Eigentümer zu stärken.
4: Grundsätzlich braucht es eine rechtliche Anerkennung der Clubs auch im Baurecht als Anlagen kultureller Zwecke, damit die einfach in ihren Standorten geschützt sind und dass es nicht ausreicht, dass sich eine Person dann gestört fühlt und beschwert und den Clubs das Leben zur Hölle macht. Und das andere ist natürlich, dass wir schauen müssen, wie wir grundsätzlich auch noch weitere Flächen, die in landeseigener Hand sind, zum Beispiel zur Verfügung stellen. Und wir brauchen natürlich im Zweifel auch nochmal einen Plan B. Also wir haben großes Vertrauen in das Verfahren, den Prozess, der jetzt angesetzt ist dort. Aber wir müssen uns trotzdem über eine alternative Gedanken machen, wenn das Ganze doch droht zu scheitern.
2: Also das Ganze bleibt spannend, wie es mit dem RAW-Gelände weitergeht. Und die Interviews dazu, die kann man natürlich bei uns auf Radio 3 nachhören.
0: Und wir bleiben natürlich dran an diesem Thema. Den 65. Jahrestag des Baus der Berliner Mauer, heute am 13. August, hat die Stiftung Berliner Mauer zum Anlass genommen, mehr DDR-Geschichte im Schulunterricht zu fordern.
2: Denn der Stiftungsdirektor, das ist Axel Klausmeier, der findet, dieses Thema kommt häufig zu spät und zu kurz in den Schulen. Die Geschichte der DDR und der deutschen Teilung, die müsse stärker in den Lehrplänen verankert werden, sagt Klausmeier, denn häufig wird sie erst in der Oberstufe ausführlicher behandelt und bei Schulklassen, die die Gedenkstätten der Stiftung besuchen, da sei das Interesse zwar groß, aber das Vorwissen oft noch sehr ausbaufähig. Gerade am heutigen Jahrestag des Mauerbaus sei es wichtig, an die Opfer der DDR, des DDR-Grenzregimes zu erinnern und gleichzeitig müsse vermittelt werden, dass die DDR eben, weil sie keine freien Wahlen hatte, eben keine wirkliche Demokratie in unserem Verständnis war. Und die Geschichte zeige damit auch, so sagt es der Stiftungsdirektor, dass Demokratie eben nicht selbstverständlich sei.
0: Und heute zum 65. Jahrestag des Mauerbaus gibt es in ganz Berlin ein umfangreiches Programm, mit dem sich die Geschichte der Teilung entdecken lässt, auch auf alltäglichen Wegen durch Berlin.
2: Und im Mittelpunkt stehen heute neben dem Brandenburger Tor auch die Gedenkstätte Berliner Mauer. Das ist an der Bernauer Straße. Da gibt's zum Beispiel um 15 Uhr ein Gitarrenkonzert mit Musik aus der Renaissance, dem Barock, der Klassik und auch mit Flamenco-Musik. Es gibt dort dann auch neben dieser zentralen Gedenkveranstaltung Workshops. Es gibt eine Ausstellung über Fluchten aus der DDR, zum Beispiel über die Ostsee. Führung gibt's natürlich auch. Und um 17 Uhr gibt's am Brandenburger Tor noch eine Führung mit vertiefenden Einblicken in die Konzeption der Ausstellung dort, sowie die Hintergründe des Mauerbaus. Und auch andere Orte beteiligen sich. Darunter sind das Stasi-Museum, die Berliner Unterwelten und die Landeszentrale für politische Bildung. Und an etwas anderes wird auch noch erinnert, an die sogenannten Geisterbahnhöfe zwischen Brandenburger Tor und Nordbahnhof. Auf diesen Bahnhöfen, also zum Beispiel Friedrichstraße, Oranienburger Straße, erzählen Tafeln und großflächige Hinweise, welche Rolle diese S-Bahn-Stationen während der Teilung gespielt haben.
0: Dankeschön, Thorsten Förster.
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0: Königliche Musik haben wir hier gehört. Diese Sinfonie in D-Dur hat nämlich kein anderer als Friedrich II., auch Friedrich der Große genannt, komponiert. In dieser Aufnahme haben wir L'Arte del Mondo gehört, geleitet von Werner Erhard. Wenn ich die Zeit zurückdrehen könnte, dann würde ich sehr gern mal ein Konzert von Niccolo Paganini besuchen und erleben, wie der legendäre Teufelsgeiger sein Publikum reihenweise in Ekstase versetzt hat. Man bewunderte die Virtuosität Paganinis. Er konnte auf seiner Geige Klänge hervorbringen, die man vorher nie so gehört hat, schon gar nicht in so einem rasenden Tempo. Allerdings gab es auch sehr skeptische Zuhörer. Ein Kritiker schrieb nach einem Paganini-Konzert von unausstehlichem Quieken, das wie ein Spatzengezwitscher geklungen habe. Und er verstieg sich sogar zu der Behauptung, dass jeder Violinspieler, wenn er diese unnützen Sachen lernen will, sie in einem halben Jahr einüben könnte. Na, das kann ich nicht so recht glauben. Auch wenn Paganinis Kompositionen nicht ohne Effekthascherei sind, leicht zu spielen sind sie überhaupt nicht. Wir hören Hilary Hahn in dieser Aufnahme mit dem Rondo aus Paganinis Violinkonzert Nummer 1. Begleitet wird sie vom Schwedischen Rundfunkorchester und der AGO.
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2: die Schriftstellerin Marie von Ebner-Eschenbach.
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Musik von Niccolò Paganini, dem Teufelsgeiger, haben wir hier gehört. Aus seinem Violinkonzert Nummer 1 in D-Dur hat die Geigerin Hilary Hahn zusammen mit dem schwedischen Rundfunk-Sinfonieorchester den dritten Satz gespielt. Am Dirigentenpult stand Eiji Owe. Und das hier ist Musik von Francesco Durante.

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2: Bundestagspräsidentin Klöckner hat zum 65. Jahrestag des Baus der Berliner Mauer auf eine anhaltende Spaltung zwischen Ost und West hingewiesen. Die Mauer habe in Deutschland Spuren hinterlassen, die unsere Wege heute noch beeinflussten, sagte Klöckner bei der zentralen Gedenkveranstaltung in der Kapelle der Versöhnung in Berlin-Mitte. Politische Fragen würden auf beiden Seiten manchmal sehr unterschiedlich beantwortet. Dies hänge auch mit unterschiedlichen Lebenserfahrungen zusammen. Für Westdeutsche habe sich mit der Einheit nicht viel geändert, für Ostdeutsche dagegen alles, betonte Klöckner. Das zentrale Gedenken in Brandenburg findet am Nachmittag in Groß-Zieten statt. Auch in Berlin gibt es jetzt eine Bezahlkarte für Geflüchtete. Sie wird seit heute an alle Geflüchteten ausgegeben, die neu in der Stadt ankommen. Finn Dressler, RBB 24 Landespolitik.
3: Mit der Bezahlkarte möchten die Behörden mehr Kontrolle über das Geld der Leistungsempfänger behalten und den Verwaltungsaufwand verringern. Die Berliner Bezahlkarte funktioniert dabei wie eine Bankkarte, allerdings mit Einschränkungen. So gibt es in den ersten 6 Monaten ein monatliches Limit von 50 Euro für Abhebungen. Danach entfällt das Limit und Leistungsempfänger können sich ihr gesamtes Geld auszahlen lassen. Mit der Bezahlkarte sind auch Online-Zahlungen und Überweisungen möglich, nicht aber ins Ausland. Berlin ist damit das letzte Bundesland, das die Bezahlkarte einführt. Vorausgegangen war ein Konflikt zwischen der CDU und der SPD-geführten Senatsverwaltung für Soziales. Man war sich uneinig, wie genau die Maßnahme ausgestaltet werden sollte.
2: Nach den tödlichen Schüssen am Bahnhof Zoo in Berlin haben die Ermittler einen Tatverdächtigen ermittelt. Nach RBB-Informationen wird mit Hochdruck nach dem Mann gefahndet. Polizei und Staatsanwaltschaft haben sich zu seiner Identität bislang nicht geäußert. Nach einem Bericht der BZ wurde am Montagabend eine Wohnung in Berlin-Friedrichshain durchsucht. Dabei sollen Beweismittel sichergestellt und ein Auto beschlagnahmt worden sein. Ein 30-jähriger Mann war in der Nacht zum Montag vor dem Bahnhof Zoo erschossen worden. Vorher soll es einen Streit zwischen mehreren Personen gegeben haben. Der mutmaßliche Täter flüchtete mit einem Fahrzeug. Der Städte- und Gemeindebund hat den Vorstoß von Umweltminister Schneider begrüßt, wonach künftig auch der Bund für Hitzeschutz zuständig sein soll. Dann müsse der Bund auch einen Teil der Kosten für die Anpassung an die Folgen des Klimawandels übernehmen, sagte Verbandspräsident Spiegler im RBB 24 Inforadio. Als dringendste Aufgabe nannte er, die Trinkwasserversorgung zu sichern, unter anderem durch den Ausbau von Wasserspeichern. Schneider bekräftigte am Morgen in der ARD, dass er das Grundgesetz ändern lassen will, damit der Bund Hitzeschutzmaßnahmen besser unterstützen kann.
4: Dass wir die Versiegelung aufbrechen, dass wir schattige Plätze schaffen mit Bäumen etc. All das sind Aufgaben, die ich bisher per Grundgesetz ausgeschlossen nicht finanzieren darf, nur mit groben Brücken. Und ich möchte gern, dass wir als Bund und Länder dort gemeinsam zusammenarbeiten.
2: Bundesumweltminister Carsten Schneider, SPD. Die Waldbrandgefahr in Brandenburg steigt wieder. Wie aus Daten des Umweltministeriums hervorgeht, herrscht nur noch in den Kreisen Uckermark, Havelland, Potsdam-Mittelmark, Teltow-Fläming und Oder-Spree die mittlere Gefahrenstufe 3. Alle übrigen Landkreise haben Stufe 4. Nach Einschätzung des Deutschen Wetterdienstes könnte am Samstag in einigen Kreisen die höchste Warnstufe 5 erreicht werden. In Brandenburg hat es in diesem Jahr schon 260 Waldbrände gegeben. Laut Landesregierung werden mehr als 90% aller Brände durch Menschen verursacht. Der Eurovision Song Contest 2027 wird in der bulgarischen Küstenstadt Burgas ausgetragen. Das haben die Europäische Rundfunkunion und der bulgarische Fernsehsender BNT bekannt gegeben. Das Finale soll demnach am 15. Mai stattfinden. Burgas am Schwarzen Meer setzte sich im Bewerbungsverfahren überraschend gegen die bulgarische Hauptstadt Sofia durch, die lange als Favorit galt. Bulgarien hat den ESC in diesem Jahr zum ersten Mal gewonnen. Die Sängerin Dara holte den Sieg mit ihrem Hit Banga Ranga. Der Eurovision Song Contest gilt als größter Musikwettbewerb der Welt. Soweit die Nachrichten. 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Das Wetter. Heute sonnig und trocken, maximal 28 bis 31 Grad. Zurzeit in Berlin-Dahlem 23 und in Schöneberg 26 Grad, in Lübben im Spreewald 24 und in Guteborn 26 Grad. Es weht schwacher Wind aus Ost bis Südost. Morgen am Freitag durchweg sonnig bei 31 bis 34 Grad. Samstag sonnig und im Verlauf von Nordwesten lockere Wolken. In der Prignitz ansteigende Schauer- oder Gewitterneigung 32 bis 37 Grad. Die Zeit 12.05 Uhr.
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5: Und diese Stunde läuten wir buchstäblich ein mit dem Carillon aus der ersten L'Arlésienne-Suite von Georges Bizet.

Carillon, das ist die vierte Nummer aus der Arlésien Suite Nummer 1 von Georges Bizet. Wir haben hier eine Aufnahme mit dem London Philharmonic Orchestra und der Carlo Rizzi gehört. Der britische Bratscher Timothy Ridout hat einen so wunderbaren, singenden und sinnlichen Ton und er spielt so nuanciert, virtuos und wandlungsfähig, dass man wirklich nur staunen kann. Zu hören ist das auf seinem neuen Album Appassionato. Und davon gibt es jetzt das Konzertstück für Viola und Klavier von George Enescu. Dabei wird Timothy Ridout von dem Pianisten Jonathan Ware begleitet.

Musik vom aktuellen Album des britischen Bratschers Timothy Ridout haben wir hier gehört. Zusammen mit dem Pianisten Jonathan Ware hat er das Konzertstück für Viola und Klavier von George Enescu gespielt. Johann Friedrich Fasch, der Name dieses Komponisten, ein Zeitgenosse von Johann Sebastian Bach, war in der ersten Hälfte des 18. Jahrhunderts in Sachsen und Thüringen wohl bekannt. Er schrieb Opern, war Organist, auch mal kurze Zeit Kapellmeister eines Grafen in Prag. Und die letzten 36 Jahre seines Lebens war Johann Friedrich Fasch Hofkapellmeister in Zerbst und stand in regem Austausch mit anderen Musikern und Kollegen, vor allem in Dresden und Darmstadt. In seinen Konzerti hat er die Solopartien gerne mit Bläsern besetzt. Dieses Konzert hier in D-Dur hat Fasch für zwei Hörner, zwei Oboen, Streicher und Basso Continuo geschrieben.

0: Dieses Konzert in D-Dur für zwei Hörner, zwei Oboen, Streich und Basso Continuo hat Johann Friedrich Fasch komponiert. Und in dieser Aufnahme haben wir The English Concert, geleitet von Trevor Pinnock, gehört.
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0: Wieder mit Thorsten Föste und da geht's zunächst um ein Schulfilmfestival. Im Filmmuseum Potsdam wird so ein Festival für die Stadt erstmals ausgerichtet.
2: Und da soll dann auch im Rahmen dieses Festivals dann am 14. Dezember ein Schulfilmpreis verliehen werden. Das hat das Filmmuseum heute bekannt gegeben. Teilnehmen können alle weiterführenden Schulen der Stadt wie Oberschulen, Gesamtschulen und Gymnasien. Eingereicht werden können Filme aller Art aus dem schulischen Kontext, die ab dem Schuljahr 2023/24 entstanden sind, Maximallänge 15 Minuten. Die Schulen sind eingeladen, filmische Arbeiten einzureichen, von Dokumentar- und Spielfilmen über Erklär- oder Musikvideos bis hin zu Animationen und experimentellen Formaten. Einreichen kann man die Filmbeiträge bis zum 16. Oktober. Und dieses Festival, das soll vor allem eben für junge Filme eine Bühne sein und den kreativen Leistungen der jungen Menschen Öffentlichkeit geben. In der Jury sind dann Filmexperten, Lehrkräfte, Schüler und auch Schülerinnen an. Und in einer benachbarten Schule gibt es sogar extra eine Projektgruppe dazu.
0: Schönes Projekt. Ja, in Budapest läuft gerade das Sziget Festival. Nach Jahren des politischen Drucks unter Viktor Orban spricht der Festivalchef jetzt nach dem Regierungswechsel in Ungarn von einer deutlichen Entspannung.
2: Ja, 16 Jahre lang habe dieses Filmfestival immer wieder Gegenwind von der Orban-Regierung bekommen. Das hat der Festivalleiter der österreichischen Zeitung Der Standard gesagt. Staatliche Förderungen seien gestrichen worden, Genehmigungen erschwert worden. Aber trotzdem habe das Festival an seinen Werten festgehalten, etwa an der Unterstützung für die LGBTQ-Community und andere Minderheiten. Und jetzt nach dem Machtwechsel fühle sich die ganze Atmosphäre deutlich entspannter an. So nennt er es eine Rückkehr zur Normalität. Bis Samstag werden beim Sziget Festival auf der Budapester Donauinsel rund 400.000 Besucherinnen und Besucher erwartet.
0: Die Kammeroper Schloss Rheinsberg, die bringt dieses Jahr wieder eine Open-Air-Produktion im Rheinsberger Schlosshof auf die Bühne. Dieses Mal ist das eine Oper, die kaum jemand kennen dürfte und auch der Komponist ist hierzulande wenig bekannt.
2: Ja, der Komponist, das ist André Modeste Guettry. Und die Oper, die 1789, also mitten in der Französischen Revolution, uraufgeführt wurde, die heißt Blaubart. Das sieht man heutzutage, also hierzulande bei uns zumindest, sehr selten auf der Bühne. Und diese Hauptfigur ist ein reicher Mann, eben mit einem blauen Bart, der wohnt in einem Schloss. Und als er verreist, da übergibt er seiner Frau ein großes Schlüsselbund mit allen Schlüsseln zu den Zimmern im Schloss. Aber er verbietet ihr, eine bestimmte Kammer zu öffnen und droht, wenn sie das doch tut, sie zu töten. Mit Maja Janta, die diese Oper inszeniert hat, haben wir hier auf Radio 3 gesprochen.
3: Ich glaube, das Wichtigste für mich in der Inszenierung und auch das Schönste, was ich irgendwie gefunden habe, ist die Musik, die eigentlich uns alles gegeben hat. Die Handlungen sind ganz deutlich auch in der Musik integriert. Und in Märchen, glaube ich, ein bisschen gegen das Märchen, weil Märchen sind immer so eindimensional. Man hat den Guten, man hat den Bösen. Und was mich interessiert, ist, wo es das Menschliche gibt in dem Bösen und das weniger Gute in dem Guten. So die Nuancen. Und das wollte ich hervorheben.
2: Das hat Maja Janta gesagt, die Regisseurin der Oper Blaubart von André Modeste Guettry. Und zu sehen ist ihre Inszenierung noch von heute bis Sonntag im Schlosshof in Rheinsberg. Und die jungen Sängerinnen und Sänger werden dann begleitet von der Akademie für Alte Musik Berlin. Die Vorstellungen beginnen 19.30 Uhr. Eine Stunde vorher gibt's eine Einführungsveranstaltung. Und alle Informationen dazu und auch die Tickets gibt es im Netz auf der Seite musikkultur-rheinsberg.de.
0: Vielen Dank, Thorsten.
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Das Akkordeon ist immer noch Instrument des Jahres, noch ein paar Monate bis zum Ende des Jahres. Und auf dem hat hier der Akkordeonist Vincent Lermé ein Stück des Renaissance-Komponisten aus Großbritannien von John Bull gespielt und das heißt »Myself«. Der Rias Kammerchor besteht seit fast 78 Jahren und dieses Alter ist für einen Chor der beste Beweis dafür, dass künstlerische Qualität und organisatorische Strukturen wunderbar funktionieren, über mehrere Generationen hinweg, und auch die Tücken der Zeitgeschichte wurden da in der Chorgeschichte gut gemeistert. 2010 hat das britische Magazin Gramophone den Rias Kammerchor zu einem der 10 besten Berufschöre weltweit gewählt. Ja, und ich denke, er gehört nach wie vor in diese Liga. Hier hören wir den Rias Kammerchor zusammen mit der Kammerakademie Potsdam. Es gibt den Eingangschor aus der Kantate »Wie der Hirsch schreit nach frischem Wasser« von Felix Mendelssohn Bartholdy.

Wir haben hier aus Mendelssohns Kantate »Wie der Hirsch schreit nach frischem Wasser« den Eingangschor gehört, mit dem Rias Kammerchor und der Kammerakademie Potsdam, geleitet von Justin Doyle. Zu hören ist das auf der CD aus dem Jahr 2025, die der Musik von Fanny und Felix Mendelssohn gewidmet ist, und auch am 22. August live, und zwar beim Koriner Musiksommer. Das Konzert im Kloster Korin kreist um zwei Themen, um Schuld und Vergebung in miserere Vertonungen des Schotten James Macmillan und der slowenischen Komponistin Nana Forte. Und das zweite Thema oder die zweite Themengruppe, das ist Trauer, Verlust, Empathie und Trost. Und darum geht es in Domenico Scarlattis prachtvollem zehnstimmigen Stabat Mater aus dem frühen 18. Jahrhundert. Das ist ein viel zu selten aufgeführtes Werk und ein sehr berührendes Werk mit einer unvergleichlichen Aura. Dann steht auch noch die Messe für Doppelchor a cappella von Frank Martin auf dem Programm, und die zählt zu den bedeutendsten und schönsten Chorwerken des 20. Jahrhunderts. Das alles ist am Samstag, dem 22. August beim Koriner Musiksommer zu hören in der wunderbaren Kulisse von der Klosterruine in Korin. Justin Doyle leitet den Rias Kammerchor, der Lautenist Magnus Andersson und die Cellistin Feline Lembeck sind auch dabei. Das Konzert beginnt 15 Uhr und es gibt noch Tickets. Die kosten zwischen 11 und 41 Euro. Und die kann man telefonisch oder auch online kaufen. Alle Informationen dazu finden Sie auf der Seite des Koriner Musiksommers oder der Seite des Rias Kammerchores.

Dieses Prälude in Des-Dur, Opus 28 von Frédéric Chopin, ist viel besser bekannt unter dem Namen Regentropfenprälude. Wir haben hier eine Aufnahme mit dem Pianisten Daniil Trifonov gehört. Und wir haben auch schon in den Kulturkompakt-Tipps gehört, dass die Oper Blaubart von André Modeste Grétry noch bis zum 16. April läuft. Open Air in der schönen Kulisse des Schlosshofes in Rheinsberg in der Regie von Maja Janta. Sie war vergangene Woche hier bei uns auf Radio 3 zu Gast. Das Gespräch mit Maja Janta können Sie auf unserer Internetseite anhören. Und unser Kritiker Harald Asel war bei der Premiere dabei. Auch seine Bewertung können Sie im Netz hören. Aber was macht mehr Geschmack auf einen Opernbesuch als die Musik selbst? Hier hören wir die Ouvertüre zur Oper Blaubart von André Modeste Grétry, gespielt vom Orchester Nord, das von Martin Wohlbeck geleitet wird.

Aus der Oper Blaubart von André Modeste Grédry haben wir die Ouvertüre gehört in einer Aufnahme mit dem Orchester Nord, geleitet von Martin Wohlberg. Und diese Oper Blaubart ist noch bis zum 16. August in Rheinsberg zu sehen, Open Air im Schlosshof mit jungen Sängerinnen und Sänger, die den internationalen Gesangswettbewerb, so ist es richtig, der Kammeroper Schloss Rheinsberg in diesem Jahr gewonnen haben und auch mit der Akademie für Alte Musik Berlin, geleitet von Bernhard Forck. Und das hier ist Musik von Eugène Botzer.

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2: Bundestagspräsidentin Klöck.

0: Gegner hat zum 65. Jahrestag des Baus der Berliner Mauer auf eine anhaltende Spaltung zwischen Ost und West hingewiesen. Die Mauer habe in Deutschland Spuren hinterlassen, die unsere Wege heute noch beeinflussten, sagte Klöckner bei der zentralen Gedenkveranstaltung in der Kapelle der Versöhnung in Berlin-Mitte. Politische Fragen würden auf beiden Seiten manchmal sehr unterschiedlich beantwortet. Dies hänge auch mit unterschiedlichen Lebenserfahrungen zusammen. Für Westdeutsche habe sich mit der Einheit nicht viel geändert. Für Ostdeutsche hingegen alles, betonte Klöckner. Das zentrale Gedenken in Brandenburg findet am Nachmittag in Großzieten statt. Auch in Berlin gibt es jetzt eine Bezahlkarte für Geflüchtete. Sie wird seit heute an alle Geflüchteten ausgegeben, die neu in der Stadt ankommen. Finn Dressler, RBB 24 Landespolitik.
1: Mit der Bezahlkarte möchten die Behörden mehr Kontrolle über das Geld der Leistungsempfänger behalten und den Verwaltungsaufwand verringern. Die Berliner Bezahlkarte funktioniert dabei wie eine Bankkarte, allerdings mit Einschränkungen. So gibt es in den ersten 6 Monaten ein monatliches Limit von 50 Euro für Abhebungen. Danach entfällt das Limit und Leistungsempfänger können sich ihr gesamtes Geld auszahlen lassen. Mit der Bezahlkarte sind auch Online-Zahlungen und Überweisungen möglich, nicht aber ins Ausland. Berlin ist damit das letzte Bundesland, das die Bezahlkarte einführt. Vorausgegangen war ein Konflikt zwischen der CDU und der SPD-geführten Senatsverwaltung für Soziales. Man war sich uneinig, wie genau die Maßnahme ausgestaltet werden sollte.
0: In Deutschland sind im vergangenen Jahr so viele Fälle von Kindeswohlgefährdung festgestellt worden wie noch nie seit Beginn der Erhebung. Nach Angaben des Statistischen Bundesamtes waren 2025 fast 80.000 Kinder und Jugendliche von Vernachlässigung oder Gewalt betroffen. 10% mehr als im Jahr davor. Damit ist die Zahl zum 4. Mal in Folge auf einen neuen Höchststand gestiegen. Als Gründe nennen die Statistiker neben mehr Fällen auch eine höhere Wachsamkeit und Anzeigebereitschaft. Dazu kämen besser geschulte Fachkräfte und gesetzliche Neuerungen. Nach den tödlichen Schüssen am Bahnhof Zoo in Berlin haben die Ermittler einen Tatverdächtigen ermittelt. Nach RBB-Informationen wird mit Hochdruck nach dem Mann gefahndet. Polizei und Staatsanwaltschaft haben sich zu seiner Identität bislang nicht geäußert. Nach einem Bericht der BZ wurde am Montagabend eine Wohnung in Berlin-Friedrichshain durchsucht. Dabei sollen Beweismittel sichergestellt und ein Auto beschlagnahmt worden sein. Ein 30-jähriger Mann war in der Nacht zum Montag vor dem Bahnhof Zoo erschossen worden. Vorher soll es einen Streit zwischen mehreren Personen gegeben haben. Der mutmaßliche Täter flüchtete mit einem Fahrzeug. Nach dem Fund einer Leiche in Eisenhüttenstadt hat die Polizei 2 Tatverdächtige festgenommen. Nach Angaben der Staatsanwaltschaft Frankfurt-Oder handelt es sich um einen 29 Jahre alten Mann und eine 40 Jahre alte Frau. Den beiden wird gemeinschaftlicher Totschlag vorgeworfen. Vorgestern hatten Polizisten in einem Mehrfamilienhaus die Leiche eines 64-Jährigen entdeckt. Anhand der Spuren in der Wohnung gehen die Ermittler davon aus, dass der Mann getötet wurde. Das aus einem Tanker ausgetretene Öl hat die Küste des Oman erreicht. Das hat die internationale Seeschifffahrtsorganisation IMO bekannt gegeben. Unsere Korrespondentin für die Region, Nina Amin.
2: Ein Öltanker mit dem Namen Caroline Bezengi ist vor der Küste im Süden des Sultanats auf Grund gelaufen. Er soll 130.000 Tonnen Rohöl geladen haben. Der Tanker wird Russlands sogenannter Schattenflotte zugerechnet. Er untersteht EU-Sanktionen. Greenpeace warnt seit Tagen vor einer Umweltkatastrophe von gewaltigem Ausmaß. Die durch Öl verschmutzte Fläche sei mittlerweile auf 1.000 Quadratkilometer angewachsen. Dadurch sind der Umweltorganisation zufolge Korallenriffe und Meeresschildkröten gefährdet. In den geschützten Gewässern vor der Küste des Oman lebt auch eine seltene Buckelwalart.
0: Der Eurovision Song Contest 2027 wird in der bulgarischen Küstenstadt Burgas ausgetragen. Das haben die Europäische Rundfunkunion und der bulgarische Fernsehsender BNT bekannt gegeben. Das Finale soll demnach am 15. Mai stattfinden. Burgas am Schwarzen Meer setzte sich im Bewerbungsverfahren überraschend gegen die bulgarische Hauptstadt Sofia durch. Soweit die Nachrichten. 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Das Wetter. Am Nachmittag sonnig und trocken, maximal 30 Grad. Zurzeit in Berlin-Adlershof 24 und in Steglitz 26 Grad. In Frankfurt-Oder 24 und in Lenzen in der Prignitz 29 Grad. Auch morgen am Freitag durchweg sonnig bei maximal 31 bis 34 Grad. Die Zeit, es ist 13:05 Uhr.
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4: Und mit Ihnen herzlich willkommen.

Das Ensemble mit dem schönen Namen Tafelmusik hat hier unter der Leitung von Jean Lemon den zweiten und dritten Satz aus dem Concerto Grosso in D-Dur, Opus 6, Nummer 7 von Arcangelo Corelli gespielt, dem vielleicht nicht Erfinder, aber dem Entwickler des Concerto Grosso. Das Mammutprojekt Haydn 2032 läuft schon seit 12 Jahren. Bis 2032 wird der Dirigent Giovanni Antonini zusammen mit 2 Ensembles, und zwar mit Il Giardino Armonico und dem Kammerorchester Basel, alle 107 Sinfonien von Joseph Haydn in Konzerten aufgeführt und auf CD aufgenommen haben. Bis Volume 19 sind die Musiker schon gekommen. Und von diesem Album, das unter dem Titel Trauer erschienen ist, hören wir jetzt den ersten Satz aus Haydns Trauersinfonie mit Il Giardino Armonico und Giovanni Antonini.

0: Die Sinfonie Nummer 44 in E-Moll von Joseph Haydn hat den Beinamen Trauersinfonie und daraus hat Il Giardino Armonico zusammen mit Giovanni Antonini den ersten Satz gespielt. Das ist auf dem neuesten Album des Projektes Haydn 2032 zu hören. Inzwischen ist es das 19. Album, das hat den Titel Trauer.
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2: Der Schriftsteller Max Gold.
3: Der Sinn von Träumen ist, dass man sich beim Schlafen nicht langweilt. Das ist alles.

Eine Toccata von Nino Rota haben wir hier gehört, gespielt von Annelene Lenartz, der Solo-Harfenistin der Wiener Philharmoniker, und auch außerhalb des Orchesters geht sie Solopfade. Und sie, Annelene Lenartz, tritt morgen zusammen mit der Angelika Prokop Summer Academy der Wiener Philharmoniker auf beim Festival Young Euro Classic im Konzerthaus Berlin. Mit diesen jungen MusikerInnen wird sie das Harfenkonzert in S-Dur von Reinhold Glier spielen. Außerdem steht noch Siegfried-Idyll von Richard Wagner auf dem Programm und auch eine deutsche Erstaufführung der Komposition Drei Paranoide des jungen Wiener Cellisten und Komponisten Konrad Varga. Und es gibt auch noch Beethovens Vierte Sinfonie. Morgen Abend, 19 Uhr, ein Konzert des Festivals Young Euro Classic im Konzerthaus Berlin. Das Konzert ist schon ziemlich gut verkauft, aber es gibt noch einige Karten.

0: Ein Lied von Francis Poulenc, das hat er die Wege der Liebe genannt, hier in einer Version für Cello und Klavier, gespielt von Yo-Yo Ma und Catherine Stott.
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0: Da geht's weiter im Roman Kubinke von Georg Herrmann. Wir sind bei der 12. von 22 Folgen angelangt. Emma hat es Emil Kubinke angetan. Gern wäre er mal ein Viertelstündchen mit ihr allein abseits des Getümmels im Strandschlösschen. Aber Emma tanzt, bis der Pianist den Flügel zuklappt. Sie sind fast die Letzten, als sie sich gemeinsam auf den Heimweg machen. Es liest Peter Schiff.
2: Draußen ist es wundervoll kühl. Der Duft vom Regen hat sich noch nicht ganz verzogen. Der ganze Garten liegt schön still und dunkel, und aus dem Dämmer schleicht hin und wieder ein Flüsterlaut oder das unbestimmte Leuchten einer weißen Bluse. Und doch fühlte man, dass oben der Himmel ganz hell ist und dass über den Wipfeln der Mond steht mit seinem matten Schein und dass über die tiefe Himmelsdecke einzelne Sterne wie Tautropfen ausgestreut sind. Wo sind jetzt die Kinderwagen hin und die Familien und die würdigen Ehepaare? Längst sind sie alle in dem mächtigen Steinhaufen Berlin, irgendwo untergekrochen. Und die meisten Liebespaare, die haben sich auch schon mit langen Küssen getrennt oder sie sind entschwunden, ohne dass sie sich getrennt haben. Schon sind die Straßen leer. Und irgendwo hört man noch Lachen. Ein Teil der Laternen ist gelöscht. Ganze baumbesetzte Wege sind dunkel und geheimnisreich. Und nur der hochstehende Halbmond übergießt die weite, dunkle Brandung der Wipfel mit seinen grünlich-matten Lichttropfen. Emil Kubinke wandert still dahin mit der langen Emma, die so schön neben ihm im Takt einherschreitet. Der letzte Sonntagston der Kapellen ist auch schon verhallt. Die letzten Straßenbahnen rattern weit in der Ferne irgendwo durch die Nacht dahin. Und am Horizont schiebt sich mit seinen hellen Wagen der allerletzte Stadtbahnzug an den träumenden Alleen vorüber. Aber schon sendet der Werktag wieder seine ersten Grüße, schickt wieder seine ersten Vorposten Emil Kubinke und der langen Emma entgegen, gleichsam, als wollte er sie erinnern, dass morgen doch wieder Arbeitstag ist. Fantastisch von den grellen Gasätherlampen beleuchtet, kommt da ein fahrbares Gerüst auf sie zu. Schwere Schritte hallen durch die Stille der Frühlingsnacht, schwere Stimmen tönen, einer kommandiert und andere machen sich irgendwie bei Fackelschein oben in der Höhe an den Leitungsdrähten der Straßenbahn zu schaffen.
3: »Kinderchens«, ruft der Mann von oben den beiden zu, »gebt man nun nach Hause. Es ist Zeit, dass ihr ins Bett kommt.«
2: Emil Kubinke will aber noch nicht nach Hause gehen. Unwillkürlich steuert er nach jenem Platz hinüber, nach jener Insel, zu der ihn die Piloten Menno und Hedwig vor kaum 8 Tagen so zielbewusst geleitet hatten. Und er hofft auch heute, jene verschwiegene Bank wiederzufinden. Aber so wie Emil Kubinke vom Wege abbiegen will, macht sich Emma von seinem Arm los und bleibt stehen.
3: »Nee, da wollen wir mal nicht lang gehen. Das ist eine zu jauliche Gegend.«
2: Und wenn dann Emil Kubinke wohl oder übel weitergeht und bei der nächsten Querstraße, bei dem nächsten Querweg, der so schön still und so einladend dunkel mit seinen duftenden Bäumen unter dem Halblicht des Mondes liegt, von neuem einzuschwenken versucht, da zerrt ihn Emma immer wieder am Ärmel.
3: »Nee, da geht nicht lang. Das machen sich man ab.«
2: »Ach ja.« Auch Emil Kubinke muss empfinden, dass der Schifffahrtsverkehr zur Insel Cythere bis zum heutigen Tage immer noch nicht so geregelt ist, wie wir es gern sehen. Und er muss so ganz wider seinen Willen mit Emma auf den herkömmlichen Wegen weiterziehen zu seiner hochherrschaftlichen Dachkammer. Und die Häuser kommen, lange helle Streifen, und die Straßen mit den Linien der Schienen darin und der Perlenkette der Bogenlampen darüber, so weit, so einsam, scheinbar nur vorhanden, um den Schritt wieder hallen zu lassen. Aber Emil Kubinke kann es sich doch nicht versagen, kleine Pausen in das Marschtempo einzuschieben, die er damit auszufüllen sucht, die lange Emma an sich zu ziehen. Emma jedoch ist nicht sehr für diese Intervalle eingenommen.
3: »Gehen Sie weiter, Herr Kubinke. Es kommt wer?«
2: »Jott, machen Sie doch nicht immer so verliebte Nasenlöcher.« Und damit ist dann die Emma schon wieder aus seinen Armen und keine Macht der Welt will sie zurückzwingen. Doch sobald Emil Kubinke weitergeht, hängt sich die lange Emma von Neuem, trällernd und ganz munter, als wäre nichts geschehen, an ihn. Denn Emma besitzt die für Frauen so wichtige Kunst, sich keine Sekunde zu vergessen, und dadurch ist sie es eben, die stets die Oberhand behält.
3: »Sie, Herr Kubinke«, beginnt Emma nach einer Weile, »ist es wirklich wahr? Sie sollen doch so eine Menge Geld haben.«
2: »Ich?« ruft Emil Kubinke lachend. »Wer sagt denn das?«
3: »Na, Sie sind doch in eine gute Schule gegangen.«
2: »Ja«, sagt Emil Kubinke, »das ist richtig, aber Geld haben wir nie gehabt.«
3: »Haha, das sagen Sie immer alle. Sie reiches Aas, Sie werden schon genug haben«,
2: meint Emma in einem Ton, der klar zu erkennen gibt, dass ihr Glaube an Emil Kubinkes Glücksgüter durch keinen Widerspruch zu erschüttern ist. Und Emil Kubinke gibt sich auch kaum ernstliche Mühe, es zu tun, denn wer fühlt sich nicht geschmeichelt, wenn man ihn für reich hält? Und wer von uns will vor einer Frau, um die er sich bewirbt, nicht mehr erscheinen, als er ist? Und Emil Kubinke denkt noch, dass ihm hier ein besonders glücklicher Zufall zu Hilfe kommt, um ihm die letzte Gunst der langen Emma zu erringen. Ach Gott, ja, wie wenig weiß der Mensch, was ihm von Nutzen ist. Schreien hätte der kleine Emil Kubinke müssen, mit Händen und Füßen hätte er sich vor Emma gegen die gemeine Verleumdung sträuben müssen, dass er reich sei, statt sich so seinen eigenen Strick zu drehen. Tja, und als Emma jetzt Emil Kubinkes Arm zärtlicher presst als vordem, denn Reichtum ist für Frauen immer eine angenehme Perspektive, da pfeift Emil Kubinke seelenvergnügt seine schönsten Triller. Aber da ist ja schon ihr Haus. Verödet liegt der Laden des gemütlichen Schlesiers mit seinen trüben Scheiben. Deutlich und vernehmbar schnarchen im matten Licht über der Tür die graue Dame mit dem Merkurstab und der Jüngling mit dem Amboss. Nur die Schilder für Herrschaften und Nebeneingang leuchten ganz weiß und hell, als wollten sie sagen, dass sie auch in tiefer Mitternacht respektiert zu sein wünschen. Emil Kubinke hält einen Augenblick vor dem Haus. Emma schließt aber ganz schnell auf und huscht mit schiefem Kopf die Kellertreppe hinunter.
3: »Nee, nee, hier können wir nicht stehen bleiben. Hier kennen sie uns«, flüstert sie.
2: Aber unten im Dunkel des Hausgangs, da kann doch Emil Kubinke, als er die zärtliche Wärme ganz in seiner Nähe spürt, sich nicht enthalten, Emma an sich zu pressen und zu küssen und mit leichtem Sträuben, »Nee, Mutter, der Maurer«, ergibt sich für eine kurze Minute Emma daheim. Doch als Emil Kubinke nun dringlicher werden will, da ist die lange Emma, beweglich wie eine Lazerte, ihm auch schon wieder aus den Armen geschlüpft, und Emil Kubinke steht in der kühlen, dumpfigen Dunkelheit allein und sieht kaum den Schimmer von Emmas Kleid.
3: »Nee, nee, hier nicht. Herr Piesecke, pass sonders immer auf«, tuschelt Emma und greift nach Emil Kubinkes Hand. »Wenn wir noch zusammen sein wollen, kommen Sie lieber zu mir ruf. Ich koche Ihnen noch eine Tasse Kaffee.«
2: Emil Kubinke schlägt das Herz bis an den Hals.
3: »Und Ihre Frau?« stottert er. »Ach, die Olle ist noch nicht da. Sonntag kommt die nie vor Dreie.«
2: Und damit schreitet Emma schon die Fliesenwege entlang. Der Hof liegt finster wie ein Brunnenschacht, und nur Luther, Dante und der Apoll von Belvedere leuchten aus der Nacht der Thujabüsche, und oben ist noch irgendwo ein Fenster hell. Aber Emil Kubinke achtet gar nicht darauf, dass es Paulines Kammer ist, denn die goldrote Pauline und die kleine Dralle Hedwig, die ihn so schnöde verlassen hat, wo sind sie jetzt für Emil Kubinke? Irgendwo ganz unten, weit drüben im Jenseits aller Dinge. Ganz leise schleicht Emil Kubinke hinter der langen Emma her, wie ein Dieb auf den Zehenspitzen. Und Emma bedeutet ihm nur durch ein leichtes Summen, dass er jetzt keinen Laut von sich geben soll. Und die Korkenziehertreppe steigt Emma hinan, und Emil Kubinke ist dicht neben ihr. Ach, und wer von uns wüsste in einem solchen Augenblick die Worte Edgars zu beherzigen? Lass nicht das Knarren der Schuhe und das Rascheln der Seide dein armes Herz den Weibern verraten. Und kann man es da etwa von einem Emil Kubinke verlangen? Aber als Emil Kubinke in die dunkle Küche kommt und ganz still mit fliegendem Atem steht, da lauscht Emma:
4: »Ist, ich glaube, Dorl ist doch schon da.«
2: Und noch bevor sich Emil Kubinke wieder zurückziehen kann, da hat ihn auch schon Emma bei der Hand gepackt, in ihre Kammer gestupst und die Tür hinter ihm geschlossen. Er weiß gar nicht, wie ihm geschieht. Und Emil Kubinke steht ganz mucksstill. Kein Glied regt er, wagt sich nicht zu rühren, weil er nicht weiß, ob er nicht vielleicht dabei den Waschständer umstoßen kann oder die Lampe. Draußen aber läuft ein Lichtschein auf dem Flur entlang. Schritte hört Emil Kubinke, sprechen hört er. Und dann klappert Emma in der Küche mit Geschirr und singt dazu ganz laut und schrill und falsch und unbekümmert: Den schönsten Platz, den ich auf Erden hab, das ist die Rasenbank am Elterngrab. Man kann nicht sagen, dass das der Wahrheit entspricht. Da beide Eltern von Emma am Leben sind, in der Blüte ihrer Jahre stehen und sich in Schmachtenhagen bei Oranienburg einer guten Gesundheit erfreuen. Aber endlich, endlich erlöschen auch diese Töne. Und Emil Kubinke, der immer noch reglos und zitternd im Dunkel steht, hört deutlich, wie die Klinke der Kammertür ganz leise heruntergedrückt wird. Und hiermit schließt für uns, wenn auch nicht für Emil Kubinke, die Liebesepisode Emma. Pauline. Noch sind wir ja gar nicht bei Pauline. Noch ist es eben grauer Morgen. Noch schleicht sich Emil Kubinke die Korkenziehertreppe herab, in die ein weißes erstes Licht fällt und huscht fröstelnd über den Hof. Und auch Dante und der Apoll von Belvedere zwischen ihren Thujabüschen scheinen in der Morgenkühle zu frösteln, denn sie sind ja an wärmere Zonen gewöhnt. Und nur der dickköpfige Luther steht ganz starr und unbeweglich auf seinem Sockel, als sagte er: Wer in seiner Jugend bei Eis und Schnee als Korrendeschüler von Haus zu Haus gezogen ist, dem macht selbst ein Berliner Aprilmorgen nichts mehr. Aber so leise auch Emil Kubinke über den Hof glitt, seine Schritte entgingen doch nicht dem Herrn Piesecke, der eben seinen Morgenkaffee schlürfte und der vor Tau und Tag aus dem Bett war, weil er doch schon ganz früh der Warmwasserversorgung ihr erstes Futter geben musste. Und Herr Piesecke steckte erstaunt seinen Kopf aus dem Fenster und sah Emil Kubinke nach. Sein Haus war ein hochherrschaftliches Haus und solche Sachen duldete er da ein für allemal nicht. Aber Emil Kubinke huschte drüben in die Tür und er war froh, dass ihn niemand gesehen hatte. Und er stieg die grauen Treppen hinauf, immer rundherum, bis ganz oben hin. Und er wollte ganz leise in seine Kammer gehen, um ja Herrn Tesch nicht zu wecken. Aber Herr Tesch rappelte sich doch und riss die Augen auf. »Sie sind ja verliebt wie ein Stint, Herr Kollege«, juchzte er verschlafen. »Aber ich meine immer, was der Mensch braucht...« Und dabei dachte Herr Tesch an innig 185 und an die nicht unbemittelte Weise mit Kind. Was der Mensch braucht, meine ich immer, muss er haben. Damit aber warf sich Herr Tesch wieder auf die andere Seite und schnarchte weiter. Denn engherzig wie Herr Piesecke war er nun einmal nicht. Emil Kubinke aber zog nur die Stiefel aus und die Jacke und legte sich noch ein wenig aufs Bett. Jetzt lohnte es sich nicht mehr zu schlafen. Und er sah durch das schräge, verstaubte Dachfenster den grünen Morgenhimmel, der von breiten, roten Streifen durchquert war. Und so ganz dämmerhaft tauchte in ihm von der Schule her die Erinnerung an die rosenfingerige Eos auf. Aber dann waren doch wieder seine Gedanken bei der langen Emma. Und er sagte sich, dass ihre Eltern doch Geld haben müssten. Denn wie wäre es denn sonst möglich, dass ein einfaches Dienstmädchen so vornehme Wäsche mit echten Spitzen tragen könnte? Und damit schlief Emil Kubinke, und er hatte das Recht dazu, ein. Und er schnarchte mit Herrn Tesch um die Wette, während der graue, dämmerige Raum sich mehr und mehr mit Licht und Farbe füllte und alles klar wurde. die Stühle mit den Sachen, die Waschständer in den Ecken, Heilemanns lachende Tennisjünglinge und sogar die Seidenröcke der schönen Resnitscheks begannen verlockend im Morgenlicht zu knistern. Und Emil Kubinke erwachte erst, als ihn Herr Tesch an der Schulter zerrte.
4: »Menschenskind, stehen Sie doch auf! Es wird allerhöchste Eisenbahn!« rief er. »Der Olle wird schon kicken!«
2: Ach, noch nie hatte Emil Kubinke in gleichem Maße empfunden, wie lästig und überflüssig die Arbeit ist und wie sie uns stets hindert, das zu tun, was wir gerne möchten. Aber was blieb Emil Kubinke übrig? Er machte sich ganz schnell fertig und stolperte hinter Herrn Tesch her die Korkenziehertreppe hinab. Und als er gerade den ersten Bissen in den Mund steckte, ging schon die Ladenglocke und der Werktag nahm seinen Anfang.
5: Aber Herr Zidorn mit seinem markanten Männerkopf strich immer um ihn herum und sah Emil Kubinke von der Seite an wie der Hahn einen Regenwurm. Und als Emil Kubinke hinten im Verschlag noch einmal seinem Messer nachsah, denn es war Zeit, dass er zur Kundschaft ging, da stellte sich Herr Zidorn plötzlich zu ihm.
6: »Herr Kubinke«, sagte Herr Zidorn halblaut, aber bestimmt und würdevoll, »mit Ihren Leistungen bin ich sehr zufrieden. Das kann ich nicht anders leugnen. Und was Sie nach Feierabend oder an Sonntag tun und machen, das betrifft mich nicht. Sie sind als solcher eben ein junger Mann. Und ich kann nichts dagegen bemerken, wenn Sie sich mal amüsieren wollen. Das haben wir seinerzeit auch nicht anders gemacht. Aber ins Haus diese Sachen, das schickt sich nicht, Herr Kubinke. Dadurch bringen Sie mir nur bei meine Kunden ins Gerede. Denken Sie, mir wäre es angenehm, wenn sich Herr Löwenberg beschwerte oder wenn ich vielleicht durch Sie die Kundschaft von Frau Heimann verlieren würde?«
5: »Herr Zidorn«, stotterte Emil Kubinke, »das muss ein Irrtum sein.«
6: »Und selbst dann, Herr Kubinke«,
5: meinte Herr Zidorn und trat mit einer leichten Verbeugung von dem Verschlag in den Laden zurück,
6: »selbst auch dann, Herr Kubinke, möchte ich mir gestatten, Sie darauf aufmerksam gemacht zu haben.«
4: »Da hat's wohl eben ein reingewürcht, eben wegen gestern«, flüsterte Herr Tesch mit jenem Gemisch von Mitgefühl und Schadenfreude in der Stimme, mit dem wir stets fremdes Erleben betrachten.
5: »Ach nö«, meinte Emil Kubinke und bemühte sich, unbefangen zu erscheinen, »es war bloß was wegen der Kundschaft.«
2: Und dann trat Emil Kubinke seinen Morgenweg an. Zuerst wollte er aber sehen, ob er nicht noch die lange Emma hinten an der Tür erwischte und wollte ihr sagen, dass sie sich doch lieber Donnerstag draußen irgendwo treffen möchten. Und so ging Emil Kubinke über den Hof und Herr Piesecke in Hemdsärmeln, der gerade im Garten arbeitete, er strich die Kellerluken mit grüner Ölfarbe und das Treppengeländer für den Durchgang zum zweiten Hof, und er zog mit wichtiger Miene lange Streifen mit einem breiten Pinsel. Herr Piesecke sah Emil Kubinke mit einem schweren und verachtenden Blick ob seiner Lasterhaftigkeit nach. Solche Elemente würde er aus seinem Haus schon hinausbringen. Und Emil Kubinke ging höchst misstrauisch um Herrn Piesecke herum, denn er hatte schon lange das Gefühl, als ob von dieser Seite nichts Gutes käme. Aber endlich lassen wir uns ja gern kleine Unzuträglichkeiten gefallen, wenn sie nur auf anderer Seite durch die Annehmlichkeiten des Daseins aufgewogen werden. Und dessen glaubte nun Emil Kubinke völlig sicher zu sein. So stiefelte er also ganz vergnüglich zu Herrn Löwenberg hinauf und er hoffte noch vorher für eine kurze Minute bei der langen Emma-Station machen zu können, natürlich nur, um sie zu warnen und mit ihr zu beraten, wie sie das schöne Geheimnis ihrer Liebe noch besser verbergen könnten. Aber unser Emil Kubinke war kaum auf dem ersten Treppenplatz, als ein unerhörter Lärm sein Ohr traf, ein Gekeife und Geschrei, ein Schimpfen und ein Kreischen. Und ganz erschrocken blieb Emil Kubinke stehen und hielt den Atem an. Was war denn das? War das nicht seine Emma, die so schrie? Und wer war bloß die andere? Und schon war Emil Kubinke oben und horchte zitternd, was sich begab.
4: »Na, denn sehen Sie doch meine Sachen nach, wenn Sie meinen, dass Ihnen was fehlt. Bitte, denn tun Sie es doch, denn gehen Sie doch zur Polizei«, schrie Emma. »Aber ich will erst gehen und wir sagen, wie das hier bei Ihnen zugeht.
3: Sie meinen wohl, Sie haben ein gewöhnliches Mädchen hier vor sich. Sie meinen wohl, Sie können mich dumm machen. Sie meinen wohl, ich weiß nicht, was Sie vor Ihnen sind. Sie meinen wohl, ich bin auch so eine wie Sie, dass ich jeden Tag Zähne habe.
5: Und bei jedem neuen Sie meinen wohl wurde die Stimmlage Emmas höher und höher.
3: Raus!
5: Schrie Frau Pamela Nansen-Gersthoff und schlug noch mit ihrem Sopran dabei über, als sänge sie und ringt die Hände mit Schmerzensgewalt.
3: Na, meinen Sie vielleicht, ich wär bei so einer wie Sie auch nur noch eine Stunde bleiben, da danke ich ja meinem Schöpfer, dass ich hier raus bin. Aber Kost und Lohn krieg ich, Kost und Lohn krieg ich, das werden wir ja auf der Polizei sehen, auf der Polizei werden wir das ja sehen.
5: Ach, Emil Kubinke war sehr ernüchtert. Denn wenn er auch fest überzeugt war, dass Emma sich im Recht befand und dass sie sich einer falschen Anschuldigung erwehren musste, so konnte er doch die Art und Weise, wie sie es tat, keineswegs billigen. Und ganz kleinmütig schellte er drüben bei Löwenbergs. Die Geschichte zwischen der langen Emma und Frau Pamela Nansen-Gersthoff hatte sich aber so zugetragen. Ein junger Mann, nicht nur aus gutem, sondern aus allerbestem Hause, hatte seine Stimme entdeckt. Und Frau Nansen-Gersthoff hatte es nach sachverständiger Prüfung für das Beste gehalten, wenn sie, trotzdem sie sonst sonntags keine Lektionen gab, dieses Mal sogleich mit seiner Ausbildung beginnen würde, ehe der Schüler Zeit finden könnte, vielleicht eine andere Lehrerin aufzusuchen. Und als Frau Nansen-Gersthoff zu diesem Behuf die Toilette wechselte, da fehlte ihr gerade irgendein Stück der Unterbekleidung, auf das sie dieses Mal glaubte, besonderen Wert legen zu müssen. Und anderes in dem Schranke schien ihr auch nicht vollzählig zu sein. Da diese Dame aber darin Erfahrung hatte, denn ihre Dienstmädchen bestahlen sie stets, sie hatte nie andere als diebische Dienstmädchen gehabt, und wenn sie es vorher nicht waren, bei ihr wurden sie es, da diese Dame also darin Erfahrung besaß, so sagte sie es der langen Emma auf den Kopf zu. Sie hätte es ja schon gestern Nacht sagen können, aber sie wusste, dass es ihre Schüler nicht liebten, wenn ihre Lektionen durch Dienstbotengezänk unterbrochen würden. Und auch darin besaß Frau Nansen-Gersthoff einige Übung, dass sie stets ihre Sachen ohne Zwischenkunft der Polizei erledigte. Denn, wie gesagt, sie legte, aus Gründen, die wir wirklich nicht erklären können, jedes Mal zum Schluss doch kein Gewicht darauf, dass sich diese Behörde ihrer erinnerte. Und da sie eine sehr robuste und in Ton und Sprechweise nicht gerade sehr wählerische Dame war, die auch ihren Worten mit ausladenden Handbewegungen mehr Nachdruck zu geben verstand, so hatte sie wirklich in den letzten Jahren nie der Intervention der Sicherheitsbehörde benötigt. Wie gesagt, eine feine Dame war ja Frau Pamela Nansen-Gersthoff nun durchaus nicht, aber bei der langen blonden Emma kam sie doch noch ganz verdammt an die Unrechte. Die war ihr weit überlegen, schrie lauter als sie, fuchtelte noch mehr mit den Händen und wartete ihr mit ganz bedeutend gemeineren Insinuationen und Beschuldigungen auf, die der erstaunten Frau Gersthoff die Augen öffneten, dass sie es hier keineswegs mit einer blöden Anfängerin zu tun hätte. Einen Augenblick kämpfte Frau Pamela Nansen-Gersthoff mit sich, ob sie nicht etwa Frieden schließen und versuchen sollte, diese Kraft fürder angemessen zu beschäftigen. Dann aber sagte sie sich, dass eine so herrische Natur sich niemals mit einer zweiten Stelle begnügen würde, und sie schrie, wenn sie gewusst hätte, was jene für eine, sagen wir, ganz gewöhnliche Person sei, sie auch nicht eine Minute in ihrem ehrbaren Hause beherbergt hätte. Und sie warf ihr mit bebendem Busen, und er hatte in dem weiten Morgenrock genug Platz dazu, die großen klirrenden 5-Mark-Stücke auf den Küchentisch und schmetterte, Aria, Samson und Dalila, dass sie von ihrem Hausrecht Gebrauch mache. Währenddessen aber fuhr Emil Kubinke Herrn Löwenberg, der heute gestiefelt und gespornt war, vorn im romanischen Herrenzimmer mit dem blanken Stahl um die schaumglänzenden Wangen. Und Herr Löwenberg, der es sonst nicht an leutseligen Worten fehlen ließ, war dabei heute gar einsilbig und stumm. Und auch Pauline, die rotblonde Pauline, hatte vor dem Emil Kubinkes Gruß kaum erwidert und hatte beharrlich nach der anderen Seite gesehen, als er vorüberging.
2: Ja, sie schien sogar, wie Emil Kubinke zu bemerken glaubte, ganz verweinte Augen zu haben. Aber er hatte sich nicht viel Zeit genommen, sich davon zu überzeugen, sondern er war nur um Pauline herumgeschlichen wie ein Pudel, der ein böses Gewissen hat, und der es deshalb gern vermeidet, dass man von ihm Notiz nimmt. Doch als er Herrn Löwenberg noch schnell mit Brillantine über die gelichteten Haare gefahren war und am Hinterhaupt ein Arrangement getroffen hatte, das die blanke Insolvenz noch einmal verschleierte, und als er Herrn Löwenbergs Schnurrbart mit einem kühnen Scherenschnitt wieder in die rechte Bürstenform gebracht hatte, da wollte Emil Kubinke sich schnell und lautlos empfehlen, aber Herr Löwenberg hielt ihn zurück. »Hören Sie mal, lieber Freund«, sagte Herr Löwenberg im Tone des milden Verweises, und er fühlte sich dabei ganz als Chef. »Mir sind da Dinge zu Ohren gekommen. Sie werden wissen, was ich meine. Ich will nicht untersuchen, ob es auf Wahrheit beruht. Ich will's auch nicht an die große Glocke hängen. Ich sage sogar meiner Frau absichtlich davon nichts, aber ich möchte sie doch ersuchen, in Zukunft freundlichst von diesen unangemeldeten Besuchen bei mir Abstand zu nehmen. Ich habe natürlich nichts dagegen, junger Mann, wenn Sie sich einmal des Abends mit Pauline treffen, und wenn Pauline keine Zeit hat, dürfen Sie sogar meinetwegen ruhig auf ein halbes Stündchen in die Küche kommen. Aber derartiges wieder zu hören, Herr Kubinke, wünsche ich keinesfalls.« Emil Kubinke war ganz erschrocken. »Herr Löwenberg«, rief er, »ich versichere, dass es nicht wahr ist. Ich bin niemals ohne Ihr Wissen

0: Stellung bekommen. Aber sie und Goldhänschen, nimmer wieder eine Pauline. Und vor allem noch jetzt, da Frau Betty Löwenberg heilfroh war, einen Menschen zu haben, auf den sie sich für die Reise verlassen konnte. Und dann war auch Herr Max Löwenberg nicht unangenehm berührt von der Art, wie Emil Kubinke Pauline verteidigte und nicht bloßstellte. Dafür hatte er Verständnis. Er zeigte ja seine Geheimbücher auch keinem Fremden. Und somit ging Herr Löwenberg, während der hochrote Emil Kubinke das Rasierbesteck zusammenpackte, an den Bücherschrank und nahm ein paar Zigarren aus einer kleinen Kiste. »Da, junger Freund«, sagte er und klopfte Emil Kubinke gönnerhaft auf die Schulter, denn Herr Max Löwenberg war ein Schulterklopfer von Beruf. »Da, nehmen Sie die. Die kann der ärmste Mann rauchen. Die bekomme ich direkt über England. Und Sie wissen ja, was ich Ihnen gesagt habe.« Und damit strich Herr Löwenberg schon seinem Zylinder mit der Sammetbürste übers Fell und brüllte durch die Wohnung, »Betty, ich gehe jetzt!« Und aus irgendeiner geheimen Kammer echote es, »Komm aber pünktlich zu Mittag, es kann heute nichts gewärmt werden.« Und Emil Kubinke zog mit seinem Rasiergeschirr ab. Aber draußen in der Küche stand mit dem Gesicht zum Fenster Pauline im hellen Kattunkleid und mit geblümter Bluse und kehrte Emil Kubinke absichtlich den Rücken zu. Und Emil Kubinke sah ganz traurig nach dem schweren Rot-Gold, das in breiten Tauen über dem weißen Hals sich zusammenknotete.
1: Peter Schiff hat aus Kubinke von Georg Herrmann gelesen. Sie haben die 12. von 22 Folgen des Romans gehört in einer SFB-Produktion von 1987. Morgen gibt's die Fortsetzung wieder wie gewohnt 13.30 Uhr hier auf Radio 3. 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Nach den Nachrichten geht's hier weiter mit der Sendung Meine Musik von und mit meiner Kollegin Camilla Kaiser. Sie hat diese Ausgabe genannt Ain't No Mountain High Enough. Kein Berg ist hoch genug. Klingt schon mal sehr ambitioniert. Ich bin Imke Griebsch. Wenn Sie wollen, hören wir uns morgen wieder. Für heute sage ich Tschüss. Machen Sie es gut.

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2: Bei der zentralen Gedenkfeier zum 65. Jahrestag des Mauerbaus in Berlin haben Bundestagspräsidentin Klöckner und Kulturstaatsminister Weimer an die Opfer erinnert. In der Kapelle der Versöhnung in Mitte sagte Klöckner, eine Mauer durch eine Stadt zu ziehen sei ein Akt politischer Gewalt. Nach dem Mauerbau sei der staatliche Terror immer effizienter und menschenfeindlicher geworden. Weimer warnte vor einer Instrumentalisierung des SED-Regimes. Links- wie Rechtsextreme versuchten derzeit, die DDR gezielt zu verharmlosen. Bundeskanzler Merz schrieb, die Lektion der Mauer bleibe, Freiheit und Demokratie seien nicht selbstverständlich. Nach den tödlichen Schüssen am Berliner Bahnhof Zoo suchen die Ermittler nach RBB-Informationen einen konkreten Verdächtigen. Die Fahndung nach dem Mann

0: laufe noch, heißt es von den Behörden. Matthias Wetzel, RBB 24.
1: Bereits am Montagabend wurde in Friedrichshain nach einem BZ-Bericht eine Wohnung durchsucht. Dabei seien Beweismittel sichergestellt und ein hochwertiges Auto beschlagnahmt worden. In der Nacht zum Montag war ein 30-Jähriger vor dem Bahnhofsgebäude am Zoo erschossen worden. Zuvor soll es einen Streit zwischen mehreren Personen gegeben haben. Der Schütze flüchtete in einem Auto. Das Opfer war nach RBB-Informationen Polizei und Justiz bekannt. Er gehörte demnach zu einer Großfamilie, die unter anderem für Drogen- und Eigentumsdelikte bekannt ist. Auch beim mutmaßlichen Täter prüfen die Ermittler, ob es einen Zusammenhang mit der sogenannten Clan-Kriminalität gibt.
0: Die Ukraine hat ihre Angriffe auf die russische Energieinfrastruktur fortgesetzt. Bei einem Drohnenangriff tief im russischen Hinterland in der Republik Baschkortostan ist eine weitere Ölraffinerie getroffen worden. Außerdem wurde auch wieder ein Lager des größten russischen Versandhändlers Wildberries in Brand gesetzt. Nach Angaben des Chefs der Republik sind zwei Menschen in der Stadt Salawat verletzt worden. Nach seinen Angaben konnte die russische Flugabwehr zahlreiche Drohnen abschießen. Die Firma Wildberries hat den Angriff bestätigt. In Deutschland sind im vergangenen Jahr so viele Fälle von Kindeswohlgefährdung festgestellt worden wie noch nie seit Beginn der Erhebung. Nach Angaben des Statistischen Bundesamtes waren 2025 fast 80.000 Kinder und Jugendliche von Vernachlässigung oder Gewalt betroffen. 10% mehr als im Jahr davor. Damit ist die Zahl zum vierten Mal in Folge auf einen neuen Höchststand gestiegen. Als Gründe nennen die Statistiker neben mehr Fällen auch eine höhere Wachsamkeit und Anzeigebereitschaft. Wegen der Vulkanasche vom Ätna bleibt der Flughafen von Catania auf Sizilien vorerst geschlossen. Nach Angaben des Betreibers gibt es bis mindestens morgen um 2 Uhr früh keine Starts und Landungen. Ob dann der Flugbetrieb wieder aufgenommen werden kann, ist offen. Seit mehreren Tagen beeinträchtigt der jüngste Ausbruch des Ätna den Flugverkehr auf Sizilien. Hunderte Verbindungen wurden gestrichen oder umgeleitet. Der Eurovision Song Contest 2027 wird in der bulgarischen Küstenstadt Burgas ausgetragen. Das haben die Europäische Rundfunkunion und der bulgarische Fernsehsender BNT bekannt gegeben. Das Finale soll demnach am 15. Mai stattfinden. Burgas am Schwarzen Meer setzte sich im Bewerbungsverfahren überraschend gegen die bulgarische Hauptstadt Sofia durch, die lange als Favorit galt. Bulgarien hat den ESC in diesem Jahr zum ersten Mal gewonnen. Die Sängerin Dara holte den Sieg mit ihrem Hit Banga Ranga. Der Eurovision Song Contest gilt als größter Musikwettbewerb der Welt. Rumänien hat sein einziges Atomkraftwerk komplett heruntergefahren. Grund sind die niedrigen Pegelstände in der Donau. Das Wasser wird zur Kühlung gebraucht. Das Kraftwerk deckt normalerweise rund 20% des rumänischen Strombedarfs. Südosteuropa-Korrespondentin Silke Hane.
2: Um den Ausfall auszugleichen, wird ein altes Braunkohlekraftwerk wieder in Betrieb genommen. Außerdem muss wohl auch mehr Strom importiert werden. Sollte es jetzt zu wenig Strom für die Versorgung des Landes geben, wird als erstes die Industrie stufenweise vom Netz genommen. Das hatte die rumänische Regierung in den vergangenen Wochen gesetzlich vorbereitet. In den anderen Ländern entlang der Donau ist die Lage aktuell wieder etwas entspannter. Im Atomkraftwerk im ungarischen Pogsch sind seit vorgestern wieder 2 Turbinen in Betrieb. Das Kraftwerk läuft bei 25% seiner Kapazität.
0: Das Wetter am Nachmittag sonnig und trocken, maximal 30 Grad. Zurzeit in Berlin-Steglitz 25 und in Mannschnow 29 Grad. Auch morgen am Freitag durchweg sonnig bei maximal 31 bis 34 Grad. Abschließend die Zeit, es ist 14.05 Uhr.
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4: Ich freue mich auf 2 gemeinsame Stunden mit Ihnen und ich sage Hallo mit einem Tanz von Gabriel Fauré.

Erde Danse aus Gabriel Fauré's Schauspielmusik zu Caligula, Alban Beikircher und Roy Howard haben gespielt. In der letzten Woche ging es hier in meiner Sendung um das Meer. Es ging um Walgesänge, um Musik, die ich mir zur Reise an den tiefsten bekannten Punkt der Weltmeere vorstelle. Und es ging auch um eine Alternative zu Claude Debussys ikonischem Meeresporträt La Mer. Diese Alternative kam von Philippe Gaubert. Heute ist Claude Debussy tatsächlich mit einem eigenen Stück auch vertreten. Außerdem lege ich Musik auf von einem weiteren französischen Komponisten, von Vincent Dindy. Vom Wasser geht es heute in die Höhe. Ich habe Werke zum Thema Berge dabei. Und zur Einstimmung bewegen wir uns jetzt nach oben mit einem Klaviertrio von Joseph Haydn. Im Autograph dieses Klaviertrios hat Haydn über den zweiten Satz geschrieben: Sonata Jacob's Dream by Dr. Haydn. Der Komponist hat es mit diesem Zusatz anonym und in einer Duo-Fassung für Geige und Klavier, da war das Cello noch nicht dabei, so hat er das nach London geschickt an die Pianistin Theresa Jansen. Die hat dort, das wusste Haydn, mit einem sehr motivierten Geiger zusammengespielt. Der hatte aber offensichtlich Probleme in höheren Lagen. Deshalb hat Haydn angespielt auf die Jakobs- oder Himmelsleiter, auf die Geschichte von Jakobs Traum im Alten Testament. Und der Haydn-Biograf hat die Geschichte so erzählt: Was Haydn vorhergesehen hatte, traf richtig ein. Der Dilettant blieb immer in den höchsten Tönen stecken. Und sobald Demoiselle J. dem Gedanken auf die Spur kam, dass der unbekannte Verfasser die Himmelsleiter, die Jakob im Traum sah, habe vorstellen wollen, und sie dann bemerkte, wie der Dilettant auf dieser Leiter bald schwerfällig, unsicher, stolpernd, bald taumelnd, hüpfend auf- und abstieg, so schien ihr die Sache so kurzweilig, dass sie das Lachen nicht verbergen konnte, während der Dilettant auf den unbekannten Kompositeur schimpfte und dreist behauptete, derselbe wisse nicht für die Violine zu setzen.

mit dem Trio Wanderer unterwegs auf der Jakobsleiter. Das war der zweite Satz aus Haydns Klaviertrio Nummer 31 und das trägt den Beinamen Jacob's Dream in Anspielung auf Jakobs Traumvision vom Auf- und Abstieg zwischen Himmel und Erde. Und gleichzeitig war das ein versteckter Hinweis auf die Schwächen eines Londoner Geigers, der in den höheren Lagen den Bogen und die Finger auf dem Griffbrett der Geige nicht mehr kontrollieren konnte. Eine kleine Haydn-Stichelei. Und damit geht es jetzt in die Berge, genauer gesagt in die französischen Berge in der Ardèche. 1905 hat der Komponist Vincent Dindy das Orchesterstück Sommertag in den Bergen geschrieben, inspiriert von einem Gedicht über die Ardèche. Sein Stück spannt sich vom Sonnenauf bis zum Sonnenuntergang. Sie hören jetzt gleich den ersten Satz, Aurore, Morgendämmerung. Und es dämmert wirklich lange zu Beginn, bevor sich dann die ersten Vögel regen, bevor der Tag anbricht.

Der Tag ist angebrochen, die Sonne hat die Dunkelheit vertrieben. Aurore, der erste Satz aus Vincent d'Indys Jour d'été à la montagne. Rumen Gamba hat das Iceland Symphony Orchestra geleitet auf Radio 3. Vincent d'Indys Orchester Triptychon endet mit dem Sonnenuntergang. Noch davor setzt das nächste Werk von Franz Liszt an, das heißt Ein Abend in den Bergen aus den Trois Morceaux Suisse, drei Stücke nach Schweizer Liedern. Die zweite Melodie kommt von Ernst Knob ursprünglich, der hat Mitte des 19. Jahrhunderts in Basel gelebt. Er hat da einen Verlag geleitet und in diesem Verlag auch Schweizer Volkslieder herausgebracht, auch selbst komponiert. In Liszts Weiterspinnen des Bergabends gibt es einen Wetterwechsel. Das, was viele Wanderer fürchten, wenn unerwartet ein Sturm aufzieht. Davon ist zu Beginn aber nichts zu merken.

Es war dans la Montagne, ein Abend in den Bergen aus den Trois Morceaux Suisses von Franz Liszt, Leslie Howard am Klavier. Ich weiß nicht, welche australischen Trolle oder Geister es gibt, die dem Pianisten Leslie Howard beim Erlernen des Klaviers geholfen haben könnten. In Norwegen jedenfalls gibt es die Geschichte vom Fossegrim, ein Geist in der Nähe von Wasserfällen. Die Legende besagt, dass er immer am Donnerstagabend gegen eine heimliche Opfergabe sein fantastisches Geigenspiel weitergegeben hat. Die Opfergabe war ein weißer Ziegenbock und wenn da nicht genug Fleisch dran war, dann hat Fossegrim wohl nur gezeigt, wie man die Geige richtig stimmt. Mit dieser Fossegrim-Geschichte wurden gerne die außergewöhnlichen Fähigkeiten des norwegischen Geigers Ole Bull erklärt. Der hat von 1810 bis 1880 gelebt und war ein großer Virtuose. Er hat auch komponiert und die norwegische Folklore und die Natureindrücke in seine Werke eingebracht. Ein Besuch auf der Alm heißt dieses Stück für Solo-Geige und Orchester, hier in einer Aufnahme von Arve Tellefsen und dem Trondheim Symphony Orchestra.

Ein Besuch auf der norwegischen Alm, Ole Bülz, Ed Setterbesøk, Arvid Hellefsen an der Sologeige, Eivind Ortland hat das Trondheim Symphony Orchestra dirigiert. Es ging eben um den Fossegrim, einen Wassergeist, der den Menschen das Geigespielen beibringt. Geister und Trolle spielen in den nordischen Mythen eine große Rolle. Der Komponist Edvard Grieg hat sein Haus am Fjord im Süden seiner Heimatstadt Bergen Trollhaugen genannt, übersetzt Trollhügel. In Anlehnung an das Tal der Trolle, so wurde das nahe Tal von den Bewohnern genannt. Und auch in Griegs Musik zu Peer Gynt geht es um Trolle, als Peer Gynt die Halle des Bergkönigs betritt. Da wird die Szene so beschrieben, Zitat, es gibt eine große Menge von Trollhöflingen, Gnomen und Kobolden. Der alte Mann sitzt auf seinem Thron mit Krone und Zepter, umgeben von seinen Kindern und Verwandten. Peer Gynt steht vor ihm. Es herrscht ein enormer Aufruhr in der Halle.

Also die Szenenbeschreibung wurde eingelöst, der Aufruhr, von dem die Rede war. Und dafür haben in dieser Aufnahme mehrere Klangkörper gesorgt. Der Bergen Philharmonic Choir, der Edward Grieg Chor und das Philharmonische Orchester Bergen unter der Leitung von Edward Gardner in der Halle des Bergkönigs aus Peer Gynt von Edward Grieg. Und zur Beruhigung der Gemüter jetzt noch eine Klavierminiatur des norwegischen Komponisten. Sie ist Teil seiner lyrischen Stücke und heißt Abend im Hochgebirge.

Abend im Hochgebirge aus den lyrischen Stücken für Klavier von Edvard Grieg. Johanni Lagerspitz hat gespielt. Zum Ende der ersten Meine Musikstunde jetzt noch ein Werk des Geigenvirtuosen Pablo de Sarasate. Tianhua Yang spielt Muiniera, eine virtuose Fantasie für Solo, Geige und Orchester. Theme Montagnard Varié ist der Untertitel, also ja, wenn man das übersetzen würde, variiertes Bergthema. Inspiriert von spanischer Folklore, wie oft bei Sarasate, und technisch auch, wie immer, höchst anspruchsvoll. Die Geigerin Tianhua Yang hat das Violin-Gesamtwerk von Sarasate eingespielt und sie hat sich auch für diese Aufnahme mit dem Orchester Sinfónica de Navarra zusammengetan.

Tian war Yang und das Orchester Sinfonica de Navarra unter der Leitung von Ernest Martinez Izquierdo. Das war Muiniera von Pablo de Sarasate. Hier auf Radio 3 folgen gleich die 15 Uhr Nachrichten. Danach hören wir uns zum zweiten Teil der Sendung Meine Musik.

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2: Bei der zentralen Gedenkfeier zum 65. Jahrestag des Mauerbaus in Berlin haben Bundestagspräsidentin Klöckner und Kulturstaatsminister Weimer an die Opfer erinnert. In der Kapelle der Versöhnung in Mitte sagte Klöckner, eine Mauer durch eine Stadt zu ziehen sei ein Akt politischer Gewalt. Nach dem Mauerbau sei der staatliche Terror immer effizienter und menschenfeindlicher geworden. Weimer warnte vor einer Instrumentalisierung des SED-Regimes. Links- wie Rechtsextreme versuchten derzeit, die DDR gezielt zu verharmlosen. Bundeskanzler Merz schrieb, die Lektion der Mauer bleibe. Freiheit und Demokratie seien nicht selbstverständlich. Man müsse immer dafür kämpfen. Zu der Sprengstoffdrohne vom Leipziger Flughafen gibt es neue Details. Ermittler gehen Hinweisen nach, wonach es in der Nähe des Geländes eine Explosion gegeben haben soll. Zeugen zufolge fand die Detonation in einem verlassenen Dorf statt, das an den Flughafen grenzt. Andreas Braun.
3: Das sächsische Landeskriminalamt rückte nach den Hinweisen in dem verlassenen Dorf an. Die Ermittler fanden tatsächlich auf einer Brachfläche neben einer Straße etwas, das ein Detonationsort sein könnte. Nach Informationen von WDR und NDR soll es sich um verbrannte Erde sowie kleine Metallfragmente handeln. Kriminalisten versuchen nun zu klären, was in dem verlassenen Dorf passiert ist. Ob die Täter möglicherweise vor dem misslungenen Angriff mit der Drohne auf dem Flughafen Beweismittel vernichtet haben könnten oder ob hier versehentlich eine zweite Sprengladung einer Drohne explodiert sein könnte. Die Untersuchung

0: Untersuchungen der Bodenproben sollen noch laufen.
1: Im Juli sind in der Ukraine nach Angaben der UNO mindestens 437 Zivilisten getötet worden. Das ist die höchste Opferzahl seit Mai 2022, wenige Monate nach Beginn des russischen Angriffskrieges. Wie das Menschenrechtsbüro der Vereinten Nationen weiter mitteilte, wurden in der Ukraine im vergangenen Monat außerdem mehr als 2600 Zivilisten verletzt. Die ukrainische Regierung führt die gestiegene Zahl von zivilen Opfern auch darauf zurück, dass man kaum noch Flugabwehrraketen hat, um russische Angriffe abzuwehren. Die Vorstandschefs der DAX-Konzerne haben im vergangenen Jahr erneut mehr verdient. Nach einer Auswertung der Deutschen Schutzvereinigung für Wertpapierbesitz DSW ist der TU München und der TU München stiegen die Bezüge im Vergleich zum Vorjahr um 7%. Im Schnitt verdiente ein DAX-Vorstand 6,1 Millionen Euro. Aus der ARD-Finanzredaktion Konstantin Röse.
2: Spitzenreiter in der ersten Börsenliga bleibt Christian Klein. Der Chef des Softwarekonzerns SAP kam im vergangenen Jahr auf eine Gesamtvergütung von rund 10,9 Millionen Euro, gefolgt von Deutsche Bank-Chef Christian Sewing mit 10,5 Millionen Euro. Aktionärsschützern bereitet die Entwicklung Sorgen. Eine so hohe Vergütung könne angemessen sein, müsse aber nachhaltigen Unternehmenserfolg belohnen und nicht kurzfristige Quartalsergebnisse, so Marc Tüngler von der DSW. Im internationalen Vergleich verdienten die 40 DAX-Vorstände aber noch wenig. Manager der großen US-Industriekonzerne erhielten im vergangenen Jahr im Schnitt mehr als 30 Millionen Euro.
1: Nach den tödlichen Schüssen am Berliner Bahnhof Zoo suchen die Ermittler nach RBB-Informationen einen konkreten Verdächtigen. Die Fahndung nach dem Mann laufe noch, heißt es von den Behörden. Matthias Wetzel, RBB 24.
3: Bereits am Montagabend wurde in Friedrichshain nach einem BZ-Bericht eine Wohnung durchsucht. Dabei seien Beweismittel sichergestellt und ein hochwertiges Auto beschlagnahmt worden. In der Nacht zum Montag war ein 30-Jähriger vor dem Bahnhofsgebäude am Zoo erschossen worden. Zuvor soll es einen Streit zwischen mehreren Personen gegeben haben. Der Schütze flüchtete in einem Auto. Das Opfer war nach RBB-Informationen Polizei und Justiz bekannt. Er gehörte demnach zu einer Großfamilie, die unter anderem für Drogen- und Eigentumsdelikte bekannt ist. Auch beim mutmaßlichen Täter prüfen die Ermittler, ob es einen Zusammenhang mit der sogenannten Clan-Kriminalität gibt.
1: Nach dem Fund einer Leiche in Eisenhüttenstadt hat die Polizei zwei Tatverdächtige festgenommen. Nach Angaben der Staatsanwaltschaft Frankfurt-Oder handelt es sich um einen 29 Jahre alten Mann und eine 40 Jahre alte Frau. Beiden wird gemeinschaftlicher Totschlag vorgeworfen. Vorgestern hatten Polizisten in einem Mehrfamilienhaus die Leiche eines 64-Jährigen entdeckt. Anhand der Spuren in der Wohnung gehen die Ermittler davon aus, dass der Mann getötet wurde. Soweit die Nachrichten. Das Wetter am Nachmittag sonnig und trocken, maximal 30 Grad. Zurzeit in Berlin-Treptow 26 und in Eiskeller 28 Grad, in Angermünde 25 und in Guteborn 28 Grad. Auch morgen am Freitag durchweg sonnig, bei 31 bis 34 Grad. Abschließend die Zeit, es ist 15.05 Uhr.
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5: Heute geht es in die Höhe, nach dem Motto, kein Berg ist zu hoch. Ich freue mich, dass Sie dabei sind.

Marvin Gaye und Tammy Terrell mit Ain't No Mountain High Enough zur Einstimmung auf die zweite Meine Musikstunde, in der geht's auch musikalisch ins Gebirge oder zumindest auf kleinere Hügel. Die Hügel von Anna Capri. Les Collines d'Anna Capri heißt ein Klavierprelüt von Claude Debussy. Anna Capri ist ein Ort auf der Insel Capri. Es ist der höher gelegene Ort auf dieser italienischen Insel. Also es gibt Capri und Anna Capri als Ortschaften. Anna Capri liegt 275 Meter über dem Meeresspiegel und Capri 142 Meter. Von Anna Capri aus ist der höchste Berg der Insel zu erreichen, der Monte Solaro. Der ist 589 Meter hoch und es fährt sogar ein Panorama-Sessellift von Anna Capri aus auf den Berg. Den Lift gab es zu Debussys Lebzeit noch nicht, aber die Hügel haben auch ohne Schwebesessel Eindruck gemacht. Jean-Flamme Bavouzé spielt Debussys Erinnerung an Anna Capri.

Les Collines d'Anna Cabri aus dem ersten Heft der Klavierprelude von Claude Debussy auf Radio 3. Claude Debussy ist 1862 geboren worden, genauso wie der englische Komponist Frederick Delius. Und sie haben beide auch eine Weile parallel in Paris gelebt. Delius hat sich aber eher mit Schriftstellern und Malern umgeben, mit Edvard Munch, August Strindberg oder Paul Gauguin, weniger mit der französischen Komponistenszene. Dafür war aber ein norwegischer Komponist unglaublich wichtig für Delius. Sie haben heute vielleicht schon Musik von ihm gehört, vorhin im ersten Teil der Sendung, von Edvard Grieg. Den hatte Delius in Leipzig kennengelernt, die beiden haben sich angefreundet und Delius hat Grieg auch mehrmals in Norwegen besucht. Die Natureindrücke aus Norwegen schwingen mit in Delius' Orchesterouvertüre Over the Hills and Far Away.

Over the Hills and Far Away, eine Orchesterouvertüre von Frederick Delius. David Lloyd Jones hat das English Northern Philharmonia Orchestra geleitet auf Radio 3. Das, was ich jetzt tue, das hätte Antonín Dvořák ziemlich sicher nicht gefallen. Ich nehme nämlich nur eines seiner poetischen Stimmungsbilder heraus. Dabei war es Dvořák sehr wichtig, alle am Stück zu spielen. Er hat geschrieben, Zitat, es wird allerdings schade sein, dass wahrscheinlich wenige Pianisten so viel Mut haben werden, sie alle nacheinander zu spielen. Sie dauern fast eine Dreiviertelstunde. Aber nur dann kann sich der Hörer die richtige Vorstellung machen, was ich etwa dachte. Denn diesmal bin ich nicht nur absoluter Musiker, sondern Poet. Diese Dreiviertelstunde, das würde meine Sendung sprengen, aber Sie können das ja später noch nachholen und sich den gesamten Zyklus anhören. Es gibt eine sehr schöne Aufnahme von Jelena Baschkirova. Ich habe heute die von Stefan Veselka dabei. Dvořák hat seinen 13 Stimmungsbildern jeweils programmatische Titel gegeben, zum Beispiel Nächtlicher Weg oder Tändelei, Frühlingslied oder auch Koboldstanz. Stefan Veselka spielt jetzt das letzte Stimmungsbild. Ganz erhaben klingt es und das heißt Auf dem Heiligen Berg.

Auf dem Heiligen Berg, das letzte der 13 poetischen Stimmungsbilder von Antonín Dvořák, Stefan Veselka am Klavier. In den Bergen der Cévennen in Frankreich hat Vincent d'Indy eine Melodie aufgenommen, die Melodie eines französischen Volkslieds, und das hat er dann in einem symphonischen Werk weiterverarbeitet. Im ersten Satz zitiert er dieses Lied direkt, und da wird es vom English Horn gespielt.

Dieses französische Volkslied ist der Ausgangspunkt von Vincent d'Indy's Symphonie sur un chant montagnard français für Klavier und Orchester. Und dieses Lied zieht sich dann auch durch die weiteren Sätze. Insgesamt sind es drei. Im zweiten Satz, den hören Sie jetzt gleich in ganzer Länge, da tauchen Teile dieser Melodie wieder auf.

Fragmente des französischen Volkslieds, das Vincent Dindy verwendet in seiner Symphonie sur un chant montagnard français für Klavier und Orchester. Das wird auch Symphonie Cévenol genannt, dieses Stück. Also ja, Symphonie aus den Cévennen. Dindy hat dieses Lied in den Cévennen gehört. Louis Lortie spielt den zweiten Satz zusammen mit dem Iceland Symphony Orchestra. Und nach etwa 3 Minuten und 20 Sekunden kommt dann die Stelle, an der das Lied zumindest in Fragmenten wieder auftaucht.

Louis Lochti und das Iceland Symphony Orchestra unter der Leitung von Rumen Gamba. Der zweite Satz aus der Symphonie sur un chant montagnard français von Vincent Dindy, nach einer Melodie, die der Komponist in den französischen Cévennen aufgenommen hat. Sie hören die Sendung Meine Musik auf Radio 3, heute unterwegs in den Bergen, und von Franz Liszt kommt diese florale Alpenmelodie.

Fleur Mélodique des Alpes aus dem Album d'un Voyageur von Franz Liszt, Leslie Howard nochmal am Klavier. Heute gab es schon diverse Formen der Berginspiration, vor allem atmosphärische Eindrücke, die dann in Musik später übertragen wurden, aber auch Melodien aus Bergregionen. Und jetzt kommt noch eine besondere Kompositionsmethode, die auch mit Bergen zu tun hat. Die hat sich der brasilianische Komponist Heitor Villa-Lobos ausgedacht. Er hat die Umrisse der Berge von Belo Horizonte auf Millimeterpapier übertragen und diese Linie dann in eine Melodie übertragen. Diese Technik hat er Millimetra Sassau genannt. Auch eine Möglichkeit, um kreativ musikalische Motive zu finden. Diese Bergumrisslinie von Belo Horizonte soll die Grundlage von Heitor Villa-Lobos 6. Sinfonie sein. Die trägt auch den Beinamen Vor dem Hintergrund der Berge Brasiliens. Und daraus jetzt der zweite Satz.

Der zweite Satz aus der 6. Sinfonie von Ettore Villa-Lobos. Karl St. Clair hat das SWR Radiosinfonieorchester Stuttgart dirigiert auf Radio 3. Und das war die Sendung Meine Musik heute mit einem Ausflug in die Berge. Mein Name ist Camilla Kaiser und ich wünsche Ihnen noch einen schönen Donnerstagnachmittag. Machen Sie es gut.

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2: In der Region ist heute an den Beginn des Mauerbaus vor 65 Jahren erinnert worden. Die zentrale Gedenkveranstaltung in Brandenburg fand in Groß-Zieten statt, die in Berlin an der Bernauer Straße in Mitte. Annette Miersch, RBB 24.
3: Die Mauer verwundete das Herz unserer Stadt. Mit diesen Worten begrüßte Pfarrer Thomas Jeutner die geladenen Gäste in der Kapelle der Versöhnung. Hier auf dem ehemaligen Todesstreifen erinnerten Politiker, Vertreter von Opferverbänden und Zeitzeugen gemeinsam an die Schicksale und Geschichte, die mit dem Mauerbau verbunden sind. Sie dürfen nicht vergessen werden, forderte Berlins regierender Bürgermeister Kai Wegner. Sie mahnen, dass Leben in Freiheit und Demokratie keine Selbstverständlichkeit sind, so Wegner weiter. Warum konnte das Bauwerk verschwinden, nicht aber die Mauer in den Köpfen? Das fragte Bundestagspräsidentin Julia Klöckner in ihrer Rede. Ost und West würden immer noch sehr verschieden auf bestimmte Themen schauen. Wohl auch, da man unterschätzt habe, wie tiefgreifend die Umbrüche für Ostdeutsche nach der Wende waren, räumte Klöckner ein.
2: Die Innenminister von Bund und Ländern fordern den schnelleren Aufbau einer Drohnenabwehr. Der sächsische Innenminister Schuster sagte im Anschluss an eine Telefonkonferenz, die Länder müssten sich bei dem Thema gegenseitig unterstützen, gemeinsam forschen und beschaffen. Schuster betonte, die sächsische Staatsregierung setze sich dafür ein, dass der Flughafen Leipzig bei der Ausstattung mit Drohnenabwehrtechnik durch den Bund vorrangig behandelt werde. Bremens Innensenatorin Högel sagte, es bestehe ein Defizit an Technik, das müsse jetzt schnellstmöglich beseitigt werden. Vor den Landtagswahlen im Osten verschärft sich innerhalb des BSW der Streit über den Umgang mit der AfD. Der thüringische BSW-Landesverband wirft Parteigründerin Wagenknecht eine mangelnde Abgrenzung zur AfD vor. Infrastrukturminister Schütz sagte dem Sender Welt TV, Wagenknecht und die BSW-Bundesspitze steuerten einen gefährlichen Kurs, den er nicht mittragen könne. Wagenknecht hatte zuvor die Ausgrenzung der AfD als, so wörtlich, Brandmauer-Irrsinn kritisiert. Zugleich wies sich jedoch auch das Angebot des thüringischen AfD-Chefs Höcke zurück, sich mit den Stimmen der AfD im Erfurter Landtag zur Ministerpräsidentin wählen zu lassen. Im Juli sind in der Ukraine nach Angaben der UNO mindestens 437 Zivilisten getötet worden. Das ist die höchste Opferzahl seit Mai.

0: Mai 2022, also wenige Monate nach Beginn des russischen Angriffskrieges. Wie das Menschenrechtsbüro der Vereinten Nationen weiter mitteilte, wurden in der Ukraine im vergangenen Monat außerdem mehr als 2600 Zivilisten verletzt. Die ukrainische Regierung führt die gestiegene Zahl von zivilen Opfern auch darauf zurück, dass man kaum noch Flugabwehrraketen hat, um russische Angriffe abzuwehren. Die Vorstandschefs der DAX-Konzerne haben im vergangenen Jahr erneut mehr verdient. Das zeigt eine Auswertung der Deutschen Schutzvereinigung für Wertpapierbesitz und der TU München. Demnach sind die Bezüge im Vergleich zum Vorjahr um 7% gestiegen. Ein Großteil davon waren Bonizahlungen. Im Schnitt verdiente ein DAX-Vorstand 6,1 Millionen Euro. Spitzenreiter bleibt der Chef des Softwarekonzerns SAP Klein mit einer Gesamtvergütung von rund 10,9 Millionen Euro. In Deutschland sind im vergangenen Jahr so viele Fälle von Kindeswohlgefährdung festgestellt worden wie noch nie seit Beginn der Erhebung. Nach Angaben des Statistischen Bundesamtes waren 2025 fast 80.000 Kinder und Jugendliche von Vernachlässigung oder Gewalt betroffen, 10% mehr als im Jahr davor. Damit ist die Zahl zum vierten Mal in Folge auf einen neuen Höchststand gestiegen. Als Gründe nennen die Statistiker neben mehr Fällen auch eine höhere Wachsamkeit und Anzeigebereitschaft. Dazu kämen besser geschulte Fachkräfte und gesetzliche Neuerungen. In diesem Jahr soll es mehr Äpfel aus Brandenburg geben. Laut Statistikamt werden fast 23.000 Tonnen Äpfel erwartet, eine überdurchschnittliche Ernte. Britta Notnagel, RBB 24.
1: Zum Vergleich, im vergangenen Jahr wurden rund 16.500 Tonnen geerntet. Jetzt sind es über 6.000 Tonnen mehr. Dieses Jahr wurden laut Statistikamt weniger Frostschäden gemeldet. Allerdings fällt die Ernte regional sehr unterschiedlich aus. Vor allem im Osten des Landes werden einige Obstbauern wohl Verlust machen. Generell bleibt die Apfelproduktion in Brandenburg für den Obstanbau aber wichtig.
0: Soweit die Nachrichten. Weitere Meldungen aus Berlin und Brandenburg auf rbb24.de. Das Wetter am Abend weiterhin viel Sonne, zurzeit in Berlin-Treptow 26 Grad und in Eiskeller 28, in Angermünde 25 und in Guteborn 28 Grad. Dazu weht schwacher Wind aus Ost bis Südost. Auch morgen durchweg sonnig bei 31 bis 34 Grad. Am Samstag sonnig und im Verlauf von Nordwesten meist lockere Wolken. In der Prignitz ansteigende Schauer- oder Gewitterneigung bis zu 37 Grad am Samstag. Die Zeit 16.05 Uhr.
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3: Herzlich willkommen an diesem sommerlichen Nachmittag, heute genau 65 Jahre nach dem Start des Mauerbaus zwischen Ost und West. Der wird uns diese Sendung immer wieder beschäftigen, war ja ein wirklich einschneidender Tag für Berlin und Brandenburg.

Nein, nein, nein, das war nicht Feist, hätte man sich vielleicht denken können. Das war das schweizerisch-deutsche Popduo Boy mit dem Song Little Numbers. Jetzt kommt was ganz Neues, ein Song, der diesen Sommer gerne mal live in Berliner Elektroclubs performt worden ist. Die Berliner Schauspielerin und Sängerin Aybüke Kara, bekannt auch von verschiedenen Produktionen am Maxim Gorki Theater, die hat sich unter ihrem Künstlerinnennamen Aybi zusammengetan mit dem Berliner Bandkollektiv Montezuma. Herausgekommen sind aber jetzt gerade erst ganz frisch mehrere EPs. Hier gibt's jetzt von einer dieser EPs den Song Kim Mene Sever, heißt so viel wie Wer liebt mich?

0: Ein Sommersong, ganz frisch aus diesem Jahr, Ibi und Montezuma mit Kim Bene Sever, gehört auf Radio 3 vom RBB. Muss man sich mal vorstellen, von einem Tag auf den anderen kann man in Berlin nicht mehr in bestimmte Kinos gehen, seine Freunde und Familie nicht mehr besuchen, mehrere Haltestellen von U- und S-Bahn entfallen einfach, wird durchgefahren, kann man nicht aussteigen, Stacheldraht wird hochgezogen, die Grenzen sind einfach dicht. So passiert heute vor 65 Jahren am Tag des Mauerbaus. Zu viele hat mit den Füßen abgestimmt, sind in den Westen rüber nach Krieg und Teilung. Dann also das. Volkspolizisten und Soldaten haben mit NVA-Sperranlagen Westberlin von Ostberlin und dem Rest der DDR abgeriegelt. Markus Latzon blickt zurück auf die dramatischen Ereignisse am 13. August 1961, dem dieser berühmte Ausspruch von Walter Ulbricht vorausging.
1: Mir ist nicht bekannt, dass solche Absicht besteht, dass sich die Bauarbeiter in der Hauptstadt hauptsächlich mit Wohnungsbau beschäftigen und ihre Arbeitskraft dafür voll ausgenutzt wird.
2: Bei einer internationalen Pressekonferenz in Ostberlin am 15. Juni 1961 versucht Walter Ulbricht, Staatsratsvorsitzender der DDR, zu beschwichtigen. Niemand habe die Absicht, eine Mauer zu errichten. Ein Satz, der in die Geschichte eingeht. Am 13. August entpuppt sich das als glatte Lüge. Die Menschen, die täglich zwischen Ost- und Westberlin pendeln, sehen sich plötzlich mit einer abgeriegelten Stadt konfrontiert. Eine Reaktion der DDR-Führung auf die Zehntausenden Deutschen, die jährlich die SED-Diktatur verlassen wollen. Mit dem Mauerbau wird das brandgefährlich.
3: Da sind wir eben bis Janowitzbrücke gefahren, haben dort abgestellt und sind am Moritzplatz, wo das freie Feld dort ist, sind wir eben zu Fuß rübergegangen und da war nur noch keine Kontrolle. Da haben wir Glück gehabt. 10 Minuten später sind sie dann eben gekommen und haben dicht gemacht. Also ich bin so froh, es glauben sie gar nicht.
2: Einem Rundfunkreporter schildert diese Frau ihr waghalsiges Entkommen nach Westberlin in den dramatischen Stunden des 13. August. Kurz nach dem Errichten des Stacheldrahts brechen in Westberlin Proteste aus. Sie sollen erfolglos bleiben. Willy Brandt, damals Berlins regierender Bürgermeister und späterer Bundeskanzler, wendet sich in einer Fernsehansprache an die Öffentlichkeit.
4: Der Senat von Berlin erhebt vor aller Welt Anklage gegen die widerrechtlichen und unmenschlichen Maßnahmen der Spalter Deutschlands, der Bedrücker Ostberlins und der Bedroher Westberlins.
2: Im DDR-Fernsehen wird das Geschehen vom Chefpropagandisten des Regimes, Karl Eduard von Schnitzler, ganz anders gedeutet.
5: Eine solche Maßnahme erweist sich als im wahrsten Sinne des Wortes menschlich.
2: Diese menschliche Maßnahme kostet zwischen 1961 und 1989 mindestens 140 Menschen das Leben. Meist beim Versuch zu flüchten. Oder weil sie sich zur falschen Zeit an der falschen Stelle der 155 Kilometer langen Grenzanlage aufgehalten haben. In Ost- wie in West-Berlin erinnern sich viele, die als Kinder und junge Erwachsene den Mauerbau erlebt haben, mit Unbehagen an den folgenschweren Tag.
6: Ich weiß nur, dass ich da zur Zeit im Ferienlager war und bin dann nach Hause gekommen und dann war einer aus der Familie halt nicht mehr da. Ne? Aber es wurde nicht so drüber gesprochen.
7: Es war ein traumatisches Erlebnis, zumal meine Schwester mit Familie alle in Ostberlin wohnten und dann 2 Jahre lang als Westberliner nicht rübergehen zu dürfen.
8: Also die haben uns viel erzählt, immer, wir können da nicht hin. Und da wohnt mein Vater, hat die Ene gesagt, wir können Kalt mehr besuchen.
2: Als Symbol des Kalten Krieges, der Teilung Deutschlands und Berlins, ist die Mauer nur noch an einigen wenigen Orten erhalten. In Gedenkstätten und bei Privatsammlern, die Bruchstücke des Bauwerks als dunkles Souvenir aufbewahrt haben.
0: Markus Latton hat dann den Mauerbau heute vor 65 Jahren erinnert, wie unter anderem Berlins noch regierender Bürgermeister Kai Wegner heute an diesen historisch wichtigen Tag erinnert hat. Das erfahren Sie gleich hier auf Radio 3.

0: Da verheilen die letzten Töne und es perlt noch so ein bisschen nach. Der polnische Geiger Adam Baldich und der polnische Pianist Leszek Moszczar mit ihrer selbst komponierten Passacaglia vom gleichnamigen Album. Heute vor 65 Jahren hat der Bau der Berliner Mauer begonnen. Dafür gab es natürlich auch eine zentrale Gedenkveranstaltung in Berlin. Die hat heute Vormittag in der Kapelle der Versöhnung in der Bernauer Straße stattgefunden. Mit dabei der regierende Bürgermeister Kai Wegner und Kulturstaatsminister Wolfram Weimer unter anderem und Menschen, die den Mauerbau selbst erlebt haben. Unsere RBB-Reporterin Annette Niersch war für uns vor Ort. Annette, wie genau ist das Gedenken dort zelebriert worden?
1: Mit einer ausführlichen Feierstunde oder Gedenkstunde, besser gesagt. Ursprünglich verlief ja hier der Todesstreifen und 120 geladene Gäste, die haben sich hierher auf den Weg gemacht, saßen dann dicht gedrängt am Vormittag beieinander in der Kapelle und lauschten den Redebeiträgen. Und Bundestagspräsidentin Julia Klöckner, die auch hier gesprochen hatte, die erinnerte zum Beispiel an die Folgen des Mauerbaus in der DDR.
2: Und in den ersten 3 Wochen nach dem Mauerbau verhafteten die Behörden tausende Menschen wegen staatsfeindlicher Hetze oder Staatsverleumdung. So nannte man übrigens die Kritik an Maßnahmen der Regierung. Und der staatliche Terror, der wurde nach dem Mauerbau, so zynisch es klingt, immer effizienter, menschenfeindlicher.
1: Ja, und Klöckner stellte auch Fragen in ihrer Rede. Sie fragte zum Beispiel, warum konnte das Bauwerk so schnell verschwinden? Aber 37 Jahre danach ist die Mauer in den Köpfen häufig noch da, fragte sie. Und sie räumte ein, vielleicht auch, weil man unterschätzt habe, wie tiefgreifend die Umbrüche nach der Wende für Ostdeutsche waren.
0: Das also, Frau Klöckner. Gab es interessante Gedanken von Kai Wegner und Wolfram Weimer an diesem historischen Tag?
1: Also Herr Weimer hat heute nicht gesprochen, sondern zugehört. Aber Herr Wegner, der hat natürlich gesprochen hier vor den versammelten Gästen. Er hat vor allen Dingen den Opferverbänden und den Zeitzeugen für ihre Erinnerungsarbeit gedankt. Und an die Schicksale und Geschichten hat er erinnert. Diese dürften nicht vergessen werden. Sie mahnten uns, sagte er, dass das Leben in Freiheit und Demokratie keine Selbstverständlichkeit sei. Und ganz wichtig ihm war zu sagen, ich bin Westberliner, habe aber nie akzeptiert, dass es die Mauer gibt. Und wir dürfen diesen Teil unserer Geschichte nicht verharmlosen. So Kai Wegner heute hier.
0: Die Gedenkveranstaltung ist in Berlin ja traditionell in der Kapelle der Versöhnung. Warum ist denn das so ein guter Gedenkort?
1: Also mehr sich überschneidende Zeitstränge aus der jüngeren Geschichte Deutschlands findet man kaum. Ja, also ich bin ja direkt an der Kapelle der Versöhnung und die steht mitten auf dem ehemaligen Todesstreifen der Grenze damals. Das heißt, hier, wo heute die kleine Kapelle errichtet ist, da stand die Versöhnungskirche bis 1985. Die DDR befahl, diesen Kirchenbau sprengen zu lassen. Und aus den Trümmern, da wurde dann diese neue Kapelle errichtet mit diesen eindrücklichen Lehmwänden, den Holzlatten, eine ganz großartige Angelegenheit, auch modern und schön anzusehen. Aber natürlich erinnert das Ganze an einen schweren Teil der innerdeutschen und Berliner Geschichte.
0: Du sprichst ja mit uns direkt von vor Ort. Wie ist denn heute die Stimmung dort am Mauerstreifen, ganz in der Nähe vom ehemaligen Fluchttunnel auch? Sind da besonders viele Interessierte an diesem historischen Tag?
1: Also vorhin, als die Gedenkstunde stattfand, da sind tatsächlich mehrere Menschen hier gezielt hergekommen. Es gab auch eine Übertragung auf Leinwand nach draußen auf den Platz. Aber inzwischen ist ja wieder normales Tagesgeschäft. Die Mauergedenkstätte, die steht ja in jedem Reiseführer, kann man sagen. Hier gibt es immer Betrieb. Es gibt sehr viele Touristen und Besucher. Es gibt sehr viele Anwohner, die hier gern ihre Hunde Gassi führen. Und die Stimmung, ja, also die ist eigentlich gut, feiertäglich könnte man sagen. Und längst nicht jeder hat auf der Pfanne, dass es sich um einen Gedenktag handelt.
3: Ich habe mir das gerade durchgelesen. Also heute vor 65 Jahren ist also wohl die Berliner Mauer errichtet worden. Und es scheint jetzt hier ein Gedenktag zu sein. Nein, das war mir so nicht bewusst.
0: Hat das für Sie heute noch eine Bedeutung, der Mauerbau?
3: Ja, natürlich. Ich habe Verwandtschaft in der ehemaligen DDR, also in den neuen Bundesländern jetzt. Und man sollte also schon daran erinnern, gerade wenn man also die bevorstehenden Wahlen sieht, das darf man nicht vergessen.
4: Ich habe das miterlebt, ja. Ich habe in der Ackerstraße, früher bin ich groß geworden und habe zum Mauerfall am Oranienburger Tor gelebt, also auch im Ostteil. Aber irgendwie Es ist doch komisch, nicht? Wenn man so viele Jahre in der DDR gelebt hat. Man hat doch viele Erinnerungen und es war ja nicht alles schlecht. Und als Normalbürger in der DDR ging mir das auch eigentlich gut.
5: Naja, ich bin 98 geboren, aber früher, beziehungsweise ich komme aus der Nähe von Ratzeburg, da war ja der Grenzsee oder der Grenzverlauf. Bedeuten würde ich sagen auf jeden Fall, weil es ist immer noch omnipräsent, auch in den Köpfen der Menschen. Von wegen mal so diese Teilung Ost-West, davon spricht ja auch immer noch die Politik. Aber ich wünsche mir eigentlich, dass wir mittlerweile da angekommen sind, dass wir da diese Unterteilung einfach nicht mehr machen.
1: Also durchaus unterschiedliche Blicke auf den heutigen Tag, auf den 65. Jahrestag des Berliner Mauerbaus, aber auch Konsens in dem Punkt, dass man erinnern sollte. Und weil du mich gefragt hast, wie es hier heute aussieht, ein Bild möchte ich dir noch mitgeben. Wenn man jetzt hier runterschaut Richtung S-Bahnhof Nordbahnhof, da ist ja dann dort diese rostrote hohe Metallmauer, die Gedenkstätte, das Denkmal der Gedenkstätte, und da liegen heute viele Kränze mit bunten Blumen, mit Schleifen, mit Erinnerungssprüchen, und zwar niedergelegt, heute Vormittag von Parteien, Opferverbänden, Zeitzeugen und Organisationen.
6: Die RBB-Reporterin Annette Miersch mit ihren Eindrücken von der zentralen Gedankveranstaltung in Berlin zu 65 Jahren Berliner Mauer. Danke, Annette.
1: Gerne.
6: Nach 17 Uhr geht es hier nochmal um diesen historischen Tag. Da spreche ich mit der Theatermacherin und Schauspielerin Juliane Meckert über ihre familiären vererbten Traumata, die der DDR-Überwachungsstaat mit sich gebracht hat und sie trotz ihrer jungen Jahre beim Mauerfall bis heute prägen. Genau wie ihre künstlerischen Arbeiten.

0: Ein echter Hit aus den 70ern. Gefällt mir sehr, sehr gut. Die Doobie Brothers mit Long Train Running. Und jetzt ist mein lieber Kollege Thorsten Föste bei mir im Studio. Und zwar für das hier.
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0: Hallo Thorsten.
2: Grüß dich.
0: Ein neues Forschungsprojekt soll die historischen Parks und Gärten in Deutschland bei der Anpassung an den Klimawandel unterstützen.
2: Das Ziel sei es, dass Parkverwaltungen geholfen wird, nachhaltige Pflegestrategien zu entwickeln. Und dann sollen da natürliche Kreisläufe systematisch einbezogen werden und die ökologischen Prozesse stärker gefördert. So hieß es heute bei der Vorstellung dieses Projekts in Potsdam. Der Generaldirektor der Stiftung Preußische Schlösser und Gärten, Christoph Martin Vogtherr, betonte, der langfristige Erhalt historischer Parks und Gärten trotz der Folgen des Klimawandels, das gehöre zu den größten Herausforderungen unserer Zeit. Vogtherr, der ist auch Vorsitzender der Arbeitsgemeinschaft Deutscher Schlösserverwaltungen und die wird dieses Projekt dann umsetzen. Und das wird den Angaben zufolge von der Deutschen Bundesstiftung Umwelt gefördert und baut auf einem Vorprojekt auf. Da sind in den Jahren 2022 bis 2024 mehr als 80 Maßnahmen zur Klimaanpassung in historischen Gärten systematisch erfasst worden. Und die sind jetzt auch öffentlich digital zugänglich.
0: Das Land war schon klar, Bulgarien. Seit heute steht jetzt auch fest, in welcher bulgarischen Stadt der Eurovision Song Contest 2027 stattfinden wird.
2: Es ist die Küstenstadt Burgas. Und veranstaltet wird das ESC-Finale am 15. Mai und die beiden Halbfinals am 11. und 13. Mai eben in Burgas in der Sportarena. In diese erst 2023 eröffnete Halle mit 5.500 Sitzplätzen passen dann mit Stehplätzen zusammen 15.000 Leute.
0: Sollte reichen.
2: Vermute ich auch. Und aber ausschlaggebend war auch, dass Burgas eben viele Hotels hat, weil es eine begehrte Strandstadt ist. Mhm. Und die ist gut angebunden, ist die viertgrößte Stadt von Bulgarien, hat einen großen Hafen und Flughafen, ist also auch ein Drehkreuz für Handel und Tourismus. Und der Bürgermeister von Burgas hat sich erfreut gezeigt. Er nennt es eine Ehre und ein Privileg, den ESC auszurichten. Und er sagte, wir werden unser Bestes geben, um als erfolgreicher Gastgeber in Erinnerung zu bleiben. Und eine andere Sache gab es gestern. Vor dem Hintergrund der Kontroverse um die Teilnahme Israels gaben die Veranstalter bekannt, dass Länder im Kriegszustand nicht mehr Gastgeber des Musikwettbewerbs sein dürfen. Und nach den neuen ESC-Regeln darf das auch ab sofort kein Land mehr machen, wenn es dort eine heikle geopolitische Lage oder sonstige Situationen gibt, die die Sicherheit und Stabilität in der unmittelbaren Region erheblich beeinträchtigen.
0: Jetzt hast du noch einen Tipp für uns. Konzerte unter freiem Himmel, bei denen man noch weiter nach Sternschnuppen Ausschau halten kann. Die waren ja nicht nur gestern, die gibt's ja immer noch.
2: Ja, allerdings sind diese Konzerte ein bisschen eher, nämlich ab 18:30.
0: Ah, da sieht man die noch
2: nicht.
0: Schade.
2: Aber man kann ja ein bisschen länger bleiben. Aber es gibt was zum Angucken, also nicht nur was zum Hören, weil das ist im Skulpturengarten der Neuen Nationalgalerie. Also da stehen so verschiedenste Skulpturen. Ich muss zugeben, ich war da noch nicht drin oder erinnere mich nicht. Jedenfalls gibt's da auch so, das ist so ein bisschen thematisch, gibt's auch Soundskulpturen sozusagen. Ah. Und die Reihe heißt Sound in the Garden und die wird präsentiert von den Freunden der Neuen Nationalgalerie. Und da gibt es von heute bis Sonntag eben immer ab 18.30 Uhr Musik. Und bei uns zu Gast hier auf Radio 3 war der Kurator Gregor Quack und der hat erzählt, was es da so alles gibt.
3: Sound in the Garden passiert in der Neuen Nationalgalerie schon seit den 70er Jahren. Also schon kurz nach der Eröffnung des Hauses gab es das hier. Jazz in the Garden hieß die. Keith Jarrett hat hier gespielt, Alice Coltrane hat hier gespielt. Das heißt hier nicht mehr Jazz in the Garden, sondern Sound in the Garden, wenn es also ein bisschen offener geworden für andere Genres.
2: Und da gibt es dann jetzt also in diesen Tagen Techno-Musik, Ambient House oder eben auch Jazzmusik weiterhin. Heute zum Beispiel gibt es ein eigens für den Skulpturengarten gestaltetes DJ-Set. Ab 18.30 Uhr kann man hineingehen in den Skulpturengarten und ab 19.30 Uhr spielen dann die Musiker. Die Tickets gibt's ab 23 Euro.
0: Danke, Thorsten.
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0: Drake. Vom britischen Gitarrist und Soul-Sänger James Hunter und der James Hunter Six. Wer darf im Volksbad der Volksbühne baden? In diesem Gratis-Freibad für die Berliner Bevölkerung, das das Theater in seiner zwangsweise bis Oktober verlängerten Sommerpause eröffnet hat, bis die Spielzeit wieder nach der Sanierung der Bühnentechnik beginnen kann. Die Bild-Zeitung glaubt, dass weiße Menschen hier ausgeschlossen werden sollen. Auch Politiker und Politikerinnen der CDU und AfD sehen das so. Und zwar, weil das Bad morgen Nachmittag von 12 bis 18 Uhr vom Verein Each One Teach One reserviert worden ist. Ein Verein, der Rassismusprävention organisiert und sich für schwarze Communities stark macht. Allerdings ist das nicht der einzige Verein, der einen exklusiven Slot im Volksbad bekommen hat. Warum darf wer wann hier baden? Das frage ich jetzt den Intendanten der Volksbühne Matthias Lilienthal nochmal persönlich. Hallo Herr Lilienthal.
1: Hallo Frau Schütz.
0: Sie haben das Volksbad als Ort für alle angekündigt und überlassen es jetzt an bestimmten Tagen Vereinen, die sich für benachteiligte Communities einsetzen. Ist das ein Widerspruch?
1: Nein, gar nicht. Es gibt ja zum Beispiel Menschen mit Diskriminierungserfahrung und wir fanden das eine super Idee, dass schwarze Kinder und Jugendlichen einen Tag im Bad verbringen können und dass sie Berlin Mitte für sich besetzen, wo sie das Bild im Bad und in dem Bezirk nicht prägen und so auch einen Weg in diese repräsentativen Räume finden. Und im Übrigen führen wir nur das Berliner Antidiskriminierungsgesetz aus, das gerade geschützte Räume für Menschen mit Diskriminierungserfahrung gebietet und ansagt. Und insofern finde ich diese Argumentation von Politikern der AfD und zum Teil auch von Politikern der CDU extrem frech.
0: Welche Vereine außer Each One Teach One wollen Sie das Bad denn noch überlassen?
1: Also Gangway wollen wir es überlassen, Flussbad wollen wir es überlassen. Wir sind mit anderen in Gesprächen.
0: Gangway, sind Sozialarbeiterinnen und Arbeiter oder wie? Was sind das für Vereine?
1: Das ist ein Streetworker-Verein, der mit benachteiligten Jugendlichen arbeitet. Und da war zum Beispiel der Antrieb, dass diese Jugendlichen nicht ins Prinzenbad dürfen. Und das war für uns ein Anlass, sie einzuladen.
0: Ah, das ist dann exklusiv für diese Jugendliche reserviert,
1: genau,
0: nicht für Streetworker und Streetworkerinnen, sondern
1: nicht
0: das
1: die Streetworker, sondern es sind die Jugendlichen, die von diesen Streetworkern betreut werden.
0: Also da gibt's immer wieder exklusive Sachen und bei dem
1: die Exklusivität, wenn das Volksbad normalerweise läuft und das ist ja auch mit der Reservierung über das Internet nicht unkompliziert. Es gibt ja auch ganze Bevölkerungsgruppen, die von diesem Reservierungssystem ausgeschlossen sind. Und deswegen ist es dringend notwendig, in Richtung von benachteiligten Kindern und Jugendlichen, in Richtung von Black People of Color, immer wieder solche Ausnahmen zu machen. Und die stellen überhaupt her, dass das Bad für alle da ist.
0: Genau, dass es tatsächlich für alle da ist, das wollten sie ja erreichen, das ist ja ihr Ziel. Auf der Volksbühnen-Website stand bis vor kurzem, das Volksbad sei morgen von 12 bis 18 Uhr eben exklusiv für schwarze Communities geöffnet. Außerdem hat die Volksbühne darum gebeten, Zitat, diese kollektive Selbstbezeichnung und die damit verbundene Räume zu respektieren, Zitat Ende. War das nun eine unglückliche Formulierung oder warum ist die jetzt von der Website verschwunden?
1: Es war ein bisschen unglücklich mit exklusiv formuliert, weil bei der Anmeldung wurde nur gefragt, ob man sich der Black Community zugehörig fühlt. Also natürlich, wir haben auch eine Zuschrift bekommen und dafür entschuldige ich mich total, wo eine Familie mit der und das eine Elternteil schwarz, das andere nicht. Natürlich über eine solche Familie hätten wir uns total gefreut. Und es ist ja aber jetzt auch weitergegangen durch diesen riesen Shitstorm der rechten Blogger und die Kampagne der Springer-Zeitung und von News hat EOTO jetzt die Veranstaltung für morgen abgesagt.
0: Each One Teach One, also ist abgesagt, das ist jetzt tatsächlich der letzte Stand.
1: Weil halt natürlich diese Traumatisierung, die Kinder und Jugendliche erfahren könnten auf dem Weg in das Bad, das können wir nicht verhindern und das kann man Kindern und Jugendlichen nicht zumuten.
0: Also tatsächlich ist das auch eine Frage, die ich mir gestellt habe. Wie kann man denn überhaupt jetzt in dieser Situation, in dieser aufgeheizten Situation vor rechten Übergriffen und Angriffen auch schützen auf dem Weg, aber auch im Freibad? Sie haben sich jetzt entschieden, also der Verein hat jetzt letztlich die Reißleine gezogen, nicht Sie.
1: Der Verein hat die Reißleine gezogen, aber auch in Absprache mit uns. Ich habe selber eine kleine Tochter und wenn ich mir vorstelle, dass die dann durch ein Spalier von schimpfenden Menschen geht, dass diese Art von Trauma will ich keinen Kindern und Jugendlichen zumuten.
0: Sehr verständlich. Was haben Sie denn jetzt morgen zwischen 12 und 18 Uhr vor?
1: Wir sind gerade noch zwischen 12 und 18 Uhr werden wir da den Badebetrieb aussetzen. Also das Bad hoffentlich ist eigentlich ab morgen wieder auf. Und wir werden ab 18 Uhr dann ein antirassistisches Anbaden machen. Und wir werden die Bauchbinde mit einem besonderen Wording neu gestalten morgen. Und ich stelle mich um 12 hin und rede mit allen Menschen, die ein Kommunikationsbedürfnis haben und lade da auch ein paar von meinen Freunden und MitarbeiterInnen ein.
0: Was ist denn ein antirassistisches Anbaden?
1: Das verraten wir dann.
0: Also das bleibt eine Überraschung. Jetzt ist das natürlich wirklich sehr eskaliert. Alice Weidel redet ja sogar in diesem ganzen Zusammenhang von Apartheid, was ja total absurd ist, wenn man überlegt, was Apartheid in Südafrika bedeutet, hat es ja mehr als unpassend. Aber es geht ja auch weiter. Viele andere Politiker inklusive des CDU-Spitzenkandidaten Stefan Evers äußern Kritik jetzt. Ärgern Sie sich, dass Sie denen eine Steilvorlage geliefert haben oder wie sehen Sie das?
1: Ich kann mich nur für marginalisierte Gruppen einsetzen und ich kann nur versuchen, sozial vernünftige Strategien an den Tag zu legen. Wenn wir jetzt bei jeder unserer Handlungen überlegen, wie die AfD sie missbrauchen kann, dann weiß ich nicht mehr, was ich machen soll.
0: Gibt es jetzt einen Ersatz für die Jugendlichen, die morgen und die Kinder, die morgen nicht schwimmen dürfen?
1: Für morgen haben wir jetzt keinen Ersatz, aber wir werden mit EOTO weiterarbeiten, wir werden unsere Veranstaltungen weitermachen und wir werden uns auch für diese Kinder und Jugendlichen eine Aktion überlegen.
0: Ich konnte mit Matthias Lilienthal auf Radio 3 darüber sprechen, für wen das Volksbad der Volksbühne in Berlin genau ein Erholungsort sein kann und soll und welche Konsequenzen diese ganze Geschichte jetzt für Kinder und Jugendliche in Berlin hat. Danke, dass Sie sich Zeit genommen haben.
1: Danke.

Er singt zum eigenen Choraspiel, hat aber auch noch ordentlich Begleitung bis zu Streichern mit dabei. Der Mandinka-Musiker Nfali Kouyaté aus Guinea mit seinem Song Kobiye gehört auf Radio 3 vom RBB. Bill Evans ist bis heute ungeschlagen. Seit über einem halben Jahrhundert versuchen Pianisten, die Stücke des US-amerikanischen Jazzpianisten und Komponisten zu spielen. Einer ist dabei, der hatte wahrscheinlich nochmal anders Herzflattern dabei, als er das versucht hat. Sein Enkel Jaden Evans nämlich, der hat auf seinem Debütalbum Evans on Evans 9 Themen seines Großvaters interpretiert. Hier jetzt davon Periscope.

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2: In der Region ist heute an den Beginn des Mauerbaus vor 65 Jahren erinnert worden. Die zentrale Gedenkveranstaltung in Brandenburg fand in Groß-Zieten statt, die in Berlin an der Bernauer Straße in Mitte. Annette Miersch, RBB 24.
3: Die Mauer verwundete das Herz unserer Stadt. Mit diesen Worten begrüßte Pfarrer Thomas Jeutner die geladenen Gäste in der Kapelle der Versöhnung. Hier auf dem ehemaligen Todesstreifen erinnerten Politiker, Vertreter von Opferverbänden und Zeitzeugen gemeinsam an die Schicksale und Geschichten, die mit dem Mauerbau verbunden sind. Sie dürfen nicht vergessen werden, forderte Berlins regierender Bürgermeister Kai Wegner. Sie mahnen, dass Leben in Freiheit und Demokratie keine Selbstverständlichkeit sind, so Wegner weiter. Warum konnte das Bauwerk verschwinden, nicht aber die Mauer in den Köpfen? Das fragte Bundestagspräsidentin Julia Klöckner in ihrer Rede. Ost und West würden immer noch sehr verschieden auf bestimmte Themen schauen. Wohl auch, da man unterschätzt habe, wie tiefgreifend die Umbrüche für Ostdeutsche nach der Wende waren, räumte Klöckner ein.
2: Nach dem Massenandrang von Migranten auf Ceuta macht sich ein Expertenteam der Europäischen Union heute ein Bild von der Lage vor Ort. In die spanische Nordafrika-Exklave sind Vertreter der EU-Kommission, der Grenzschutzagentur Frontex sowie von Europol gereist. EU-Korrespondent Thomas Spickhofen.
4: Die EU-Organisationen beobachten die Situation genau, heißt es heute in Brüssel. Auf die Frage, ob man in Brüssel jetzt schon wieder eine verstärkte Bewegung von Marokko in Richtung Spanien feststellt, will man sich zurzeit nicht festlegen. Marokkanische Behörden hatten vor erneuten falschen Aufrufen gewarnt. Diese Aufrufe in den sozialen Medien werden nun von den großen Plattformen wie TikTok, Facebook und Instagram strenger kontrolliert.
2: Vor den Landtagswahlen im Osten verschärft sich innerhalb des BSW der Streit über den Umgang mit der AfD. Der thüringische BSW-Landesverband wirft Parteigründerin Wagenknecht eine mangelnde Abgrenzung zur AfD vor. Infrastrukturminister Schütz sagte dem Sender Welt-TV, Wagenknecht und die BSW-Bundesspitze steuerten einen gefährlichen Kurs, den er nicht mittragen könne. Wagenknecht hatte zuvor die Ausgrenzung der AfD als so wörtlich Brandmauer-Irrsinn kritisiert. Zugleich wies sie jedoch auch das Angebot des thüringischen AfD-Chefs Höcke zurück, sich mit den Stimmen der AfD im Erfurter Landtag zur Ministerpräsidentin wählen zu lassen. Die Innenminister von Bund und Ländern fordern den schnelleren Aufbau einer Drohnenabwehr. Der sächsische Innenminister Schuster sagte im Anschluss an eine Telefonkonferenz, die Länder müssten sich bei dem Thema gegenseitig unterstützen, gemeinsam forschen und beschaffen. Bremens Innensenatorin Högel sagte, es bestehe ein Defizit an Technik, das müsse jetzt schnellstmöglich beseitigt werden. Die Vorstandschefs der DAX-Konzerne haben im vergangenen Jahr erneut mehr verdient. Nach einer Auswertung der Deutschen Schutzvereinigung für Wertpapierbesitz, DSW, und der TU München stiegen die Bezüge im Vergleich zum Vorjahr um 7%. Im Schnitt verdiente ein DAX-Vorstand 6,1 Millionen Euro. Aus der ARD-Finanzredaktion

0: Konstantin Röse.
1: Spitzenreiter in der ersten Börsenliga bleibt Christian Klein. Der Chef des Softwarekonzerns SAP kam im vergangenen Jahr auf eine Gesamtvergütung von rund 10,9 Millionen Euro, gefolgt von Deutsche Bank-Chef Christian Sewing mit 10,5 Millionen Euro. Aktionärsschützern bereitet die Entwicklung Sorgen. Eine so hohe Vergütung könne angemessen sein, müsse aber nachhaltigen Unternehmenserfolg belohnen und nicht kurzfristige Quartalsergebnisse, so Marc Tüngler von der DSW. Im internationalen Vergleich verdienten die 40 DAX-Vorstände aber noch wenig. Manager der großen US-Industriekonzerne erhielten im vergangenen Jahr im Schnitt mehr als 30 Millionen Euro.
0: Die Apfelernte in Brandenburg dürfte in diesem Jahr besser ausfallen als im Durchschnitt der vergangenen Jahre. Nach Berechnungen des Statistischen Bundesamts könnten annähernd 23.000 Tonnen Äpfel zusammenkommen. Im Jahr davor waren es mehr als 16.000 Tonnen. Ein Grund für die positive Entwicklung ist, dass weniger Frostschäden registriert wurden. Allerdings hat die Hitze den Beständen vielerorts zugesetzt. Wie ertragreich die Ernte letztlich ausfällt, hängt vom weiteren Wetterverlauf ab. Soweit die Nachrichten. 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Das Wetter am Abend: weiterhin viel Sonne. Zurzeit haben wir in Berlin-Steglitz 27 Grad und in Adlershof 28, in Rathenow 29 und in Cottbus 27 Grad. In der Nacht verbreitet sternenklar, die Tiefstwerte 15 bis 9 Grad. Auch morgen durchweg sonnig, 31 bis 34 Grad, am Samstag dann bis zu 37 Grad und am Sonntag neben Sonne stellenweise etwas Regen, maximal 27 Grad. Die Zeit 17.05 Uhr.
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3: Hallo und willkommen. Schön, dass Sie dabei sind.

0: Schön funkiger Retro-Soul mit Querflöten-Solo und Glanztrompetenklängen war das The Olympians mit Sirens of Jupiter. Wenn man gerade mal ein Grundschulkind war, als die DDR-Zeit mit dem Fall der Mauer zu Ende gegangen ist, prägt einen die Zeit im Überwachungsstaat dann überhaupt heute noch, mitten im Leben mit so Anfang 40, Mitte 40? Und wenn ja, auf welche Weise? Das konnte ich kurz vor der Sendung Juliane Meckert fragen. Sie ist Schauspielerin und Theatermacherin und beschäftigt sich auch in ihrer künstlerischen Arbeit mit Überwachung und auch Denunziation in der DDR und wie die bis heute in Familien nachwirken. Schön, dass Sie uns heute, 75 Jahre nach Start des Mauerbaus hier auf Radio 3 im Studio besuchen, Frau Meckert.
1: Ja, schön, dass ich hier sein kann.
0: Sie sind selbst so ein Grundschulkind zum Mauerfall gewesen. Was erinnern Sie noch aus der Zeit in der DDR überhaupt?
1: Es war meine Kindheit. Und ich bin Pfarrerskind und habe also das alles ein bisschen anders erlebt als vielleicht andere. Also sehr divers, die verschiedenen Erfahrungen. Bei mir war es so, dass ich zum Beispiel ich hatte sehr viele Paten im Westen, die alle mit verschiedenen Gemeinden verknüpft waren, beispielsweise.
0: Ja, sehr besonders.
1: Ja, und damit war ich schon ein bisschen anders und ich war kein Pionier in der Klasse, was ich schon gemerkt habe, dass ich halt anders bin ein bisschen und hatte auch im Zeugnis stehen, dass ich die falschen Fragen stelle.
0: Oha, ja, das ist sehr deutlich. Ihre Familiengeschichte ist ja sehr konkret von der Mauer geprägt, jetzt nicht nur in dem Fall, sondern auch noch darüber hinaus. Ihre Tante wurde im Stasi-Gefängnis Hohenschönhausen eingesperrt. Warum genau und wie ist denn in Ihrer Familie darüber gesprochen worden?
1: Also ehrlich gesagt gar nicht.
0: Also erstmal totgeschwiegen, dass es diese Tante gibt.
1: Genau, es war jetzt glaube ich auch nicht das große Geheimnis, aber ich war halt einfach zu klein und mich hat das dann erst viel später alles interessiert und habe das dann mit ihr alles besprochen und sie ausgefragt.
0: Aber ich meine, Sie waren ein Kind und normalerweise guckt man so Familienalben durch und sagt, hier, schau mal, das ist
1: deine praktisch
0: Tante.
1: Die Cousine meiner Mutter.
0: Ah, okay, dann haben Sie das erst später erfahren.
1: Ja, die für mich sehr zentral gewesen, also wurde, als ich nach Berlin gezogen bin, weil dann kam der Kontakt erst richtig zustande.
0: Und was haben Sie dann herausgefunden über diese Biografie?
1: Also sie wollte die DDR verbessern und irgendwo hatte sie dann irgendwie so eine Art, ja, sie hat es selber so beschrieben, den Moment, wo es ein bisschen durchgebrannt ist, warum ist sie mit Material zum ZDF-Studio gegangen? Es gab ja ein ZDF-Studio in der DDR und hat da Beschreibungen über den reellen Sozialismus, also Kurzgeschichten abgegeben. Und auch gleichzeitig wusste sie davon, dass gewisse obere Schichten der DDR sich Produkte, die etwas besser sind, zuspielen. Und das hatte sie auch so versucht aufzudecken. Aber das wurde ihr sehr verübelt. Und sie hatte damals einen, ich glaube, 13- oder 14-jährigen Sohn. Und wurde dann, ja, ich glaube, sehr früh abgeholt in der Wohnung.
0: Sie wurde abgeholt. Mhm. Ihr Sohn war dann alleine in dieser Pubertät.
1: Und der wurde dann mit dem Vater, die sind dann in den Westen gegangen.
0: Wie wurde dann in Ihrer Familie darüber gesprochen? Also später vielleicht auch, wurde das anerkannt oder wurde das abgelehnt?
1: Ich glaube, also ich habe das alles erst so richtig verstanden, als ich hier in Berlin war. Da der erste Mann meiner Mutter auch im Gefängnis in Bautzen war. Und ich glaube, dass immer wieder Leute auch aus der Gemeinde über die Grenze geflohen sind oder weg waren. Also so habe ich das als Kind als Normalität irgendwie verstanden. Ich habe das erst viel später reflektiert, dass das ja alles irgendwie eher Diktatur war. Also ich glaube, meine Eltern haben mich da ziemlich rausgelassen.
0: Aber heute reflektieren Sie darüber und heute sind Sie vielleicht auch im Austausch, auch mit Ihrer Familie von früher. Was ist denn Ihr Eindruck? Hat sie diese ganze Sache selbst geprägt und wenn ja, auf welche Weise?
1: Also man sieht sich ja dummerweise selber nicht so richtig gut in allem. Aber ich denke schon, dass ich an manchen Stellen auch echt überlege, bevor ich was sage, sehr lange. Oder es dann irgendwann, wenn das Fass richtig sehr voll ist, dann doch irgendwie mich selbst überraschend sehr rauskommt. Aber ich dieses Ding, dass die Wände Ohren haben, ich glaube, das habe ich in meiner Kindheit schon gemerkt. Weil es halt durchaus zwei Wahrheiten gab. Das, was man zu Hause sprach und das, was in der Schule war. was mich halt wirklich an dem Thema auch interessiert, wie viel da in den Familien steckt, auch auf der anderen Seite. Wie weit können die Eltern von Tätergeschichten sozusagen darüber mit ihren Kindern kommunizieren und wie weit steckt da auch viel Schweigen drinne? Und wie weit ist das so ein verbundenes Netz, was es noch gibt, was gerade parallel nebeneinander die ganze Zeit noch stattfindet? Weil das, also ich das Gefühl habe, da wird nicht viel drüber geredet in den älteren Generationen. Also.
2: Sie arbeiten ja genau zu diesen Themen, zum Beispiel seit 2024 auch an einem Langzeitprojekt mit dem Titel Verrat, das sich mit den Nachwirkungen aus der Stasi-Zeit in der DDR auseinandersetzt. Um was geht es da genau? Das ist ja performativ dokumentarisch.
1: Es geht für mich darum, mit Menschen aus der DDR, aus der ehemaligen DDR gemeinsam Geschichte zu schreiben. Also oder Geschichten zuschreiben und nach dieser Zeit zu fragen, auch konkret nach der Umbruchszeit. Weil ich habe gemerkt, wir haben ein Stück produziert, das hieß Wir kriegen euch alle, Diana Wesse und ich und 5 ostdeutsche Punkmusiker über die Baseballschlägerjahre und die 90er Jahre und haben irgendwie festgestellt, dass dieses Thema, die Öffnung der Stasi-Akten, also diese Transformationszeit, die Arbeitslosigkeit, das war ein rapider Schnellzug, der über die Leute wegfuhr. Aber eine Aufarbeitung dieses Konkreten, ich habe erfahren, dass mein Freund mich bewacht hat, überwacht hat. Ich glaube, die konnte nicht stattfinden. Ich hatte auch das Gefühl, so eine wirkliche Aufarbeitung dieser Situation, der Stasi-Akten, des Verrats, konnte nicht stattfinden, weil irgendwie einen Arbeitsplatz haben, eine Wohnung haben, manche haben ja wirklich ihre Häuser verloren und sich überhaupt, also eine Freundin meinte mal zu mir, in der Nacht wurde die Wohnung umgeräumt und du wachst auf und du musst dich erstmal orientieren, das jetzt erstmal wichtiger war. Und ich glaube, das ist wichtig, gemeinsam zu machen in Ostdeutschland, weil da auch wahnsinnig viel Wissen dahinter steckt. Also wirklich kostbares Wissen und kostbare Erfahrungen. Und ich glaube, wenn die Leute das reflektieren und sich selber dadurch ja auch sehen können, vielleicht auch ein Trauma, was da ist, definitiv gelöst werden kann und vielleicht auch zu einer starken Kraft oder einem Wissen, gerade vor neuen kommenden Diktaturen, die sich hier ankündigen, finde ich das enorm wichtig, auch um den, wir haben in der anderen Produktion mal das Wort ostdeutschen Panzer gefunden, weil da ist ja viel, glaube ich, auch Trauer, nicht gesehen werden in der Lebensleistung, um den vielleicht ein bisschen weicher zu machen.
2: Da hat auf jeden Fall viel zusammengewirkt und zusammengespielt. Und es gab schon eine Veranstaltung im Rahmen dieses Verratsprojekts, dieses Langzeitprojekts, was Sie vorantreiben. Für nächstes Jahr planen Sie eine performative Inszenierung. Können Sie uns da schon genaueres verraten, was Sie da vorhaben?
1: Genau, also es gab insgesamt schon 3 Veranstaltungen, also mittlerweile auch schon mehr. Wir haben letztes Jahr in der Brotfabrik 3 Diskursformate gemacht und haben auch einen Fragebogen online, wo Leute gerne bitte noch schreiben dürfen, wo halt wirklich gefragt wird, auch nach den verschiedenen Generationen, Opfer, Kinder, Opfer, Täter, wo es spannend ist, dass die Täter natürlich nicht gerne antworten, aber viele Kinder.
2: Genau. Von Täterinnen und Tätern.
1: Genau. Und das ist noch mir wichtig, dass man das ein bisschen anguckt, weil das ist auch identitätsstiftend für Generationen, die jetzt kommen, wie sie sich mit ihrer Vergangenheit und der Familie und der Geschichte auseinandersetzen, weil das halt auch deutsche Geschichte ist. Wir haben zu 3 Themen gearbeitet, und zwar Opfer-Täter-Ausgleich in einem Diskursformat, dann zu Vertrauen und Macht, die Sehnsucht nach dem starken Staat und Identität und Demütigung, Ostdeutschland von 61 bis jetzt. Und das sind auch die Themen, die so ein bisschen in dieser Inszenierung in der Stasi-Zentrale vorkommen sollen, falls ich das finanziert bekomme. Und es geht darum, dass man praktisch einerseits den funktionierenden Apparat versucht darzustellen in dem Gebäude und mit Zeitzeugen arbeitet. Also ihre Erfahrungen teilweise von ihnen dargestellt oder auch von Schauspielern. Und dann, wie der Apparat halt zerbrochen ist und auch wie diese verschiedenen Charaktere dann versucht haben, weiterzumachen. Und gleichzeitig auch so ein bisschen vielleicht auf die momentanen neuen Formen der Überwachung einzuleiten.
2: Also das ist ein Ausblick in die Gegenwart und vielleicht auch in die Zukunft, wie das alles weitergeht. Geht es Ihnen auch um Versöhnung? Ist das auch ein Antrieb in Ihrer künstlerischen Arbeit?
1: Ich glaube, dass es mir viel darum geht, gesamtdeutsche Geschichte zu schreiben, sich gegenseitig zu sehen, dass die Leute sich sehen in dem, was da eigentlich alles passiert ist. Vielleicht ist das Versöhnung. Ich weiß nicht, ob, also es arbeiten auch Therapeuten da mit an dem Projekt. Wir haben uns auch mit Restorative Justice auseinandergesetzt, also Opfer-Täter-Ausgleich. Aber ich weiß nicht, das ist eigentlich, wenn das passiert, bin ich super dankbar, aber ich möchte mir auch nicht die Latte so hochhängen, dass ich das, ob ich das schaffe.
2: Genau. Die Latte ist nicht so hoch, aber es gibt Hoffnung. Ich habe mit der Schauspielerin und Theatermacherin Juliane Meckert über vererbte Traumata und andere Prägungen aus der DDR-Zeit und ihren künstlerischen Umgang damit in ihrem Langzeitprojekt Verrat gesprochen. Wenn Sie das Thema noch stärker interessiert, morgen Abend um 18.30 Uhr gibt es im Berlin-Museum, ehemals Stadtmuseum, ein Gespräch mit Juliane Meckert und anderen Kulturschaffenden der dritten und vierten Generation Ost über ihre Perspektiven und Prägungen bis heute auf ihre Arbeiten und ihren Alltag. Vielen Dank, Frau Meckert, für Ihren Besuch.
1: Ja, danke, dass ich hier sein durfte.
2: Und alle anderen Gespräche und Beiträge heute am Tag 65 Jahre nach Beginn des Mauerbaus finden Sie gebündelt bei uns im Netz auf radio3.de.

Bertrand Chamaillou hat hier beeindruckend flirrend Ravels Chanson à la Mariée gespielt. Und jetzt tritt hier die amerikanische Jazzsängerin Nina Freelan auf mit ihrem Circle-Song. Be careful.

schön souverän circelt sie sich dadurch, Nina Freeland. The Circle Song von ihrem Album mit der schlichten Aufforderung, listen. Jetzt spiele ich Musik, die demnächst im Dominikanerkloster Prenzlau zu hören sein wird. Das hier ist das Folk-Duo Saint Buffet aus Berlin. Wenn Ihnen der Song gefällt, Saint Buffet, so heißen die. Ich verrate Ihnen auch gleich, wann diese Musik live an Klostermauern zu erleben sein wird. Hören Sie es sich einfach mal an.

0: Das Folk-Duo St. Buffet mit Banjo, Gitarre und manchmal auch mit Akkordeon. Ihr nächstes Konzert gibt es im Friedgarten des Dominikanerkloster Prenzlau und zwar am 21. August um 20 Uhr. Die Karten kosten zwischen 20 und 22 Euro und vielleicht sind Sie ja auch dabei.
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0: Mit Thorsten Förster. Hallo Thorsten.
2: Hallo.
0: Heute vor 65 Jahren wurde die Berliner Mauer errichtet. Brandenburgs Innenminister warnt jetzt vor einer Verklärung der DDR.
2: Ja, die DDR-Hymne wird öffentlich angestimmt und in manchen Gärten wehen Hammer, Zirkel und Ehrenkranz. Das ist vollkommen inakzeptabel. Das hat der Innenminister Jan Rettmann von der CDU bei einer Gedenkveranstaltung in Schönefeld laut Redetext gesagt. Die DDR sei aber ein Staat gewesen, der seine Macht durch Kontrolle, Überwachung und Repression abgesichert und vielen Menschen ein Leben in politischer und persönlicher Freiheit verwehrt habe. Familien wurden auseinandergerissen, Freundschaften und berufliche Verbindungen unterbrochen, Lebenspläne von einem Tag auf den anderen zunichte gemacht. So hieß es in einer Mitteilung des Brandenburger Landtags. Die Mauer und das Grenzregime wurden zum sichtbaren Symbol der deutschen Teilung und der Unfreiheit in der DDR. Die DDR sei ein autoritäres Regime gewesen, das die Rechte seiner Bürgerinnen und Bürger vielfach verletzte und auch nicht davor zurückschreckte, auf diese zu schießen. Das schob Innenminister Rettmann nach.
0: Das Leipziger Gewandhausorchester startet seine neue Saison mit einem Demokratiewochenende vom 4. bis 6. September. Die Veranstaltungen stehen unter dem Motto Vorzeichen lesen. Und da sind nicht musikalische Vorzeichen gemeint, oder?
2: Oder auch. Vielleicht
0: oder
2: beides.
0: Auch vielleicht beides. Vielleicht passt es ja auch gemeinsam.
2: Und da sollen dann Musik, Diskurs und gesellschaftliche Reflexion miteinander verbunden werden. Dieses Demokratiewochenende zum Beginn einer Spielzeit, das findet jetzt schon zum 5. Mal statt. So wird jetzt dann am Eröffnungskonzert am 4. September der Schriftsteller Sascha Stanicic eine Rede halten. Und die Musiker werden an dem Abend Werke von Rachmaninow und Dvorak spielen. Für den Samstag, 5. September, ist dann ein Gesprächsforum geplant, neben vielen anderen Dingen. Und zum Abschluss am 6. September, am Sonntag, lädt der Gewandhauschor zu einem Konzert ein. Und im Mittelpunkt der neuen Spielzeit, das wurde heute noch mitgeteilt, des Gewandhausorchesters steht Ludwig van Beethoven. Keine Frage, der hat nämlich seinen 200. Todestag im nächsten Jahr.
0: Jetzt kommt ein Zitat, das ist ein bisschen verrückt. Palmiger wird's nicht. Das verspricht der Botanische Garten in Berlin-Dahlem. Palmiger, Thorsten, hilf uns mal.
2: Das ist wahrscheinlich ein Spiel mit grüner wird's nicht und palmiger. Denn es geht genau um Palmen. Und zwar um Palmen als Sehnsuchtsorte aus Blättern. Die stehen für Urlaub, ferne, tropische Paradiese, doch hinter ihren ikonischen Silhouetten verbirgt sich eine faszinierende Kultur- und Naturgeschichte. Grundlage dieses Abends ist das neu erschienene Buch Palmen, ein Porträt von Jutta Pörsen, erschienen in der von Jutta Schalansky herausgegebenen Reihe Naturkunden bei Mattes und Seitz. Und gemeinsam begeben sich also die Schriftstellerin und die Herausgeberin der Reihe auf eine ebenso kluge wie unterhaltsame Spurensuche, so steht es auf der Webseite. In einer literarischen Revue lassen sie die Stimmen jener lebendig werden, die Palmen bewundert, erforscht, gesammelt und ausgebeutet haben. Die Veranstalter versprechen einen ebenso kenntnisreichen wie vergnüglichen Abend über eine der faszinierenden Pflanzen der Welt. Heute Abend um 19 Uhr geht's los. Treffpunkt ist am Besucherzentrum am Königin-Luise-Platz, das beim Botanischen Garten ist. Und das Ganze kostet 10 Euro, das kann man online oder dann aber auch vor Ort kaufen.
0: Danke.
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US-amerikanischer Soul aus den Nullerjahren, aber timeless. India Arie war das mit genau diesem Song. Jetzt gibt's hier auf Radio 3 Musik von einer Ikone des Bebop. Tommy Flanagan sitzt an den Tasten, der für seinen lyrischen, sanften Anschlag sehr bewundert wird, bei aller Geschwindigkeit und Virtuosität, die er immer noch so zu bieten hat. Der macht jetzt was gleich hier am Anfang des Stückes, was Pianisten eigentlich quasi nie machen. Er unterstreicht seinen weichen Anschlag nochmal kurz, indem er das Soft-Pedal am Klavier drückt, um den Sound so zusätzlich abzudämpfen.

0: Cup Bearers heißt diese Bebop-Nummer aus den 70ern, die uns der Pianist Tommy Flanagan mit George Mraz am Kontrabass und Elvin Jones am Schlagzeug eingespielt hat. Heute vor 65 Jahren wurde mitten durch Berlin eine Mauer gebaut. Für viele Jugendliche ist das aktuell weit weg. Der Podcast Zeitkapsel will diesen Teil der deutschen Geschichte aber lebendig halten, und zwar über Begegnungen zwischen Jugendlichen von heute und Zeitzeugen von damals. In der neuen Staffel erzählt der ehemalige Fluchthelfer Achim Neumann, wie er Menschen aus der DDR geschmuggelt hat. Wer Achim Neumann ist, hat uns Wiebke Koenecke erzählt. Sie ist Host des Podcasts Zeitkapsel.
1: Achim Neumann war Anfang 20, als 1961 die Berliner Mauer gebaut wurde. Und er hat in Ostberlin erlebt, wie das Leben in der DDR immer enger und unfreier wurde. Und ist dann zunächst selbst mit einem grandiosen Trick von Ost nach Westberlin geflohen. Und von dort hat Achim dann mit anderen Fluchttunnel gegraben, um Menschen aus der DDR in den Westen zu schmuggeln. Und das allein ist schon extrem spannend. Und Achim erzählt das zudem sehr offen und lebendig. Man durchlebt förmlich, wie es sich angefühlt hat, damals in der Situation zu sein. Und warum Achim sich entschieden hat.
2: Ich wusste, die Welt steht uns nicht offen. Wir waren ja in der DDR eingesperrt. 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Ich will hier raus.
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1: Weil in dieser Zeitkapsel wieder zwei Jugendliche sehr direkte Fragen stellen. 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Wenn Jugendliche von einem, der dabei war, hören, wie Menschen über die Grenze geschleust wurden, welche Ängste sie hatten und was passierte, wenn etwas schief ging, dann wird Geschichte plötzlich sehr real.
0: Die Staffel, die klingt an manchen Stellen fast wie ein Thriller. Und es war auch einer.
1: Weil die Geschichte selbst so dramatisch ist, mit Fluchttunneln, Gefahr, Verrat und weil Achim das beim Erzählen auch selbst nochmal zu durchleben scheint.
2: 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Der dritte Mann trug eine Maschinenpistole. Jetzt fielen plötzlich Schüsse.
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0: Eine Mischung aus True Crime, Gespräch und Reportage, also ist die neue Staffel des Geschichtspodcasts Zeitkapsel über Achim Neumann und seinen Fluchttunnel. 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

0: Hugh Coleman hat hier sehr smooth sein Resignation Letter abgeschickt.
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0: Egal, ob Sie sich bei dem Sonnenwetter lieber an einem kühlen See, einfach auf dem Sofa mit alkoholfreiem Bier und Ventilator oder im schattigen Garten aufhalten, wenn Sie dafür noch einen guten Lesetipp, eine Empfehlung brauchen, unser Radio 3 Team von ModeratorInnen über Studioredakteure und auch Assistentin hat, die haben alle einige Tipps für Sie zusammengestellt und der heutige Tipp, der kommt von unserer Redakteurin Irene Blüsch.
2: Ich empfehle Frühlingsnacht des norwegischen Schriftstellers Tarjei Vesaas. Ich empfehle Frühlingsnacht, weil es eine einzige helle, verwunschene und lebensverändernde Nacht beschreibt, die auch eine warme Sommernacht sein könnte. Der junge Halstein und seine Schwester Sissel sind zum ersten Mal über Nacht allein auf ihrem alten Hof auf dem norwegischen Land. Und sie werden unfreiwillig Gastgeber einer gestrandeten, sehr merkwürdigen Familie, die ihre Hilfe nicht nur braucht, sondern rücksichtslos einfordert. Halstein muss in dieser Nacht symbolisch die Schwelle zum Erwachsenwerden übertreten, wenn er sie überstehen will. Frühlingsnacht von Tarjei Vesaas empfehle ich allen, die bereits erwachsen sind, ein Faible für den Norden haben und sich auf ein ganz ungewöhnliches Kammerspiel einlassen möchten.

Dom Lanina zupft das Cello, Rosemary Stanley singt, das Duo Birds on a Wire war das mit Shake Sugary und jetzt kommt Erica Spencer.

Erika Spencer, die hat hier einen Song über einen Wrestler gesungen und sie hat sich dabei am Klavier begleitet. Jetzt gibt's den Song Him Himself von Nubian Twist. Die verbinden Jazz mit Afrobeat, Soul und Global Grooves zu einem tanzbaren, vielschichtigen Sound. Los geht's.

0: sehen werden. Die Ausstellung im Schwulen Museum klärt sie gründlich auf. Über queere Sichtbarkeit und Susan Sontag, eine der wichtigsten Intellektuellen des 20. Jahrhunderts. Galionsfigur der Avantgarde, Provokation in Person und Text. Als queere jüdische New Yorker Autorin und Kritikerin war sie höchst sensibel für Diskriminierung. Sie untersuchte schwule Ästhetik und das AIDS-Stigma. Sie lebte unkonventionell und wirkte glamourös. Geoutet hat sie sich nie. Widersprüche einer Ikone, die Berlin übrigens oft besuchte. Auch davon erzählt die Ausstellung. Susan Sontag, Sehen und gesehen werden. Im Schwulen Museum. 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
2: Um 18 Uhr mit Werner Schoninger. Guten Abend. In Berlin ist an den Beginn des Mauerbaus vor 65 Jahren erinnert worden. Die zentrale Gedenkveranstaltung fand in der Kapelle der Versöhnung an der Bernauer Straße statt. Annette Miersch, RBB 24.
3: Auf dem ehemaligen Todesstreifen erinnerten Politiker, Vertreter von Opferverbänden und Zeitzeugen gemeinsam an die Schicksale und Geschichten, die mit dem Mauerbau verbunden sind. Sie dürfen nicht vergessen werden, forderte Berlins regierender Bürgermeister Kai Wegner. Sie mahnen, dass Leben in Freiheit und Demokratie keine Selbstverständlichkeit sind.
2: Knapp zwei Wochen nach dem Andrang zehntausender Migranten auf Ceuta machen sich aktuell Experten der Europäischen Union ein Bild von der Lage vor Ort. In die spanische Nordafrika-Exklave sind Vertreter der EU-Kommission, der Grenzschutzagentur Frontex sowie von Europol gereist. Hintergrund sind Gerüchte in den sozialen Medien, wonach sich in Kürze wieder viele Migranten auf den Weg nach Ceuta machen könnten. Ende Juli waren binnen kurzer Zeit rund 80.000 Menschen nach Ceuta gelangt. Die meisten von ihnen kehrten inzwischen wieder nach Marokko zurück. Auch in Berlin gibt es jetzt eine Bezahlkarte für Geflüchtete. Sie wird seit heute an alle Geflüchteten ausgegeben, die neu in der Stadt ankommen. Finn Dressler, RBB 24, Landespolitik.
4: Mit der Bezahlkarte möchten die Behörden mehr Kontrolle über das Geld der Leistungsempfänger behalten und den Verwaltungsaufwand verringern. So gibt es in den ersten 6 Monaten ein monatliches Limit von 50 Euro für Abhebungen. Berlin ist damit das letzte Bundesland, das die Bezahlkarte einführt.
2: Die Innenminister von Bund und Ländern fordern den schnelleren Aufbau einer Drohnenabwehr. Der sächsische Innenminister Schuster sagte im Anschluss an eine Telefonkonferenz, die Länder müssten sich bei dem Thema gegenseitig unterstützen, gemeinsam forschen und beschaffen. Bremens Innensenatorin Högel sagte, es bestehe ein Defizit an Technik, das müsse jetzt schnellstmöglich beseitigt werden. In Deutschland sind im vergangenen Jahr so viele Fälle von Kindeswohlgefährdung festgestellt worden wie noch nie seit Beginn der Erhebung. Laut Statistischem Bundesamt waren fast 80.000 Kinder und Jugendliche von Vernachlässigung oder Gewalt betroffen, 10% mehr als im Jahr davor. Als Gründe nennen die Statistiker neben mehr Fällen auch eine höhere Wachsamkeit und Anzeigebereitschaft. Dazu kämen besser geschulte Fachkräfte und gesetzliche Neuerungen. Soweit die Nachrichten. 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Das Wetter am Abend heiter, nachts oft sternenklar, Tiefstwerte 15 bis 9 Grad. Zurzeit in Berlin-Dahlem 27 Grad und in Bad Liebenwerda 29. Morgen wieder viel Sonne, 31 bis 34 Grad. Am Samstag dann bis zu 37 Grad. Am Sonntag neben Sonne örtlich etwas Regen, maximal 27 Grad. Die Zeit 18.03 Uhr.
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5: Herzlich willkommen, und das sage nicht nur ich, nein, das sagt hier auch Cat Stevens. Hier mit seinem Song See What Love Did To Me, ein Song, zu dem er durch ein türkisches Gedicht aus dem 13. Jahrhundert inspiriert worden ist. Es geht hier um die Kraft der Liebe.

Cat Stevens mit See What Love Did to Me. Jetzt gibt's Musik vom neuen Album Asikel, der Sahara-Rockband Tamikrest aus Mali. Dieses Studioalbum zu ihrem 20-jährigen Bestehen haben sie live und auf analogen Tonband aufgenommen mit einem 16-Spur-Bandgerät aus den späten 60ern. Das ist natürlich eine heikle Sache. Alles live, darf nichts schiefgehen. Da kann man jetzt eben nicht einfach wiederholen. Das muss dann sitzen.

0: Die Band Tammy Crest mit Arag Oyantit, ein Song von ihrem neuen Album Asikel. Erst durfte dieses Buch gar nicht erscheinen. Gegen den Wind der Autorin Gerti Tetzner wurde 1981 in der DDR die Veröffentlichung verwehrt. Erst gestern, also einige Jahrzehnte später, kann das jetzt im Vereinigten Deutschland im Aufbauverlag nachgeholt werden. Dabei war das Vorgängerbuch Karin W. in Ost und West sehr erfolgreich. Vielleicht auch zu erfolgreich. In Karin W. ging es um eine junge Frau, die ihren eigenen Weg in einer Gesellschaft sucht, in der der Staat immer bemüht ist, die berufliche Laufbahn mitzubestimmen. Im Buch Gegen Wind ist Gerti Tetzner einen Schritt weitergegangen. Zwar steht wieder eine eigenwillige Frau im Mittelpunkt, die Erzieherin Christina. Die scheitert diesmal aber richtiggehend im System, so richtig. Ihr Lebenswille wird fast gebrochen. Und genaueres weiß meine Kollegin Regine Bruckmann, die hat das Buch schon gelesen. Hallo Regine.
1: Hallo.
0: Jetzt ist Gegen den Wind also erschienen. Gestern pünktlich einen Tag vor dem Mauerbau-Gedenktag am 65. Nach 65 Jahren. Aber auch einfach 50 Jahre, nachdem Gerti Tetzner den Text überhaupt geschrieben hat. Lohnt sich das Lesen oder wirkt das heute total überholt?
1: Nee, überhaupt nicht. Die Sprache wirkt ganz frisch. Sie ist sehr eigenwillig, sehr expressiv, teilweise gar nicht so erzählerisch erklärend und beschreibend, sondern sehr verdichtet. Informationen werden ausgelassen und es gibt neue Wortschöpfungen. Man muss also schon genau hinhören, genau hinschauen beim Lesen, sich konzentrieren. Da ist zum Beispiel die Rede von bebuschten Winkel oder vom Überlebenskader, von Hosenbeinlingen oder rotbetuchten Brüsten. Und außerdem sind die Sätze manchmal ganz kurz und unvollständig, geben nur Sinneseindrücke wieder. Jetzt zum Beispiel Zitat, gelbe Farbnasen unter einer Türklinke, dahinter Dunkles. Und dadurch wirken aber diese Ereignisse ganz präsent und man wird so richtig in die damalige Gegenwart hineingezogen.
0: Jetzt zur Geschichte, zum Inhalt. Es geht um Christina, eine Erzieherin. Damals hieß das noch Kindergärtnerin. Christina, was ist denn ihre Geschichte?
1: Also sie ist Leiterin eines Kindergartens, hier Kinderhaus genannt, mit 160 Kindern. Und sie nimmt die Aufgabe, kleine Menschen zu erziehen und auf das Leben vorzubereiten, sehr, sehr ernst. Allerdings hat sie etwas andere Vorstellungen als damals vorgegeben. In ihren Regalen stehen zum Beispiel keine Spielzeugpanzer und Soldaten. Ihr ist stattdessen Natur wichtig. Viele Bäume und Pflanzen hat sie im Garten irgendwo selbst ausgegraben und eingepflanzt. Und da handelt sie schon an der Grenze zur Illegalität und befindet sich im Konflikt mit der Obrigkeit. Und diese Geschichte wird interessanterweise aus männlicher Perspektive erzählt. Sie lernt den Ich-Erzähler in einer Nacht kennen, als sie eine Mutter-Kind-Statue von der Straße holt und vor ihrem Kinderhaus wieder aufstellt, weil sie findet, Kinder können damit mehr anfangen als die Passanten. Er hilft ihr dabei, die beiden werden ein Paar. Und beginnen dann gemeinsam mit den Kindern erst die Wände im Kinderhaus zu bemalen, dann aber auch Mauern, Fassaden, Bushaltestellen, alles im öffentlichen Raum, so eine Art anarchische Kinder-Graffiti. Und sie übermalen auch ein großes Mosaik im Eingangsbereich des Kindergartens und darauf sind eigentlich alle ganz besonders stolz. Es zeigt einen winkenden Jungen in schwarzen Stiefeln. Und jetzt fragen sie aber die Kinder, was seht ihr denn da? Seht ihr einen fröhlichen, tanzenden Jungen? Oder hebt er vielleicht auch sogar die Arme, um zu schlagen? Und so bringen sie den Kindern bei, anders zu sehen und zu denken und die vorgeschriebene Deutung in Frage zu stellen. Und jetzt steht dieses Kinderhaus natürlich auch stellvertretend für den Staat. Beides ist noch nicht so alt. Mit viel Idealismus wurde beides gestartet, aber schon kommen Fragen auf. Ist es denn veränderbar, reformierbar, erneuerbar oder ist es schon erstarrt? Ist man immer noch stolz, gemeinsam etwas Neues geschaffen zu haben oder muss man es jetzt schon wieder hinterfragen?
0: Durfte das Buch denn deshalb in der DDR nicht erscheinen? Ist das der Grund?
1: Wahrscheinlich. Die Gerti Tetzner erzählt heute, dass der Lektor ihres Verlages ihr das Buch auf den Tisch geknallt hat mit den Worten, das ist ja der letzte Dreck.
0: Auweia.
1: Das muss sie sehr verletzt haben, weil ich habe mehrere Interviews gelesen, immer wieder kommt die Verletzung durch, die das bedeutet hat, damals wohl für sie. Und Luchterhand im Westen wollte das dann veröffentlichen. Sie bekam dann aber Besuch von der Stasi und ihr wurde also signalisiert, die Autorin kann selbst mit dem Buch zusammen ausreisen. Das kam für sie aber nicht in Frage. Alle Freunde hatte sie in der DDR. Außerdem eine erwachsene Tochter, die hatte gerade ihren Traumjob gefunden in einer großen Korbflechterei. Das gab es im Westen so gar nicht mehr. Und ja, und dann musste Gerti Tetzner sich wieder neu erfinden. Das hat sie mehrmals gemacht. Ursprünglich hat sie Jura studiert und wollte Richterin werden. Diese Laufbahn hatte sie schon aufgegeben. Das war das Thema in dem Vorgängerbuch. Und jetzt konnte sie keine Schriftstellerin mehr sein. Allerdings hat sie dann in der DDR noch 3 Kinderbücher geschrieben und sich ja irgendwie mit Hilfsarbeiten über Wasser gehalten. Und auch jetzt, sie ist jetzt schon richtig alt, 88 Jahre, aber sie hat ihre Bücher nicht selbst wieder einem Verlag angeboten, sondern eine Lektorin ist darauf gekommen. Und Gerti Tetzner sagt heute, sie möchte eigentlich gar keine öffentliche Person sein und ihre Bücher sollen nicht zur Deutung oder Wertung der Geschichte herangezogen werden. Und dazu passt aber, dass ihr Buch Gegen Wind sprachlich und inhaltlich so in der Gegenwart der Protagonisten sind und so die Erfahrungen und Eindrücke geschildert werden, dass aber gar kein Urteil gefällt wird. Und ich persönlich jetzt aus dem Westen stammend fühlte mich an viele Ideen erinnert, die in den 70er, 80er Jahren auch im Westen aufgekommen sind. Zum Beispiel freie Erziehung, ökologisches Denken oder damals wurde auch entdeckt und gefeiert der zivile Ungehorsam. Und deshalb ist meine Einschätzung heute, wie du sagtest, 65 Jahre nach dem Mauerbau, lassen wir uns doch mal nachschauen nach gemeinsamen Erfahrungen in Ost und West und nicht immer nur nach dem, was uns trennt. Und dieses Buch, finde ich, kann ein spannender Teil dieser gemeinsamen Suche und dieses gemeinsamen Entdeckens sein.
0: Klingt nach einer richtig guten Empfehlung. Das Buch Gegen Wind von Gerti Tetzner. Es ist gestern im Berliner Aufbau Verlag erschienen. Es hat 240 Seiten. Darin enthalten ist auch ein langes Interview mit der heute 88-jährigen Schriftstellerin selbst. Der Preis 24 €. Danke für deine Eindrücke, Regine.
1: Gerne.

Moondog war das mit Birds Lament. Sagt Ihnen Black Radio was? Das war 2012 ein neues Album, der Durchbruch des US-amerikanischen Komponisten, Pianisten und Produzenten Robert Glasper. Danach gab es noch zwei weitere Alben in diesem Format, Black Radio 2 und Black Radio 3. Er hat darauf seinen ganz eigenen Sound entwickelt, in dem er Hip-Hop und Jazz durch weiche Synthesizer miteinander verbunden hat. Und hier gibt's jetzt von Black Radio 3 den Song Better Than I Imagine.

The Cello mit Better Than I Imagined. Als Pianistin und Komponistin ist die Berlinerin Maria Baptist eine feste Größe im zeitgenössischen Jazz. Ihre musikalischen Wurzeln, die reichen tief in die Klassik. Und während sie in ihren großen Orchester- und Soloprogrammen meist klassische Prinzipien in den Jazz einwebt, geht sie für ein aktuelles Konzert jetzt genau den umgekehrten Weg. Sie bringt die Freiheit und die spontane Energie des Jazz in die klassische Kammermusik. Und zwar am 13. September, also genau in einem Monat um 16 Uhr, Klassik in Grünau, so heißt dieses Konzert in der Kulturtribüne Grünau. Die Tickets, die kosten 15 Euro und sind tatsächlich nur vor Veranstaltungsbeginn an der Abendkasse erhältlich. Vielleicht wollen Sie da auch hingehen, denn dort kann man sie gemeinsam mit einem Streichquartett erleben. Alle fünf Musiker teilen sich die solistische Verantwortung und sie improvisieren zusammen. Jetzt hören wir sie mal selbst spielen, schon vorab mit ihrem Maria Baptist Orchestra.

0: das Maria Baptist Orchestra mit dem Titel Sea of Blackness. Und das genau jetzt, ganz kurz vor 18.30 Uhr. Und da ist es Zeit für das hier.
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0: Mit Thorsten Föste. Die Schweiz reicht einen dokumentarischen Film über den Gaza-Krieg für das Rennen um den Auslands-Oscar ein.
2: Ja, das hat heute das Bundesamt für Kultur in Bern bekannt gegeben. Der Film heißt Qui vit encore, also wer lebt noch? Und in diesem Film lässt der Filmemacher Nicolas Vadimov 9 Geflüchtete aus dem Gazastreifen vor einem abstrakten schwarzen Hintergrund ihre Geschichte erzählen. Und die in der Begründung der Schweizer Auswahljury für diesen Film heißt es, es ist ein Film, der direkt die Gefühle von Verlust, Entwurzelung und Zugehörigkeit anspricht, die alle Beteiligten teilen. Im Januar schon hatte Qui vit encore bei den Solothurner Filmtagen den höchst dotierten Filmpreis der Schweiz gewonnen. Der weitere Ablauf jetzt, Mitte Dezember, wird die Oscar-Shortlist für 2027 bekannt gegeben. Und im Januar steht dann fest, welche 5 Werke in der Kategorie für den besten internationalen Film nominiert sind. Und die Auflösung und den Preis gibt's dann am 14. März.
0: In Budapest läuft gerade das Sziget Festival. Nach Jahren des politischen Drucks unter Viktor Orban spricht der Festivalchef jetzt nach dem Regierungswechsel in Ungarn von einer deutlichen Entspannung.
2: Ja, und er sagt, 16 Jahre lang habe das Sziget Musikfestival immer wieder Gegenwind von der Orban-Regierung bekommen. Das hat er der österreichischen Zeitung Der Standard gesagt. Da seien dann zum Beispiel staatliche Förderungen gestrichen worden oder Genehmigungen erschwert. Aber trotzdem habe das Festival an seinen Werten festgehalten, etwa an der Unterstützung von Minderheiten, zum Beispiel für die LGBTQ-Community. Und nach dem Machtwechsel jetzt fühle sich die Atmosphäre nun deutlich entspannter an. Wie eine Rückkehr zur Normalität, so sagt er es. Und bis Samstag werden bei diesem Festival auf der Budapester Donauinsel etwa 400.000 Besucher erwartet. Es gibt neben Musik auch Tanz, Filme, Theateraufführungen und vieles, vieles mehr.
0: Und jetzt, Thorsten, schickst du uns ins Kino und zwar zum Film Im Spiegel meiner Mutter. Um was geht's denn da?
2: Das geht um eine Archäologin und Universitätsprofessorin mit dem Namen Ursula Scheuner, die ganz erfolgreich ist. Und sie macht bei Ausgrabungen im Moor einen ganz sensationellen Leichenfund. Und dieser Fund könnte womöglich das Zeug haben, ihr finanziell angeschlagenes Institut zu retten. Entschuldigung. Gleichzeitig muss diese Ursula aber den kürzlichen Tod ihrer Mutter verarbeiten. Und dann beim Aufräumen des Elternhauses beginnen für die Professorin Ursula die Grenzen zwischen Gegenwart und Vergangenheit zu verschwimmen. Irgendwann droht auch ein lange verborgenes Familiengeheimnis an die Oberfläche zu gelangen. Corinna Harfuch, die spielt ganz wunderbar die Tochter Ursula.
3: Du hast mich nie geschlagen. Aber wenn ich nicht dein braves kleines Mädchen war, hast du 2 Wochen lang nicht mit mir gesprochen. Ich war Luft.
2: Jutta Brückner hat diesen Film geschrieben und auch gedreht. Sie war gestern bei uns zu Gast und sie hat erzählt, wie viel in dieser dargestellten Mutter-Tochter-Beziehung, die begegnen sie sich nämlich im Spiegel sozusagen, wie viel von dieser Mutter-Tochter-Beziehung auch im eigenen Erleben der Regisseurin steckt.
4: Das kriegen ja alle Kinder mit, deren Eltern hilflos oder im schlimmen Falle auch dement werden. Plötzlich wird man zur Mutter der eigenen Mutter. Und die Rollen kehren sich um, aber diese Mutter in meinem Film ist ja nicht vollkommen dement. Die hat ja auch helle Momente. Und sie hat Momente, wo diese alte Anspruchshaltung und auch ein bisschen von der alten Wut, du bist meine Tochter, du hast für mich gefälligst da zu sein, das kommt ja auch immer wieder durch. Sei dankbar, oder auch an einer Stelle. Und das hat meine Mutter tatsächlich mal zu mir gesagt, du bist doch mein einziger Besitz. Also Sie können sich vorstellen, wie der mich getroffen hat, natürlich, als meine Mutter mir das sagte.
2: Ja, der Film Im Spiegel meiner Mutter, der läuft heute Abend in Berlin, unter anderem in der Kulturbrauerei, im Filmkurs 66 oder im Kapitol Dahlem oder auch im Thalia Potsdam. Und wer es heute Abend nicht schafft, der Film Im Spiegel meiner Mutter, der läuft auch in den kommenden Tagen.
0: Danke, Thorsten.
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0: Bukhara war das mit Suomi. Diesen Sommer lassen wir uns von den ARD-Auslandskorrespondenten der Serie Steinerne Macht Statuen überall auf der Welt etwas genauer erklären. Diesmal ist es die von Admiral Nelson in London. Admiral Nelson gilt als britischer Nationalheld. Von ihm stammt der Satz: England erwartet, dass jeder Mann seine Pflicht tut. Heute thront eine Nelson-Skulptur hoch oben auf einer Säule auf dem berühmten Trafalgar Square. Lisa Maria Röhling berichtet über das Monument und seine bewegende Geschichte.
1: Der Trafalgar Square im Herzen Londons. Für Touristengruppen ist es von hier nicht weit zum Buckingham Palace, Westminster Abbey oder Big Ben. Für die Londoner ist es ein Ort für Feste, Veranstaltungen und Demonstrationen. In der Mitte des Platzes steht eine gut 50 Meter hohe Säule. Und auf ihrer Spitze, für die vielen Menschen auf dem Platz kaum zu erkennen, steht die Statue eines Mannes. Er trägt eine Uniform der Royal Navy, sein Blick ist ernst. In der linken Hand hält er ein Schwert, der rechte Arm fehlt. Sein Ärmel ist diskret in das Revers seiner Jacke gesteckt. Diesem Mann und seinem größten Erfolg ist der Platz gewidmet. Admiral Horatio Nelson, besser bekannt als Lord Nelson. Lord Nelson gehört bis heute zu den bekanntesten historischen Figuren Großbritanniens. 1758 als Sohn eines Pastors geboren, trat er bereits mit 12 Jahren der Royal Navy bei, stieg schnell auf und hatte schon mit 20 Jahren sein erstes Kommando über ein Schiff. Nahbar und verständnisvoll soll er mit seinen Männern gewesen sein, ein taktisches Genie, ein tapferer Kämpfer in den Schlachten der Koalitionskriege gegen Frankreich. Eine Vorstellung von seinem Auftreten bekommt man im National Maritime Museum, wo viele seiner Uniformen ausgestellt sind. Wie er gewirkt haben muss, erklärte der ehemalige Kurator des Museums, Robert Blythe, vor einigen Jahren in einem Interview. Er war nicht besonders groß und ziemlich schlank, aber er war jemand, der Aufmerksamkeit erregen wollte. Seine Uniformen sind auffällig dekoriert, er hat also schon geprahlt und war recht eitel. Schon zu Lebzeiten war er für seinen Einsatz für sein Land und seinen Mut bekannt. Das macht ihn bis heute zum Symbol, erklärt Autor Dominic Sandbrook in seinem Podcast »The Rest is History«. Er verkörpert etwas Größeres, nämlich die Royal Navy. Das war damals die modernste Organisation der Welt, ein wichtiger Bestandteil von Großbritanniens industrieller Macht. Am 21. Oktober 1805, um ungefähr 16.30 Uhr, war die sogenannte Schlacht von Trafalgar seit mehr als 10 Stunden im Gange. Vor der Küste Südspaniens lieferte sich die Flotte des Vereinigten Königreiches einen erbitterten Kampf mit den Streitkräften Spaniens und Frankreichs. Und Großbritannien war kurz davor zu gewinnen. Das sollte aber Lord Nelson, unter dessen Kommando die britische Navy stand, nicht mehr erleben. Eine Kugel hatte seine Lunge getroffen. Er hatte mehrere Stunden unter Deck im Sterben gelegen. Gott und mein Vaterland, soll er gemurmelt haben, dann starb er. Eine Dreiviertelstunde später war die Schlacht vorbei. In diesem Moment wird er von einem Helden zu einer Art nationalem Gott, erklärt Dominic Sandbrook.
2: So Nelson after his death was transformed from a living hero into a national god.
1: Nelsons Leiche soll in sein Heimatland zurückgebracht werden, dafür wird der ganze Körper in Brandy eingelegt. In London bekommt er ein Staatsbegräbnis in St. Paul's. Der Heldenkult nimmt schnell Fahrt auf, nicht nur auf den britischen Inseln, sondern weltweit wird an Lord Nelson erinnert, erklärt Dominic Sandbrook.
2: So Nelson is turned into a kind of 19th
1: Nelson wird zu diesem klassischen Helden erhoben und überall in Stein verewigt. Die Stadt Nelson in Neuseeland ist nach ihm benannt, die Insel Nelson im kanadischen British Columbia und dann eben viel später Trafalgar Square. Viel später heißt in diesem Fall die 1840er. Da wurde zum einen der Platz, der heute der Trafalgar Square ist, gerade entwickelt. Gleichzeitig plante ein Komitee für die Erinnerung an Nelson die Säule mit Statue, die heute das Wahrzeichen des Platzes ist. Entworfen wurde sie vom Architekten William Railton. Die Säule besteht aus Granit, die Statue aus Sandstein. In den Verzierungen sind eingeschmolzene Kanonen von britischen Schiffen verarbeitet. Die Bronzereliefs, die seine 4 größten Siege zeigen, sollen mit erbeutetem Material von französischen Schiffen gegossen worden sein. Lord Nelson hat in seiner knapp 35-jährigen Karriere zahlreiche Schlachten für die Briten entscheiden können und hat sich mit vollem Einsatz in den Kampf gestürzt. Über die Jahre verlor er ein Auge und eben den Arm, der auch bei der Statue auf dem Trafalgar Square fehlt. Und diese Sandsteinfigur von Lord Nelson schaut übrigens in Richtung Westminster, wo die Themse entlang fließt. Und damit irgendwie auch dahin, wo er sich sein Leben lang zu Hause gefühlt hat, zum Wasser.

Dieser Pianist ist gerade dabei, richtig loszustarten. Der Schotte Fergus MacCready, von diesem jungen Talent zum ersten Mal so richtig erfahren hat die Jazzwelt 2008, als MacCready beim BBC Young Jazz Musician Wettbewerb mitgemacht hat. Mittlerweile hat der Pianist sein eigenes Trio und schreibt eigene Stücke. Hier war das zum Beispiel der Titel Snow Cap. Emma Jean Thackeray ist eine britische Trompeterin, Sängerin und Produzentin. Sie ist im Bereich Nu Jazz unterwegs und ihr neues Album Weirdo hat aber allerdings auch einen starken Pop-Einschlag.

hört sie einfach auf. Emma Jean Thackeray mit ihrem Song Thank You for the Day. Danke für den Tag, kann ich jetzt auch sagen. Hier geht's weiter mit ganz viel Musik. Für mich ist es Zeit, mich zu verabschieden. Mein Name ist Ortrun Schütz. Ich wünsche Ihnen einen wunderschönen Sommerabend. Seien Sie gut zu sich und zu anderen.

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2: Um 19 Uhr mit Werner Schoninger. Guten Abend. In Berlin ist an den Beginn des Mauerbaus vor 65 Jahren erinnert worden. Die zentrale Gedenkfeier fand in der Kapelle der Versöhnung an der Bernauer Straße statt. Annette Miersch, RBB 24.
3: Auf dem ehemaligen Todesstreifen erinnerten Politiker, Vertreter von Opferverbänden und Zeitzeugen gemeinsam an die Schicksale und Geschichten, die mit dem Mauerbau verbunden sind. Sie dürfen nicht vergessen werden, forderte Berlins regierender Bürgermeister Kai Wegner. Sie mahnen, dass Leben in Freiheit und Demokratie keine Selbstverständlichkeit sind.
2: Knapp zwei Wochen nach dem Andrang zehntausender Migranten auf Ceuta machen sich aktuell Experten der Europäischen Union ein Bild von der Lage vor Ort. In die spanische Nordafrika-Exklave sind Vertreter der EU-Kommission, der Grenzschutzagentur Frontex sowie von Europol gereist. Hintergrund sind Gerüchte in den sozialen Medien, wonach sich in Kürze wieder viele Migranten auf den Weg nach Ceuta machen könnten. Ende Juli waren binnen kurzer Zeit rund 80.000 Menschen nach Ceuta gelangt. Die meisten von ihnen kehrten inzwischen wieder nach Marokko zurück. Die Innenminister von Bund und Ländern fordern den schnelleren Aufbau einer Drohnenabwehr. Der sächsische Innenminister Schuster sagte im Anschluss an eine Telefonkonferenz, die Länder müssten sich bei dem Thema gegenseitig unterstützen, gemeinsam forschen und beschaffen. Bremens Innensenatorin Högel sagte, es bestehe ein Defizit an Technik, das müsse jetzt schnellstmöglich beseitigt werden. Auch in Berlin gibt es jetzt eine Bezahlkarte für Geflüchtete. Sie wird seit heute an alle Geflüchteten ausgegeben, die neu in der Stadt ankommen. Finn Dressler, RBB 24, Landespolitik.
4: Mit der Bezahlkarte möchten die Behörden mehr Kontrolle über das Geld der Leistungsempfänger behalten und den Verwaltungsaufwand verringern. So gibt es in den ersten 6 Monaten ein monatliches Limit von 50 Euro für Abhebungen. Berlin ist damit das letzte Bundesland, das die Bezahlkarte einführt.
2: Die Berliner Volksbühne hat den für morgen geplanten exklusiven Zugang zum Schwimmbecken für schwarze Kinder und Jugendliche abgesagt. Grund seien Sicherheitsbedenken, erklärte Intendant Lilienthal. Die Veranstaltung sei zum Ziel rechter und rassistischer Hetze geworden. Die Volksbühne hat das Schwimmbad an bestimmten Tagen stundenweise für benachteiligte Gruppen reserviert, morgen für einen Verein, der sich um schwarze Jugendliche kümmert. Das hatte für Kritik gesorgt, unter anderem von der AfD. Soweit die Nachrichten. 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Das Wetter am Abend heiter, nachts oft sternenklar, Tiefstwerte 15 bis 9 Grad. Zurzeit in Berlin-Kreuzberg 28 Grad und in Wiesenburg 29. Morgen wieder viel Sonne bei 31 bis 34 Grad. Am Samstag dann bis zu 37 Grad. Am Sonntag neben Sonne örtlich etwas Regen, maximal 27 Grad. Die Zeit 19.03 Uhr.
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1: Die Schriftstellerin Marie von Ebner-Eschenbach.
2: Es schreibt keiner wie ein Gott, der nicht gelitten hat wie ein Hund.

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0: heute Berlins regierender Bürgermeister Kai Wegner. Sie mahnen, dass Leben in Freiheit und Demokratie keine Selbstverständlichkeiten sind.
1: Die Innenminister von Bund und Ländern fordern den schnelleren Aufbau einer Drohnenabwehr. Der sächsische Innenminister Schuster sagte im Anschluss an eine Telefonkonferenz, die Länder müssten sich bei dem Thema gegenseitig unterstützen. Brandenburgs Innenminister Redmann forderte entsprechende Investitionen auch für den BER, der sei schließlich zusätzlich Regierungsflughafen. Nach dem Massenandrang von Migranten auf Ceuta macht sich ein Expertenteam der Europäischen Union heute ein Bild von der Lage vor Ort. In die spanische Nordafrika-Exklave sind Vertreter der EU-Kommission, der Grenzschutzagentur Frontex sowie von Europol gereist. EU-Korrespondent Thomas Spickhofen.
2: Die EU-Organisationen beobachten die Situation genau, heißt es heute in Brüssel. Auf die Frage, ob man in Brüssel jetzt schon wieder eine verstärkte Bewegung von Marokko in Richtung Spanien feststellt, will man sich zurzeit nicht festlegen. Marokkanische Behörden hatten vor erneuten falschen Aufrufen gewarnt. Diese Aufrufe in den sozialen Medien werden nun von den großen Plattformen wie TikTok, Facebook und Instagram strenger kontrolliert.
1: Im Juli sind in der Ukraine nach Angaben der UNO mindestens 437 Zivilisten getötet worden. Das ist die höchste Opferzahl seit Mai 2022, also wenige Monate nach Beginn des russischen Angriffskrieges. Wie das Menschenrechtsbüro der Vereinten Nationen weiter mitteilte, wurden in der Ukraine im vergangenen Monat außerdem mehr als 2600 Zivilisten verletzt. Die Berliner Volksbühne hat den für morgen geplanten exklusiven Zugang zum Schwimmbecken für schwarze Kinder und Jugendliche abgesagt. Grund seien Sicherheitsbedenken, erklärte Intendant Lilienthal. Die Veranstaltung sei zum Ziel rechter und rassistischer Hetze geworden. Die Volksbühne hat das Schwimmbad an bestimmten Tagen stundenweise für benachteiligte Gruppen reserviert, morgen für einen Verein, der sich um schwarze Jugendliche kümmert. Das hatte für Kritik gesorgt, unter anderem von der AfD. Soweit die Nachrichten. 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Das Wetter. Heute Nacht oft sternenklar, Tiefstwerte 15 bis 9 Grad. Zurzeit in Berlin-Tempelhof 27 Grad und in Frankfurt-Oder 26. Morgen wieder viel Sonne bei 31 bis 34 Grad. Am Samstag bis zu 37 Grad. Am Sonntag neben Sonne örtlich etwas Regen, maximal 27 Grad. Die Zeit 20.03 Uhr.
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4: Zurück nach vorn, das war in diesem Jahr das Motto beim Musikfestival Heidelberger Frühling. Dieser Jahrgang hatte einen ganz besonderen Grund zum Feiern. Das Festival ist heimgekehrt. Fast 7 Jahre lang war das Konzerthaus Stadthalle am Neckar eine Baustelle. In diesem März nun das erste Mal wieder im eigenen Haus, frisch saniert. Zurück nach vorn eben. Im Zentrum unseres Konzertes vom Heidelberger Frühling steht die Geigerin Clara Jumi Kang mit einem virtuosen Solokonzert der Sinfonie Espagnole von Édouard Lalo. Den Rahmen bilden zwei Orchesterwerke, die weiter kaum auseinander liegen könnten, ein schwedisches zeitgenössisches Klangexperiment und Gustav Mahlers erste Sinfonie. Es spielt das Royal Stockholm Philharmonic Orchestra unter seinem Chefdirigenten Ryan Bancroft und wir haben das Konzert am 27. März mitgeschnitten. Und später am Abend dann, gegen kurz vor 10, geht's ins Remstal zum Festival Europäische Kirchenmusik Schwäbisch Gmünd mit dem amerikanischen Vokalsextett Lyra, das die A Cappella-Welt gerade erobert. Die 6 Sängerinnen bringen Vokalmusik aus ihrer amerikanischen Heimat auf die Ostalb. Der Südwestrundfunk hat beide Konzerte aufgezeichnet. Ich bin Eva Pobeschien, herzlich willkommen. Los geht's jetzt mit Musik vom Heidelberger Frühling mit Beast Sampler von Anders Hilborg. Jedes Geräusch kann Musik sein, hat der schwedische Komponist einmal gesagt. Und genau darum geht's in diesem Stück. Entstanden ist es 2014, unter anderem im Auftrag des Royal Stockholm Philharmonic Orchestra. Hilborg lässt darin das Orchester als atmendes Biest auf ein Prinzip aus der elektronischen Musik treffen, das Sampling. Ein Klangkörper, der sich selbst zerlegt und neu zusammensetzt. Das Royal Stockholm Philharmonic Orchestra spielt, Ryan Bancroft hat die Leitung.

Beast Sampler von Anders Hilborg. So hat das Royal Stockholm Philharmonic Orchestra unter Ryan Bancroft seinen Abend eröffnet, am 27. März im Konzerthaus Stadthalle Heidelberg. Sie hören das ARD Radio Festival, heute präsentiert von SWR Kultur. Und jetzt kommt die Solistin des Abends auf die Bühne, die Geigerin Clara Jumi Kang mit der Sinfonie Espagnole D-Moll Opus 21 von Édouard Lalot. Lalot schreibt das Werk 1875 für Pablo de Sarasate. Der spanische Geiger steckte ihn regelrecht an mit der Folklore seiner Heimat. Volksmusikalische Wendungen und kunstvolle Formen greifen hier ineinander und treiben die Musik höchst virtuos voran. Clara Jumi Kang und das Royal Stockholm Philharmonic Orchestra. Die Leitung hat Ryan Bancroft.

Die Sinfonie Espagnole, D-Moll Opus 21 von Édouard Lalo, gespielt von Clara Juni Kang und dem Royal Stockholm Philharmonic Orchestra unter der Leitung von Ryan Bancroft. Ein Konzert vom 27. März beim Heidelberger Frühling. Clara Juni Kang ist der Region Heidelberg eng verbunden. Hier ist sie als Tochter koreanischer Eltern aufgewachsen und hier hat sie auch ihre ersten Ausbildungsschritte gemacht. Mit 4 Jahren war sie die jüngste Studentin, die die Musikhochschule Mannheim je hatte. Und heute ist sie weltweit unterwegs. In dieser Saison als Artist in Residence beim Royal Stockholm Philharmonic Orchestra. Dazu kommen ihr Debüt beim London Symphony Orchestra und Konzerte mit dem Royal Philharmonic Orchestra und dem Chamber Orchestra of Europe. Clara Juni Kang spielt auf der Stradivari-Geige Tunis von 1702. Und mit diesem Instrument hören wir sie jetzt noch einmal ganz allein als Zugabe des Heidelberger Konzerts, das Andante aus Johann Sebastian Bachs 2. Violinsonate in A-Moll Bachwerkeverzeichnis 1003.

Das Andante aus Johann Sebastian Bachs Sonate für Violine Solo Nummer 2 in A-Moll als Zugabe gespielt von Clara Jomika. Sie hören das ARD Radio Festival, heute präsentiert von SWR Kultur mit einem Konzertmitschnitt vom Heidelberger Frühling. Mahlers Durchbruch, so hieß dieser Abend in Heidelberg und bezieht sich auf den letzten Programmteil des Konzertes, die erste Sinfonie von Gustav Mahler. Eine Zeit lang gibt Mahler ihr den Beinamen Titan, nach dem Bildungsroman von Jean-Paul und dessen Idee einer geistigen Heldenreise. Wie persönlich Gustav Mahler seine erste Sinfonie ist, hört man an dem, was er da hineinwebt, Anklänge an seine eigenen Lieder eines fahrenden Gesellen. Und die erzählen von einer unglücklichen Liebe aus frühen Kapellmeisterzeiten. Am Pult des Royal Stockholm Philharmonic Orchestra steht noch einmal Ryan Bancroft, seit 2023 Chefdirigent des Orchesters. Aufgewachsen ist er in Los Angeles und international aufgefallen ist er zum ersten Mal 2018 beim renommierten Malko-Wettbewerb für junge Dirigentinnen und Dirigenten in Kopenhagen gewinnt er gleich beides, den ersten Preis und den Publikumspreis. Das Royal Stockholm Philharmonic Orchestra, die Leitung hat Ryan Bancroft mit der Sinfonie Nummer 1 in D-Dur von Gustav Mahler.

Die erste Sinfonie in D-Dur von Gustav Mahler, gespielt vom Royal Stockholm Philharmonic Orchestra unter der Leitung von Ryan Bancroft. Damit klang das Konzert am 27. März im Konzerthaus Stadthalle Heidelberg aus. Ein Mitschnitt vom Musikfestival Heidelberger Frühling. Tonmeister war Martin Pilger. Sie hören das ARD Radio Festival, heute präsentiert von SWR Kultur. Und von Heidelberg geht's jetzt weiter Richtung Südosten, vorbei an Heilbronn und an Stuttgart, nach Schwäbisch Gmünd zum Festival Europäische Kirchenmusik. Balance, so hieß in diesem Jahr das Motto. 3 Wochen lang gab es dort Konzerte, Vorträge, Gottesdienste und Workshops mit Musik aus unterschiedlichen Genres und Kulturen. Schwäbisch Gmünd liegt im Remstal, am Fuß der Schwäbischen Alb. Der ideale Ort für so ein Festival, denn in der mittelalterlichen Stauferstadt gibt es Sakralbauten aus 8 Jahrhunderten, die allesamt bespielt werden. Wir senden ein Konzert aus der barocken Augustinuskirche mitten in der historischen Altstadt von Schwäbisch Gmünd. Vor wenigen Tagen, am 30. Juli, war hier das Vokalsextett Lyra zu Gast. 6 Sängerinnen aus den USA und bis heute das einzige professionelle Frauensextett des Landes. Der Name des Ensembles führt nach oben. Lyra, das Sternbild, die Leier des Orpheus, dessen Gesang Mensch und Natur verzauberte. Am nächtlichen Sommerhimmel steht die Lyra gerade hoch über uns und ihr hellster Stern, die Vega, markiert eine Ecke des sogenannten Sommerdreiecks. Das aktuelle Programm von Lyra heißt Rising, genau wie ihr Debütalbum, das im Frühjahr bei Warner Classics erschienen ist. Ein angloamerikanisches Songbook aus 4 Jahrhunderten. Und gleich zu Beginn des Konzertes gibt es einen Sprung über 400 Jahre Musikgeschichte. Auf einen Klassiker der Chorliteratur aus der Renaissance folgt ein amerikanischer Popsong, der Einflüsse aus R&B und Soul verbindet. Medal von der New Yorker Songwriterin Emily King, arrangiert von Tehia Alfonso. Ein Lied über die Suche nach Bestätigung und die Erkenntnis, den eigenen Wert nicht im Außen finden zu müssen. Den Anfang aber macht William Byrd im elisabethanischen England mit Sing Joyfully. Aus der Augustinuskirche Schwäbisch Gmünd das Vokalsextett Lyra.

Medal von Emily King und davor Sing Joyfully von William Byrd. So hat das Vokalsextett Lyra seinen Abend beim Festival Europäische Kirchenmusik Schwäbisch Gmünd begonnen. Lyra ist übrigens nicht aus einem Freundeskreis gewachsen, wie man es vielleicht von anderen Ensembles kennt. Die sechs Frauen wurden zusammengesucht. 2023 schrieb die britische Watches Aid Foundation ein weltweites Vorsingen aus und ausgewählt wurden sechs Sängerinnen, die sich vorher nicht kannten und aus sehr unterschiedlichen musikalischen Richtungen kommen. Aus der Oper, aus dem Jazz, aus dem Pop und aus der Folkmusik. Daraus entsteht dann der besondere Klang und der besondere Charme von Lyra. Sie können fast spielerisch das Genre wechseln. Und so geht's im Programm dann auch weiter mit einem Arrangement des Klassikers Bridge Over Troubled Water von Paul Simon und seinem Hit America. Den Anfang aber macht When the Earth Stands Still des Kanadiers Don McDonald. Das war das allererste Stück, das Lyra gemeinsam aufgenommen hat, kurz nachdem die sechs Sängerinnen sich kennengelernt haben.

Bridge Over Troubled Water und davor America, beides von Paul Simon, gesungen vom Vokalsextett Lyra in der Augustinuskirche in Schwäbisch Gmünd. Für diese Besetzung gibt es kaum Literatur. Fast alles, was wir heute Abend hören, musste erst für 6 hohe Stimmen eingerichtet werden. Jedes Arrangement stellt dieselbe Aufgabe, den Blend, den gemeinsamen Klang, in dem 6 Solostimmen zu einer verschmelzen. Dieser enge klangliche Zusammenhalt liefert auch das musikalische Fundament für eine Frage, die das ganze Konzert durchzieht. Was macht unser menschliches Miteinander aus? Das Ensemble beantwortet diese Frage mit einem musikalischen Bogen, der bis in den Soul reicht, mit Donny Hathaways Someday We'll All Be Free und Stevie Wonders You Are the Sunshine of My Life. Davor geht es in die ländlichen Regionen der Appalachen im Osten der USA. Der Gospel-Klassiker Will the Circle Be Unbroken wirkt beschwingt, doch die Frage dahinter ist ernsthaft. Sehen wir die Menschen, mit denen wir leben, also unsere Familie, Nachbarn, Freunde, denn wieder, wenn wir gestorben sind? Noch vor dieser großen existenziellen Frage kommt dann ein Musterstück für dichte Jazzharmonien, A Nightingale Sang in Berkeley Square, in der das Miteinander als intime Liebesbeziehung aufscheint. Den Anfang macht eine ganz persönliche Verbundenheit, eine echte Familiengeschichte. Vor gut 30 Jahren schreibt der amerikanische Komponist Leslie Savoy Burrs eine Melodie für eine Sopranistin, in die er sich verliebt hatte, und sie wurde seine Frau. Ihre gemeinsame Tochter singt heute alt bei Lyra, Arissa Leigh Burrs. Für das Ensemble seiner Tochter hat der Vater diese alte Liebesmelodie noch einmal neu gesetzt. 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

Stevie Wonder, Donny Hathaway und ein Traditional aus den Appalachen, das Vokalsextett Lyra über die Facetten des menschlichen Miteinanders. Sie hören das ARD Radio Festival, heute präsentiert von SWR Kultur, mit einem Konzert aus Schwäbisch Gmünd. Die letzten drei Songs dieses Konzertabends rücken die weibliche Perspektive in den Mittelpunkt und erzählen davon, den eigenen Weg zu finden. Light of a Clear Blue Morning ist eines davon, geschrieben vor 50 Jahren von der amerikanischen Country-Legende Dolly Parton. Im Januar ist Dolly Parton 80 geworden und hat diese Ode an die weibliche Unabhängigkeit noch einmal neu aufgenommen. In Schwäbisch Gmünd singt es Lyra im Arrangement von Cecile Elliott, der Altistin des Ensembles. Davor hören wir She von der britischen Songwriterin Laura Mvula. Und den Anfang dieses letzten Blocks macht What I Was Made For von Billie Eilish und ihrem Bruder Phineas. Der Song aus dem Barbie-Film, der beleuchtet, was zwischen Mädchensein und Frausein alles passiert. Arrangiert hat den Song Anna Crumley, eine der sechs, die aus dem Jazz kommt und auch das Solo singt.

Das war aus Schwäbisch Gmünd Lyra, ein Frauenvokalsextett aus Amerika mit ihrem Programm Rising. Ein Konzertmitschnitt aus der Augustinuskirche in Schwäbisch Gmünd vom Festival Europäische Kirchenmusik hier beim ARD Radio Festival. Zuletzt haben Sie das Lied Light of a Clear Blue Morning von Dolly Parton gehört, im Arrangement von Cecile Elliott, einer der Sängerinnen des Ensembles. Und da kommt noch eine Zugabe.

Kristen heißt dieses Stück, zeitgenössische Volksmusik aus Kanada war das, hier in Schwäbisch Gmünd in der Augustinuskirche. Die Zugabe vom Ensemble Lyra. Mit diesen Eindrücken verabschieden wir uns aus Schwäbisch Gmünd. Aufgezeichnet wurde dieses Konzert am 30. Juli vom Südwestrundfunk. Tonmeister war Tobias Hoff. Das war unser Konzertabend beim ARD Radio Festival, heute präsentiert von SWR Kultur. Schön, dass Sie mit dabei waren. Sie können die Sendung gerne nachhören bei ARD Sounds unter SWR Kultur. In der Technik war heute Henry Preuß. Ich bin Eva Pobeschin und wünsche Ihnen noch einen schönen Abend mit Ihren ARD Kulturwellen.

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1: 23 Uhr mit Katja Kindermann. Hitze und Trockenheit haben auch Spuren bei der deutschen Getreideernte hinterlassen. Seit Beginn der Dürreperiode Mitte Juni seien rund 3 Millionen Tonnen Getreide und Raps verloren gegangen, teilte der Deutsche Raiffeisenverband mit. Dies bedeute Einnahmeverluste von 600 Millionen Euro. Aus der ARD-Finanzredaktion Paula Protzen.
2: Der Verband rechnet inzwischen nur noch mit einer Erntemenge von knapp 41 Millionen Tonnen. Das wären ca. 10% weniger als im Vorjahr. Das günstige Wetter im Frühjahr habe immerhin dafür gesorgt, dass es keine größeren Ausfälle gibt, sagt Verbandsexperte Guido Sedler. Insgesamt falle die Ernte jetzt zwar unterdurchschnittlich aus, aber immer noch ausreichend. Für die Landwirte sei der Ausfall allerdings ein schwerer Schlag, denn sie leiden ohnehin schon unter steigenden Kosten. Dass durch die schlechte Ernte jetzt Brot und Brötchen teurer werden, sei wiederum recht unwahrscheinlich. Der Getreidepreis macht bei Backwaren höchstens ein paar Cent aus.
1: Ein Bundesrichter in Boston hat eine Klage der Regierung von US-Präsident Trump gegen die Elite-Universität Harvard abgewiesen. Die Regierung hatte der Universität vorgeworfen, nicht genug gegen Antisemitismus auf dem Campus zu tun. Der Richter entschied, ein Verstoß gegen das Gesetz zum Schutz vor Diskriminierung könne Harvard nicht nachgewiesen werden. Das Urteil ist eine Niederlage für die Trump-Regierung. Auf der griechischen Halbinsel Chalkidiki ist ein großer Waldbrand ausgebrochen. Betroffen ist die Landzunge Kassandra. Dichte Rauchwolken sind kilometerweit zu sehen. Die Feuerwehr ist mit Löschflugzeugen und Hubschraubern im Einsatz. Im beliebten Ferienort Siviri und in umliegenden Dörfern wurden Urlauber und Bewohner aufgefordert, sich in Sicherheit zu bringen. Bei den Leichtathletik-Europameisterschaften in Birmingham hat das deutsche Team 2 Titel geholt. Gesa Felicitas Krause gewann über 3000 Meter Hindernis, Leo Neugebauer im Zehnkampf. Aus Birmingham, Irina Kneep.

0: Morgen sonnig und trocken, Höchstwerte 31 bis 38 Grad, an der See etwas kühler. Am Samstag viel Sonne, auch Wolken, später von Westen her Schauer und Gewitter. Die Temperaturen liegen dann bei 21 bis 38 Grad. Es ist jetzt 23.03 Uhr.
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0: herzlich willkommen aus Saarbrücken. Mein Name ist Carsten Neuschwender und im Hintergrund hören Sie ihn schon, den Akkordeonisten Nino Deda. Wobei Akkordeonist zu kurz greift, er ist Komponist, Chorleiter, Pianist, Organist, er spielt Jazz, Balkanmusik, er liebt Johann Sebastian Bach, schreibt auch neoklassische Klaviermusik, Chöre und Lieder. Ja, es scheint so, als würden ihn diese traditionellen Schubladen überhaupt nicht interessieren. Und spannend ist ja die Frage, wie er sich selbst charakterisiert. Und diese Frage kann er selbst beantworten, denn Nino Deda ist heute unser Gast. Hallo Nino.
1: Hallo.
0: Ja, wie würdest du dich denn selbst charakterisieren?
1: Oh, ganz schwierig, aber auch ganz schön, auch zu hören, was ich alles so mache. Und das ist spannend. Ja, ich komme selbst aus Albanien und dort habe ich Komposition studiert und mit dem Schwerpunkt Klavier und eigentlich aus der klassischen Musik. Aber als kleiner Junge sehe ich mich immer noch auf der Bühne mit meinem Vater, mit dem kleinen Akkordeon, als wir die Volksmusik Lieder gespielt haben und die albanische Volksmusik. So hat's angefangen, mit 6, 7 Jahren. Und das war immer selbstverständlich, dass wir ganz verschiedene Genre, ganz verschiedene Richtungen noch immer wieder ganz selbstverständlich und ganz leicht gespielt haben. Und so war damals und so ist bis heute. Und das macht mich sehr froh. Ne?
0: Ja. Ja, das vertiefen wir gleich noch. Aber eines deiner aktuellen Projekte ist ja Balkan meets Jazz und wir steigen jetzt in das Konzert mal ein mit dem Titel Balkan Klezmer.

Boah. Jetzt müssen wir alle ein bisschen runterkommen. Genau, deshalb haben wir jetzt einen Titel ausgesucht. Der Titel, es ist ein Lied in Albanien, ist sehr bekannt. Es ist von einem albanischen Komponist, John Simoni, geschrieben, vor Jahre. Und es wird in Stadt Shkodra im Norden gesungen und heißt Lulebore. Und Lulebore, das ist die Hortensie. Genau, es ist ein Liebeslied. Der möchte sein Liebste einfach einen Kranz machen mit diesem Hortensie, mit diesem Lulebore. Sagt, komm zu mir, meine Liebste, ich möchte dir einen Kranz schenken mit diesem Hortensie, mit dieser Lulebore. Wie wir es finden, ganz schönes, kleines Liedchen. Und das werde ich für Sie heute Abend singen. Lulebore.

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0: Vielen lieben Dank. Das war Luleborn in einem ganz hübschen Takt. Vielleicht haben Sie es erkannt. In 7/8. Aber ganz gemächlich, ganz langsam mit einem Dreier am Anfang. Schön, ne?
1: Ja.
0: Sehr schön. Ihr lacht, aber der 7. Takt ist nicht so ganz leicht. Aber jetzt kommen wir zu einem Walzmusett, ein ganz schönes Stück von Richard Galliano, französischer Akkordeonist und Jazz-Akkordeonist und weltberühmt mit unglaublich viel Werke, auch was der von Vivaldi bis Bach und alles Mögliche. Und heute spielen wir ein Stück von ihm, heißt French Touch.

0: Nino Deda und sein Quartett im Kulturzentrum Breite 63 in Saarbrücken. Ja, Balkanthemen, ein albanisches Volkslied, eine Hommage an den französischen Akkordeonisten Richard Galliano. Also Nino, das deckt doch auch zu einem großen Teil deine musikalische Bandbreite ab, oder?
1: Ja, absolut. Akkordeon ist nach wie vor ein, ja, was ganz Besonderes für mich. Ich spiele das nach wie vor unglaublich gern und ich bin so froh, weil mit dem Akkordeon kann man eigentlich alles spielen. Man kann Bach spielen, man kann Folkmusik spielen, man kann Balkan, man kann Klezmer, man kann Musette spielen, man kann, und aber wunderschön, man kann auch Jazz spielen. Und genau das haben wir auch mit diesem Quartett, denke ich mal, auch gut erreicht. Ne? Und das war eine super Kombination mit meinen Wurzeln, mit meinen Balkan-Musik zusammen mit dem Jazzklänge. Das war ein ganz wunderbares Projekt.
0: Du hast das jetzt schon mehrmals angesprochen, Balkanmusik, Albanien. Du kommst aus Albanien. Ja, also diese Musik und diese Offenheit spiegelt vielleicht so ein bisschen auch deine Lebensgeschichte. Oder wie habt ihr denn in Albanien Musik wahrgenommen?
1: Also in Albanien haben wir ganz wohl die Musik wahrgenommen, obwohl die Zustände damals sehr, sehr anders und sehr schwierig waren. Und trotzdem ist in Albanien selbst eine sehr Vielfalt an Musik, an Musikrichtungen. Und auch wenn Jazz vielleicht nicht direkt so als Jazz empfunden wurde, aber sind so viele Elemente, die da reingeflossen sind, dass wir, ja, ich denke, ich habe mich sofort zu Hause gefühlt. Ne?
0: Was hatte ich dann eigentlich hier nach Deutschland dann verschlagen?
1: Ach, 1992 war eine ganz andere Situation. Und dann die politische Situation in meinem Land damals war ganz, ganz, ganz anders. Und ich als junger Mann, gerade mit dem Studium fertig, es waren ganz schwierige Zustände. Und ja, man ist hierher gekommen mit viel natürlich Träume und mit viel Wünsche und Idee und natürlich die ersten Jahre waren nicht so ganz einfach, aber ich bin ganz glücklich und froh und dankbar, dass es so weiter sich entwickelt hat, auch in Richtung Musik.
0: Du arbeitest hier ja auch als Kirchenmusiker, ne? Das kann ja, glaube ich, eine sehr erfüllende Arbeit auch sein.
1: Das ist in der Tat so. Ich bin ganz glücklich, dass ich mit Menschen arbeiten darf, dass ich einige Chöre habe, dass ich die Musik bedienen kann, die sehr vielfältig ist, von Orgelspiel von Johann Sebastian Bach bis zum Gospel. Und das macht auch die Kirchenmusik so wunderbar, so vielfältig, so frisch und so interessant.
0: Diese unterschiedlichen Genres, musikalischen Genres, in denen du dich bewegst, wie empfindest du das? Ist das so ein Wandern zwischen unterschiedlichen Welten oder ist es am Ende einfach alles Musik, die man so in unterschiedlichen Ausprägungen hat und es ist eigentlich so im Kern eigentlich das, worauf es ankommt, also das Gleiche?
1: Ich glaube genau das, Carsten, das ist Musik in unterschiedliche Prägungen und man denkt gar nichts darüber nach, aber auf einmal findet man sich in einem Orgelpartitur und vielleicht 2 Stunden später in einem Klavierstück drin und das macht, denke ich mal, sehr, sehr schön, die Musik so mit ihrem Vielfalt.
0: Wir hören mal ein paar Ausschnitte, in denen deine, ja, weltmusikalische Jazzseele weniger im Vordergrund steht, sondern deine anderen

0: Das waren Ausschnitte von deiner Arbeit mit dem Klezmer-Klarinettisten Helmut Eisel, eine Theodor-Storm-Vertonung von dir, eine Bearbeitung von Johann Sebastian Bach und ein Klavierstück. Was mir auffällt, in all diesen Stücken schwingt ja so eine gute Portion Spiritualität mit, oder?
1: Ja, ich denke schon, das höre ich oft und ja, das macht mich sehr, sehr froh und sehr stolz. Und wenn ich meine Musik auch so höre, finde ich das genauso. Obwohl, wenn man das komponiert, denkt man nicht darüber nach, sondern es kommt einfach.
0: Es ist vielleicht auch so eine Frage von Seele oder auch von der Kultur, in der du aufgewachsen bist. Und das ist eine Frage, ob diese Spiritualität so was Typisches vielleicht ist. Also da gibt's ja diese wiederholenden Muster und es hat so was Tänzerisches. Es dreht sich, man kommt in so eine Form von Trance. Ja, man tanzt, bis man in anderen Sphären ist, sag ich mal so ein bisschen plakativ. Ist das so? Ist das so etwas, was man lebt, was man atmet?
1: Ja, absolut. Absolut so. Auch wirklich die Musik, die aus Balkan kommt, hat genau das, was du auch gerade gesagt hast. Und da mischt sich sehr, sehr viel da mit und schwingt sehr viel auch mit. Und ich finde es auch ganz schön, dass auch in geistlicher Musik solche Elemente auch einfach fließen, einfach spielerisch, einfach so einfach da sind. Ne? Und vielleicht das macht meine Musik ein bisschen aus. Ne?
0: Ja, hören wir nun den zweiten Teil des Konzertes in der Breite 63 in Saarbrücken. Und das beginnt auch mit einer Eigenkomposition von dir, Valja Schiponius. Nino Deda, worum geht es da?
1: Valja Schiponius. Schiponia ist das Adler. Und das für uns ist das ein bisschen ein Symbol, als nicht nur als Stolz, sondern das ist, wir können uns sehr schön identifizieren und außerdem ist auch etwas, wo fliegt, wo einfach frei und diese Freiheit, denke ich mal, auch das Fliegen und ganze tolle Elemente, die mit verbunden sind, hört man, denke ich mal, auch in diesem Stück.

0: Kevin Nassan am Schlagzeug. Stefan Engelmann am E-Bass und Kontrabass. Manuel Krass am Piano.
1: So, jetzt spielen wir eine Ballade für Sie. Es ist ein Stück von mir, habe ich vor ein paar Jahren für einen ganz wunderbaren Freund geschrieben. Heißt einfach Mischas Ballade.

Jetzt ist unser letztes Stück, ist ein, nochmal ein Tanz, ein Valja, habe ich meinem Geburtsort Shijak in Albanien gewidmet. Und das spielen wir heute für Sie. Valja Shijaku.

0: Das war das ARD Radio Festival Jazz aus Saarbrücken. Heute mit und Musik von Nino Deda und seinem Akkordeon. Nino, das Akkordeon, was bedeutet dir das denn eigentlich? Was ist das für ein Instrument oder das Besondere?
1: Als ich mit 5, 6 Jahren angefangen habe, natürlich war mein erstes Instrument. Und als Kind in Albanien spielen ganz viele Leute. Und das ist selbstverständlich auch, das ist ganz normal. Und dann später lernt man Klavier, später lernt man Orgel, später wird man Komponist, schreibt man Musik. Und dann man merkt immer wieder, dass man immer wieder zu diesem Instrument greift und dann, da fühlt man sich zu Hause. Und ich bin so froh, dass das Instrument mich lebenlang begleitet und jedes Mal bin ich neu verliebt in das Instrument.
0: Nino, herzlichen Dank. Mein Name ist Carsten Neuschwender. Schönen Abend noch und bis bald.
1: Vielen herzlichen Dank und danke für die Einladung.
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3: Um 24 Uhr mit Carsten Fabian. Die deutschen Leichtathleten haben bei der Europameisterschaft in Birmingham große Erfolge gefeiert. Am 4. Wettkampftag gab es 2-mal Gold, 1-mal Silber sowie 2-mal Bronze. So konnte etwa Zehnkämpfer Leo Neugebauer nach seinem WM-Sieg einen weiteren wichtigen Titel holen. Irina Knep berichtet.
4: Über die Ziellinie taumelnd hat sich Leo Neugebauer zum König der Athleten gekrönt. Im abschließenden Rennen über die 1500 Meter rettete er seinen Vorsprung auf Niklas Kaul in einem packenden Finish gerade so ins Ziel. Für Neugebauer ist es nach WM-Gold im Vorjahr der 2. große Titel seiner Karriere. Kaul holte Silber. Den deutschen Doppelsieg rundete Youngster Amadeus Gräber mit einem starken 8. Platz ab. Über die 3000 Meter Hindernis hatte zuvor Gesa Krause die erste Goldmedaille für das deutsche Team gewonnen. Es war bereits ihr 3. EM-Titel. Platz 3 sicherte sich Krauses Teamkollegin Olivia Gürt. Den deutschen Medaillenabend rundete Henrik Janssen mit Bronze im Diskuswurf ab.
3: Hitze und Dürre machen deutschen Landwirten immer mehr zu schaffen. Dem Raiffeisenverband zufolge gingen seit Mitte Juni allein 3 Millionen Tonnen Getreide und Raps verloren, was Einbußen in Höhe von 600 Millionen Euro bedeutet. Betroffen ist demnach besonders Süddeutschland. Der Bauernverband berichtete, dass Landwirten in Bayern, Hessen und Baden-Württemberg das Futter ausgeht. Sie bringen deshalb Tiere früher zum Schlachten. Vor der Küste des Oman laufen weiter große Mengen Öl aus einem havarierten Tanker aus. Eine Sicherheitsfirma ist eigenen Angaben zufolge mit der Bergung des Schiffes beauftragt worden. Man werde in Kürze vor Ort eintreffen und mit der Arbeit beginnen, heißt es. Der Tanker wird Russlands Schattenflotte zugerechnet und steht unter EU-Sanktionen. Laut der Weltschifffahrtsorganisation IMO war das Schiff mit 130.000 Tonnen Öl beladen. Die Organisation Greenpeace warnt vor einer Umweltkatastrophe. Die Chefs der deutschen DAX-Konzerne haben im vergangenen Jahr erneut mehr verdient. Das zeigt eine Auswertung der Deutschen Schutzvereinigung für Wertpapierbesitz und der TU München. Konstantin Röse.
5: Demnach stiegen die Bezüge im Vergleich zum Vorjahr um 7%. Ein Großteil davon waren Bonizahlungen, die zeitlich verzögert ausgezahlt wurden. Im Durchschnitt verdiente ein DAX-Vorstand rund 6,1 Millionen Euro. Spitzenreiter in der ersten Börsenliga bleibt Christian Klein. Der Chef des Softwarekonzerns SAP kam im vergangenen Jahr auf eine Gesamtvergütung von rund 10,9 Millionen Euro, gefolgt von Deutsche Bank-Chef Christian Sewing mit 10,5 Millionen Euro.
3: Das Wetter in Deutschland meist

Hans Stadelmeier und die Bamberger Symphoniker mit der Orchestersuite Nummer 1 C-Dur von Josef Joachim Raff. Ian Pace und Mark Noob spielen jetzt ein Stück für Klavier zu vier Händen von Johannes Brahms. Die Variationen über ein Thema von Robert Schumann, S-Dur, Opus 23.

Ian Paice und Mark Knoop. Im Jahr 2004 im Münchner Prinzregententheater. Mit den Variationen über ein Thema von Robert Schumann, Opus 23 von Johannes Brahms. In unserem ARD-Nachtkonzert geht es weiter mit Antonio Vivaldi. Wir hören sein Magnificat G-Moll, Riumverzeichnis 610. Mit dem Chor des Bayerischen Rundfunks und dem Ensemble Il Giardino Armonico unter Leitung von Giovanni Antonini. Die Solisten sind Maria Espada und Lydia Teuscher Sopran, Marie-Claude Chapuis Mezzosopran und Florian Bösch Bariton.

Das Magnificat, G-Moll, Riumverzeichnis 610 von Antonio Vivaldi. Gesungen von Maria Espada und Lydia Teuscher, Sopran, Marie-Claude Chapuis, Mezzosopran, Florian Bösch, Bariton und im Chor des Bayerischen Rundfunks in der Einstudierung von Peter Dijkstra. Begleitet hat das Ensemble Il Giardino Armonico, die Leitung hatte Giovanni Antonini. Das Kegelstadt-Trio, Köchelverzeichnis 498 von Wolfgang Amadeus Mozart, steht jetzt auf dem Programm. Hier eine Aufnahme mit Sabine Meyer, Klarinette, Nils Mönkemeyer, Viola und William Jun, Klavier.

Wolfgang Amadeus Mozart im ARD-Nachtkonzert. Das war sein Kegelstadt-Trio S-Dur, Köchelverzeichnis 498. In einer Einspielung mit Sabine Meyer, Klarinette, Nils Mönkemeyer, Viola und William Jun, Klavier. Zum Abschluss dieser Stunde jetzt noch das Konzert für Orchester von Witold Lutosławski. Das Symphonieorchester des Bayerischen Rundfunks wird von Maris Jansons dirigiert.

Das war das Konzert für Orchester von Witold Lutosławski. Wir brachten eine Aufnahme von 2009 mit dem Symphonieorchester des Bayerischen Rundfunks unter Leitung von Maris Jansons. Bis zu den 2 Uhr Nachrichten spielt Paul Crossley jetzt noch den Danse Bohémienne von Claude Debussy.

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1: Um 2 Uhr mit Juliette Groß. Deutschland steht vor einer neuen Hitzewelle. In zahlreichen Regionen werden Temperaturen von mehr als 35 Grad erwartet. Die Trockenheit macht seit Wochen Probleme, zum Beispiel in der Landwirtschaft. Aus der Nachrichtenredaktion Thorsten Lange.
2: Der Deutsche Bauernverband rechnet mit starken Ernteeinbußen bis hin zu Totalausfällen. Bauernpräsident Ruckwied geht von einer unterdurchschnittlichen Ernte vor allem bei Weizen und Raps aus. Besonders kritisch sei die Lage im Süden, sagte Ruckwied im Redaktionsnetzwerk Deutschland. Zunehmende Probleme auch bei der Schifffahrt. Am Rhein werden heute neue Pegeltiefstände erwartet. Schon gestern Abend hat die Trockenheit für Chaos auf der A1 zwischen Hamburg und Bremen gesorgt. Am Seitenstreifen brach ein Feuer aus und die Flammen griffen auf ein angrenzendes Waldgebiet über.
1: Der Iran hat nach Angaben der Vereinigten Arabischen Emirate 2 Schiffe in der Straße von Hormus angegriffen. Laut dem Außenministerium in Abu Dhabi gehören sie zum staatlichen Ölkonzern ADNOC. Die Emirate kritisierten das iranische Vorgehen scharf und sprachen von Piraterie. Dies sei eine unmittelbare Bedrohung für die Stabilität der Region und für die weltweite Energiesicherheit. Die Kontrolle über die Straße von Hormus ist einer der größten Streitpunkte zwischen den USA und dem Iran im Bemühen um ein mögliches Kriegsende. Auf der griechischen Halbinsel Chalkidiki ist ein großer Waldbrand ausgebrochen. Betroffen ist die Landzunge Kassandra. Im beliebten Ferienort Siviri und in umliegenden Dörfern wurden Urlauber und Bewohner aufgefordert, sich in Sicherheit zu bringen. Nach Medienberichten mussten mehr als 250 Touristen mit Notfallbooten vom Strand weggefahren werden. Bei der Leichtathletik-EM in England hat das deutsche Team einen erfolgreichen Wettkampftag mit mehreren Medaillen abgeschlossen. Höhepunkt war am Abend der Doppelsieg der 10-Kämpfer Neugebauer und Kaul. Aus Birmingham Claudia Hogestraat.
3: Wie Leon Neugebauer im Schlussspurt im Rennen über die 1500 Meter über die Ziellinie getaumelt ist und damit seinen Vorsprung auf Niklas Kaul gerettet hat, das war schon sensationell. Und damit hat er sich zu Europas König der Athleten gekrönt, sein 2. großer Titel nach WM-Gold im vergangenen Jahr. Silber ist auch für Niklas Kaul ein ganz toller Erfolg, aber auch die 3000 Meter Hindernis waren spektakulär. Gesa Krause mit ihrem 3. EM-Titel vor ihrer Teamkollegin Olivia Gürth auf Platz 3. Und für den perfekten Abschluss hat dann noch Henrik Jansen gesorgt mit Bronze im Diskuswurf.
1: Das waren die Nachrichten. Das Wetter in Deutschland. Meist klar bei Tiefstwerten von 22 bis 10 Grad, tagsüber sonnig und trocken, Höchstwerte 31 bis 38 Grad, an der See etwas kühler. Es ist 2.03 Uhr.
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4: Schön, dass Sie dabei sind. Wir starten in diese Stunde mit der Sinfonie C-Dur, Hoboken 1, Nummer 48 von Joseph Haydn. Trevor Pinnock dirigiert The English Concert.